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1: Ich bin Ursula Winkler. Bei einer mutmaßlichen Amokfahrt in Leipzig sind 2 Menschen getötet worden, 3 Menschen wurden schwer verletzt. Es gebe viele weitere Verletzte, Sachsens Innenminister Armin Schuster dazu.
2: Wir haben es mit hoher Wahrscheinlichkeit zum Stand jetzt mit einem Einzeltäter zu tun. Und es ist ein Amoktäter. Wir gehen also davon aus, dass Leipzig absolut sicher ist. Man sich auch sicher in der Fußgängerzone wieder bewegen kann. Der Täter ist 33-jähriger deutscher Staatsangehöriger.
1: Landesinnenminister Schuster in Leipzig. Der Verdächtige hatte am frühen Abend mit einem Auto mehrere Menschen angefahren. Er ließ sich widerstandslos festnehmen. Auf eine russische 2-tägige Waffenruhe hat die Ukraine mit einer eigenen Ankündigung reagiert. Der ukrainische Präsident Zelensky kündigte eine Waffenruhe bereits ab Mittwoch an. Bis dahin sei noch genügend Zeit, die Einstellung des Feuers zu gewährleisten. Sie würden ab diesem Zeitpunkt spiegelbildlich handeln, fügte Zelensky hinzu. Zuvor hatte auch das russische Verteidigungsministerium eine Waffenruhe angekündigt, allerdings erst für Freitag und Samstag. Kurz vor ihrem ersten Jahrestag steckt die schwarz-rote Koalition im Umfragetief. Kanzler Merz und die SPD ringen darum, wer wen blockiert. Merz löste mit einem Aufruf an die SPD zu mehr Kompromissbereitschaft Unmut beim Koalitionspartner aus.
3: Wir können Kompromiss, das habe man bewiesen, sagt die SPD und ist wenig angetan von Merz' Forderungen. Es brodelt also weiter, man streitet, wer wen blockiert und damit auch die schwierigen Reformprojekte der Regierung. Aber aus allen Ecken hört man, wir müssen uns zusammenraufen. Die Mehrheit der Wähler glaubt allerdings nicht daran, dass die Koalition noch lange hält. Luft verschaffen würde Schwarz-Rot Wirtschaftswachstum, aber das ist auch nicht in Sicht. Claudia Wächter, Nachrichtenredaktion.
1: Anti-Atomkraft-Initiativen erwarten am Abend den dritten Transport von hochradioaktiven Atommüll aus dem Forschungszentrum Jülich ins Zwischenlager Ahaus. Eine offizielle Bestätigung für den Castor-Transport durch Nordrhein-Westfalen gibt es nicht. Atomkraftgegner planen trotzdem an mehreren Stellen Proteste. Die ersten beiden Transporte waren ohne Zwischenfälle verlaufen.
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4: An eurem frühen Dienstagmorgen, 5. Mai, haben wir es schon. 2026 übrigens für alle Zeitreisenden da draußen, dass ihr wisst, wann, wo und wer ihr vielleicht auch seid. Beyoncé gibt's gleich auf die Ohren zusammen mit Jay-Z, Crazy in Love. Und es bleibt bei der Liebe, denn vorher gibt's Kiddo und Osmond mit Show Me Love. Und nach Beyoncé noch einmal Louis Capaldi mit Love the Hell Out of Me. Also mit mehr Liebe können wir nicht in diesen Dienstag starten.
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1: Widmen wir uns heute mal einem meiner Lieblingsthemen, dem Schubbe. Für mich ganz klar mit Doppel-B geschrieben, ergibt's aber auch mit doppeltem P Sinn, denn das Wort shoppen kommt tatsächlich vom Wort schöpfen. Ein Shoppen war also daher früher zunächst mal eine Maßeinheit, ein Schöpfmaß. Allerdings war dieses Maß natürlich in verschiedenen Regionen unterschiedlich, je nachdem wie groß eben das Behältnis damals war. So erklärt es sich nämlich auch, dass bei uns in Rheinhessen jetzt ein Schoppeglas 0,4 Liter misst, in der Pfalz ist Duppeglas beispielsweise 0,5 Liter. Und daher können auch die Getränke variieren, die als Schoppen oder Schoppe bezeichnet werden, wie zum Beispiel in Frankfurt. Wenn du da Schöpfchen bestellst, bekommst du einen schönen Äppelwoi, ob du willst oder nicht.
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1: Wie ein unbeschriebenes Blatt. Natasha Bedingfield haben wir gerade gehört. Kurz nach 6:30 haben wir sie in Antenne Mainz live mit Unwritten in unserem Supermix. Die Greatest Hits und das Beste von heute. Jetzt gibt's Holly Humberstone auf die Ohren mit To Love Somebody. Ach, ist das jetzt schön. Gemosche. Kommt gute Nei in den Dienstag.
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1: Ich bin Ursula Winkler. Bei einer mutmaßlichen Amokfahrt in Leipzig sind 2 Menschen getötet worden. 3 Menschen wurden schwer verletzt. Es gebe viele weitere Verletzte. Sachsens Innenminister Armin Schuster dazu.
2: Wir haben es mit hoher Wahrscheinlichkeit zum Stand jetzt mit einem Einzeltäter zu tun. Und es ist ein Amoktäter. Wir gehen also davon aus, dass Leipzig absolut sicher ist. Man sich auch sicher in der Fußgängerzone wieder bewegen kann. Der Täter ist 33-jähriger deutscher Staatsangehöriger.
1: Landesinnenminister Schuster in Leipzig. Der Verdächtige hatte am frühen Abend mit einem Auto mehrere Menschen angefahren. Er ließ sich widerstandslos festnehmen. Auf eine russische 2-tägige Waffenruhe hat die Ukraine mit einer eigenen Ankündigung reagiert. Der ukrainische Präsident Zelensky kündigte eine Waffenruhe bereits ab Mittwoch an. Bis dahin sei noch genügend Zeit, die Einstellung des Feuers zu gewährleisten. Sie würden ab diesem Zeitpunkt spiegelbildlich handeln, fügte Zelensky hinzu. Zuvor hatte auch das russische Verteidigungsministerium eine Waffenruhe angekündigt, allerdings erst für Freitag und Samstag. Kurz vor ihrem ersten Jahrestag steckt die schwarz-rote Koalition im Umfragetief. Kanzler Merz und die SPD ringen darum, wer wen blockiert. Merz löste mit einem Aufruf an die SPD zu mehr Kompromissbereitschaft Unmut beim Koalitionspartner aus.
3: Wir können Kompromiss, das habe man bewiesen, sagt die SPD und ist wenig angetan von Merz' Forderungen. Es brodelt also weiter, man streitet, wer wen blockiert und damit auch die schwierigen Reformprojekte der Regierung. Aber aus allen Ecken hört man, wir müssen uns zusammenraufen. Die Mehrheit der Wähler glaubt allerdings nicht daran, dass die Koalition noch lange hält. Luft verschaffen würde Schwarz-Rot Wirtschaftswachstum, aber das ist auch nicht in Sicht. Claudia Wächter, Nachrichtenredaktion.
1: Anti-Atomkraft-Initiativen erwarten am Abend den dritten Transport von hochradioaktiven Atommüll aus dem Forschungszentrum Jülich ins Zwischenlager Ahaus. Eine offizielle Bestätigung für den Castor-Transport durch Nordrhein-Westfalen gibt es nicht. Atomkraftgegner planen trotzdem an mehreren Stellen Proteste. Die ersten beiden Transporte waren ohne Zwischenfälle verlaufen.
4: Vielen Dank für die Infos. Weitere News gibt's natürlich wieder auf die Ohren in einer halben Stunde in unseren Top-Meldungen aus Mainz, Wiesbaden und der Region. Von und mit
5: Katrin Brause-Zimmermann. Und wir schauen aufs Wetter im Antenne Mainzland. In Schornsheim am Brunnendenkmal, da messen wir gerade 11 Grad. In Haxheim am Schlossbergturm, da sind es schon 12 Grad. Und bei uns hier in Mainz vor dem Antenne Mainz City Studio, da sind es ebenfalls 12 Grad. Ja, wir müssen heute ganz stark sein, denn es bleibt leider heute den ganzen Tag über bewölkt mit Höchsttemperaturen von 19 Grad. Ja, ab Nachmittag werden dann auch wahrscheinlich ein paar Tröpfchen runterkommen. Aber hoffentlich nicht zu stark. Auch im Antenne Mainz Wettertrend sieht es leider eher regnerisch aus. Morgen bei Temperaturen bis 18 Grad und auch in den Tagen danach wahrscheinlich eher unter 20 Grad.
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5: Und wir schauen auf die Straßen im Antenne Mainzland. Da sieht es gerade noch ruhig aus tatsächlich. Wir können aber auch davon ausgehen, dass es in den nächsten Tagen wieder ein erhöhtes Verkehrsaufkommen geben wird. Das liegt einfach daran, dass die A671 zwischen Hochheim Süd und Gustavsburg im Moment gesperrt ist. Hier finden gerade Brückensanierungsarbeiten an der Mainbrücke statt. Und diese dauern auch noch bis Anfang Juni an. Also stark bleiben und vor allem auf dem Weg zur Arbeit gerne mal ein paar Minuten mehr einen Plan. Ja, ich würde sagen, fahrt vorsichtig und kommt sicher an euer Ziel.
4: Die Blitzermeldung für heute gucken wir uns natürlich auch mal an. Aktuell habe ich dazu eine Nachricht bekommen und zwar, lasst mich mal gucken, von der Silke aus der Oberstadt, die schreibt, guten Morgen, liebe Andi, zur Info, der Xaveriusweg ist seit gestern Abend wegen eines Rohrbruchs bis zum 5. Juni gesperrt. Ui. Das gehört ja noch in den Verkehr. Na, ich dachte, das wäre Blitzermeldung vielleicht. Danke, liebe Silke aus der Oberstadt. Das ist ganz wichtig. Das schreiben wir uns natürlich gleich auch mal auf. Vielen Dank für die wichtige Meldung. Ansonsten gucken wir uns natürlich die Blitzer an. Da haben wir einen Enforcement-Blitzer noch am Ortseingang Ginsheim stehen. Direkt am Friedhof Richtung Neckarstraße wird da geblitzt. Sind 50 erlaubt und nach wie vor steht der Enforcement-Blitzer am Zalbacher Steigberg ab. Blitzt er auf der rechten Seite steht er kurz vor der Kurve, untere Zalbacher Straße, da maximal 30 erlaubt. Sollten euch irgendwo noch weitere Blitzer auffallen, dürft ihr mir die sehr gerne melden über das Antenne Mainz Hörertelefon oder per WhatsApp an die Mainz 304 3441.
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5: Und
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4: Und natürlich mit Fabiana Renker.
5: Guten Morgen.
4: Du wolltest mir noch was sagen.
5: Ja, genau, da wurde ich jetzt hier gerade wieder abgeschnitten. Ja? Denkt natürlich auch dran, euch ein gültiges Ticket zu holen, wenn ihr mit dem ÖPNV unterwegs seid. Heute Vormittag wird verstärkt in der Buslinie 76 kontrolliert. Mainz-Laubenheim, Rüsselsheimer Allee Richtung Mainz-Mombach am Lämmchen. Ansonsten, was haben wir jetzt heute zu bieten?
4: Wir kriegen den Supermix natürlich. Ihr kriegt ihn auf die Ohren, wir haben den in der Hand und spielen euch. Und rocken gleich, aber gemütlich in den frühen Dienstagmorgen mit Inner Circle und Rock With You. Und vorher?
5: Vorher haben wir Miles Smith und Niall Horan mit Drive Safe. Also ich würde sagen,
4: alle Autofahrer
5: fahrt vorsichtig.
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0: In a Circle, Rock with You. So klingt ja unser Supermix auf Antenne Mainz. Die Greatest Hits und das Beste von heute. 13 nach 6 haben wir's.
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2: Ja, der Ortsbeirat Mainz-Neustadt hat die Stadtverwaltung angefordert, die Einrichtung einer Stadtteilbücherei in der Mainzer Neustadt zu prüfen. Mit dem geplanten Umzug der Anna-Segers-Bibliothek an den Gutenbergplatz werden die Mainzer Neustadt ihre einzige Bibliothek verlieren. Begründet Alexander Klein, stellvertretender Ortsvorsteher, den Antrag.
0: Denn die Anna-Segers-Bibliothek, die soll eine moderne Mediathek über 3 Stockwerke aus Mitteln des Sondervermögens der Stadt am neuen Standort ja werden. Ihr habt es wahrscheinlich gehört. Es gelte da zu prüfen, wo in der Neustadt zumindest eine Stadtbücherei entstehen könnte. Die Räumlichkeiten sollen dabei die Standards einer modernen Bücherei eben erfüllen und barrierefrei sein. Eine Bücherei mache das Umfeld erlebbar und steigere auch die Aufenthaltsqualität, so heißt es in einer Mitteilung. Was die Stadt jetzt damit macht, die Stadtverwaltung, die aufgefordert ist vom Ortsbeirat der Mainzer Neustadt. Das steht noch in den Sternen. Wir halten euch dann natürlich auf dem Laufenden.
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1: Es ist Dienstag, ihr Lieben, und wir haben wieder viele schöne Sachen dabei, gell, Fabiana?
2: Oh ja, heute Abend wird gelesen. Um 19 Uhr lädt die Buchhandlung Erlesenes und Büchergilde zu Indies mit Ruth ein. Im Fokus stehen besondere Bücher aus unabhängigen Verlagen, fernab der Bestsellerlisten. Schauspielerin Ruth Klapperich liest aus ausgewählten Lieblingswerken und bringt neue Geschichten zum Leben. Eine schöne Gelegenheit, frische Literatur zu entdecken und vielleicht ein neues Lieblingsbuch zu finden. Perfekt für alle, die Lust auf neue Perspektiven und besondere Geschichten haben.
1: Hört sich gut an. Ne? Oder ihr geht um 19.30 Uhr ins Kurz nach Mainz in unser Kulturzentrum. Da wird es nämlich musikalisch beim Rudel singen. Da heißt es, mitsingen ist ausdrücklich erwünscht. Von aktuellen Hits bis zu echten Klassikern. Und die Texte, die laufen auf der Leinwand, begleitet von Live-Musik und viel guter Laune. Also ein energiegeladener Abend, bei dem wirklich alle mitmachen können. Und ganz nebenbei sorgt das gemeinsame Singen natürlich auch für richtig gute Stimmung.
2: Yes. Und um 20 Uhr gibt's dann Theater mit schwarzem Humor in den Mainzer Kammerspielen. Auf dem Programm steht Achtsam Morden nach dem Bestseller von Carsten Dusse. Die Geschichte verbindet Krimi und Komödie mit einem Anwalt, der durch Achtsamkeit plötzlich zum Mörder wird. Eine rasante Inszenierung mit viel Witz, Tempo und überraschenden Wendungen. Ein Abend für alle, die es spannend und gleichzeitig humorvoll mögen.
1: Das klingt doch gut und egal, für was ihr euch entscheidet, wir wünschen euch gute Unterhaltung.
2: Und ganz viel Spaß!

0: Milo, you don't know. 6.30 Uhr, halb sieben haben wir es im Antenne Mainzland.
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2: Mit Katrin Brause-Zimmermann, einen schönen guten Morgen. Die rheinland-pfälzische Mobilitätsministerin Katrin Eder hat gestern der Mainzer Verkehrsgesellschaft einen Förderbescheid von rund 10 Millionen Euro übergeben. Das Geld stammt aus dem rheinland-pfälzischen Teil des GVG-Bundesprogramms. Grund dafür ist eine Sanierung von Verschleißen an den 40 Jahre alten Gleis- und Fahrleitungsanlagen von Streckenabschnitten nach Bretzenheim und Hechtsheim. Dazu der Geschäftsführer der Mainzer Verkehrsgesellschaft, Florian Wiesemann.
3: Das sind schlichtweg übliche Sanierungsmaßnahmen auf der einen Seite, die eben nach den 40 Jahren sowohl an Schienen als auch noch an Oberleitung erforderlich sind, zum einen. Und das zweite eben der barrierefreie Ausbau, ein Thema, das uns ganz, ganz wichtig ist hier in der Stadt mit allen Partnern, eben um da allen Menschen den barrierefreien Zugang zu ermöglichen.
2: Insgesamt mehr als 20 Millionen Euro sollen in die Teilabschnitte in den Stadtteilen Bretzenheim und Hechtsheim fließen. Geplant ist eine erste Fahrt nach den Sanierungsarbeiten ab Ende 2028. Der Ortsbeirat Mainz-Neustadt hat die Stadtverwaltung aufgefordert, die Einrichtung einer Stadtteilbücherei in der Mainzer Neustadt zu prüfen. Mit dem geplanten Umzug der Anna-Segers-Bibliothek an den Gutenbergplatz werde die Mainzer Neustadt ihre einzige Bibliothek verlieren, begründet Alexander Klein, stellvertretender Ortsvorsteher, den Antrag. Die Anna-Segers-Bibliothek soll eine moderne Mediathek über 3 Stockwerke aus Mitteln des Sondervermögens der Stadt am neuen Standort bekommen. Es gelte zu prüfen, wo in der Neustadt zumindest eine Stadtteilbücherei entstehen könnte. Die Räumlichkeiten sollen dabei die Standards einer modernen Bücherei erfüllen und barrierefrei sein. Eine Bücherei mache das Umfeld erlebbar und steigere die Aufenthaltsqualität, heißt es in der Mitteilung. Beim Europäischen Protesttag zur Gleichstellung von Menschen mit Behinderung wird heute auf diskriminierende Lebens- und Arbeitsbedingungen aufmerksam gemacht. Das Motto in diesem Jahr ist: Menschenrechte sind nicht verhandelbar. Das soll die Notwendigkeit unterstreichen, Teilhabe konsequent zu sichern und Rechte vollständig umzusetzen. Speziell sollen auch die Themen sexualisierte Übergriffe und Gewalt an Mädchen und Frauen mit Behinderungen sichtbar gemacht werden. Laut Studien sind Frauen mit Behinderungen 2 bis 3-mal häufiger von Gewalt betroffen als Frauen ohne, so Annette Diehl vom Frauennotruf Mainz. Kandidatinnen und Kandidaten für den Tierschutzpreis 2026 können ab jetzt vorgeschlagen werden. Das hat das Klimaschutzministerium in Mainz mitgeteilt. Vorgeschlagen werden können alle Vereine, Verbände oder Gruppen, die sich mit Tierschutzthemen befassen. Der Preis soll Projekten und damit der Bedeutung des Tierschutzes mehr Sichtbarkeit verleihen. Der Preis ist mit 10.000 Euro dotiert und wird in 4 Kategorien vergeben. Anträge können bis Ende September eingereicht werden. Das Programm für das 3. Mainz liest ein Buch-Festival steht. Das haben die Veranstalter jetzt bekannt gegeben. Dafür wurden mehr als 40 Veranstaltungen rund um den Roman Oben Erde, unten Himmel von Milena Michiko-Flasar von verschiedenen Mainzer Initiativen, Institutionen und auch Privatpersonen eingereicht. Im Mittelpunkt des Romans steht Suzu, eine Frau, die in einer japanischen Großstadt lebt und selbst ein einsames und zurückgezogenes Leben führt. Durch ihren neuen Job wird sie mit der Frage konfrontiert, wer sie selbst vermissen würde. Auf der Website von Mainz liest, kann man sich das Programm anschauen und sich für Veranstaltungen anmelden. Die Autorin wird das Festival am Donnerstag im Kleinen Haus des Staatstheaters mit der Vorstellung ihres Buchs eröffnen.
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4: Wir schauen uns das Wetter an im Antenne Mainzland. An der Burg Stadeck in Stadecken-Elzheim, da messen wir im Moment 12 Grad. In Dienheim am Grillplatz ebenfalls 12 Grad. Und bei uns hier vor dem Antenne Mainz Wetter...
0: Vor dem Antenne Mainz Wetterstudio.
4: City-Studio meine ich natürlich. Da messen wir aktuell ebenfalls 12 Grad. Heute den ganzen Tag eher bewölkt. Gegen Nachmittag sind leichte Schauer zu erwarten, die bis in den Abend reingehen. Und auch im Antenne Mainz Wettertrend, da können wir von Schauern ausgehen mit Höchsttemperaturen bis 18 Grad. Heute haben wir noch ein Grädchen mehr bis 19 Grad.
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4: Und wir schauen ebenfalls auf den Verkehr im Antenne Mainzland. Wir haben eine WhatsApp bekommen von der Silke aus der Oberstadt. Da schreibt sie, der Xaveriusweg ist seit gestern Abend wegen eines Rohrbruchs bis zum 5. Juni gesperrt. Also Bitte?
0: Heideneis, Röhrgebruch.
4: Ja, also umfahrt diese Stelle am besten. Außerdem auf der A60 Mainz Richtung Rüsselsheim. Nach der Weisenauer Brücke, da könnt ihr gerade mit 3 Kilometer dichtem Verkehr rechnen. Und auch auf der A643 Mainz Richtung Wiesbaden. Da zwischen dem Dreieck Mainz und dem Schiersteiner Kreuz ungefähr 1 Kilometer dichter bis stockender Verkehr. Und auch hier bei uns in Mainz auf der Weisenauer Straße und Rheinstraße Richtung Theodor-Heuss-Brücke, wenn ihr da stadteinwärts fahrt, fängt es schon an mit dichtem Verkehr. Da könnt ihr auf jeden Fall auch mit rechnen, dass es in den nächsten Stunden stärker wird. Und auch auf der Theodor-Heuss-Brücke Richtung Kostheim und Kastell ebenfalls dichter Verkehr. Grund für das erhöhte Verkehrsaufkommen ist natürlich die Sperrung der A671 zwischen Hochheim Süd und Gustavsburg. Hier finden gerade Sanierungsarbeiten an der Mainbrücke statt. Und diese dauern auch noch bis Anfang Juni an. Also stark bleiben und vor allem rund um die Brücken gerne mal ein paar Minuten mehr einplanen. Ich würde sagen, fahrt vorsichtig und kommt gut an euer Ziel.
0: Blitzermeldungen haben wir natürlich auch am Start, ihr Lieben. Wir gucken mal, was da heute so da ist. Sind aber eigentlich nur noch Enforcement-Blitzer, die schon seit ein paar Tagen da stehen. Wenn ihr was Aktuelles habt, gerne rüberschicken per WhatsApp an die Mainz 304 3441 oder uns einfach anrufen auf dem Hörertelefon. Geht natürlich auch immer, sind wir für euch da. Ansonsten sind es 2 Enforcement-Blitzer. Einer steht am Ortseingang Ginsheim, direkt am Friedhof. Richtung Neckarstraße wird da geblitzt, wenn ihr schneller als 50 da vorbeibraust. Und der andere steht am Zahlbacher Steig, immer noch bergab, und er wird geblitzt, und zwar auf der rechten Seite kurz vor der Kurve untere Zahlbacher Straße, da 30 maximal erlaubt.
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0: Und Fabiana Renke. Gute Morsche.
4: Gute Morsche.
0: Steht zu sagen, wir gehen gleich mal fliegen nach Kalifornien. Das ist noch wärmer als hier. Zu Snoop Dogg und Katy Perry und den California Girls. Dann gibt's für euch das Horoskop auf die Ohren. Dann sind wir wieder zurück.
4: Genau. Und jetzt direkt Only the Poets mit Jump.
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0: California, Katy Perry, Snoop Dogg mit den California Girls, 6:44 Uhr. Hammer sind Antenne Mainz, Land ihr Lieben, und hier ist euer
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0: Für heute
2: Dienstag, den 5.
0: Mai. Stier, willst du anfangen? Soll ich als du?
2: Ich
0: okay. Stier. Ihr bringt frischen Wind in eure Beziehungen. Offenheit zahlt sich aus. Bleibt locker, dann läuft es wie von selbst.
2: Zwillinge, haltet euch mit spontanen Reaktionen zurück, sonst kracht's unnötig. Mit etwas Geduld bleibt alles entspannt.
0: Krebs, mit guter Laune und Gauterlune und Teamgeist kommt ihr heute richtig weit. Lasst euch nicht stressen, sondern bleibt flexibel.
2: Löwe, ihr habt Lust auf Abenteuer, solltet aber Maß halten. Weniger Druck bringt euch heute deutlich weiter.
0: Jungfrau, heute gewinnt ihr mit Gelassenheit statt Perfektion. Spielt im Team. Das bringt euch nämlich mehr Erfolg.
2: Waage, es wird nicht ganz harmonisch, aber spannend. Bleibt kooperativ, dann löst sich vieles leichter.
0: Skorpione, locker bleiben ist euer Schlüssel zum Erfolg heute. Gebt Dingen Zeit, statt sie erzwingen zu wollen.
2: Schütze, ihr punktet mehr mit Flexibilität als mit Sturheit. Plant sorgfältig, dann zahlt sich eure Energie aus.
0: Steinbock, lasst anderen ihren Freiraum. Das sorgt für Ruhe. Frische Luft und Bewegung klären euren Kopf.
2: Wassermann, nicht zu forsch auftreten. Ihr werdet auch so gehört. Gemeinsam anpacken bringt euch heute nach vorn.
0: Fische, nehmt euch Zeit für Entscheidungen und überstürzt nichts. Reduziert euer Tempo, um den Überblick zu behalten.
2: Und Widder, ihr sprudelt vor Ideen. Nutzt eure Kreativität gezielt. Mit Fokus statt Aktionismus erreicht ihr mehr.
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1: Ich bin Katrin Müller. Nach der mutmaßlichen Amokfahrt in der Leipziger Innenstadt soll der Fahrer des Autos heute einem Haftrichter vorgeführt werden. Bei der Tat starben eine 63-jährige Frau und ein 77-jähriger Mann. Es gibt viele Verletzte. 3 Menschen wurden schwer verletzt.
2: Am frühen Abend schießt plötzlich ein weißes Auto durch eine Fußgängerzone auf den Marktplatz. Viele Menschen werden angefahren. Rettungskräfte kümmern sich schnell um etliche Verletzte. Als die Polizei eintrifft, sitzt der Fahrer noch im Wagen. Der 33-jährige Deutsche lässt sich widerstandslos festnehmen. Nach bisherigen Erkenntnissen gehen die Ermittler nicht von einem politischen oder religiösen Tatmotiv aus. Die Staatsanwaltschaft spricht von einer Amoktat eines Einzelnen. Es gebe keinerlei Anhaltspunkte für eine andere Lesart. Sie ermittelt nun unter anderem wegen Mordes. Ursula Winkler, Nachrichtenredaktion.
1: Vor dem für Russland besonders wichtigen Tag des Sieges am Samstag hat nach Moskau überraschend auch Kiew eine eigene Waffenruhe angekündigt. Sie soll bereits in der kommenden Nacht beginnen, wie der ukrainische Präsident Volodymyr Selenskyj mitteilte. Sollte sich die russische Seite nicht ebenso daran halten, werde Kiew spiegelbildlich reagieren, sagte er. Zuvor hatte Russland eine Feuerpause für Freitag und Samstag angekündigt. Erstmals seit Beginn der Waffenruhe im Iran-Krieg vor knapp 4 Wochen haben sich die Spannungen am Persischen Golf wieder deutlich zugespitzt. Die Vereinigten Arabischen Emirate meldeten, dass nach einem iranischen Drohnenangriff in einem Industriegebiet in einer Hafenstadt ein Großbrand ausgebrochen ist. US-Präsident Trump betont, dass die USA militärisch gut aufgestellt sind.
3: Der Iran versteht die Angriffe auf die Ölanlagen in den Vereinigten Arabischen Emiraten als Vergeltung für die Präsenz von US-Kriegsschiffen in der Straße von Hormuz. Die USA berichten im Gegenzug, mehrere iranische Schnellboote zerstört zu haben, mit der Begründung, der Iran habe die Schiffe unbeteiligter Nationen angegriffen, darunter ein Frachtschiff aus Südkorea. Trump drohte dem Iran mit völliger Vernichtung für den Fall, dass US-Schiffe angegriffen werden. Ansonsten laufe im Iran alles wie am Schnürchen, postete Trump. Aus den USA, Tina Eck.
1: Bundesverkehrsminister Patrick Schnieder hält den Tankrabatt für sinnvoll und schließt eine Verlängerung nicht grundsätzlich aus. Der Tankrabatt sei eine richtige Entscheidung, sagte er dem Redaktionsnetzwerk Deutschland. Seit 1. Mai gilt für 2 Monate eine Steuersenkung für Benzin und Diesel von knapp 17 Cent pro Liter.
4: Da habt ihr es gehört. Vielen Dank für die Infos. Weitere News aus Mainz, Wiesbaden und unserer wunderbaren Region gibt's natürlich in einer halben Stunde wieder auf die Ohren. Von und mit
5: Katrin Brause-Zimmermann.
4: Ja, freuen wir uns schon. Jetzt gibt's aber erst mal das Wettergen mit Fabiana Renge. Was hast du denn dabei im Wetter?
5: Richtig. Ich habe mal ein paar Temperaturchen gemessen. Ja. Und in Haxheim am Schlossbergturm, da messen wir aktuell 12 Grad. Mhm. An der Mewa Arena bei uns hier in Mainz, dem Heimstadion unserer 05er, ebenfalls 12 Grad. Okay. Und bei uns hier vor dem Antenne Mainz City Studio aktuell auch milde 12 Grad.
4: Drin haben wir es übrigens 23,3.
5: Ja, hier ist ganz schön warm. Ja. Schön muckelig.
4: Ich finde das schön, so angenehm. Ist gut.
5: Heute den ganzen Tag eher bewölkt mit Höchsttemperaturen bis 19 Grad. Gegen Nachmittag ist mit Schauern zu rechnen, die bis in den Abend hinein anhalten. Und auch im Antenne Mainz Wettertrend sieht es regnerisch aus. Morgen bei 18 Grad in der Spitze und auch in den darauffolgenden Tagen um die 15 Grad.
4: Können wir wieder ein bisschen Regen, das gut fällt.
5: Ja, das ist doch schön.
4: Nee, das, wenn es so lang so trocken ist, dann reißt der aus so auf und dann kann der Regen auf dem Boden gar nicht mehr richtig aufgenommen werden.
5: Ist auf jeden Fall wichtig, dass es mal wieder regnet.
4: Das ist gar nicht schlecht.
5: Das stimmt. Wir schauen uns mal an, was bei euch da draußen auf den Straßen los ist. Wir haben eine Nachricht bekommen von der Silke aus der Oberstadt. Oh ja, wenn man hier rausschaut, sieht man schon viel
4: Komm
5: Verkehr.
4: Kommen wir gleich dazu.
5: Der Xavariusweg ist seit gestern Abend wegen eines Rohrbruchs bis zum 5. Juni gesperrt. Vielen Dank, liebe Silke, für das Durchgeben. Außerdem auf der A3 Frankfurt Richtung Köln. Hier im Wiesbadener Kreuz ist 1 Kilometer dichter bis stockender Verkehr. Auf der A60 Mainz Richtung Rüsselsheim. Wenn ihr da nach der Weisenauer Brücke unterwegs seid, müsst ihr leider mit 3 Kilometer Stau und stockendem Verkehr rechnen. Auf der A60 Mainz Richtung Bingen. Zwischen Mainz-Finden-Saarstraße und dem Dreieck Mainz ist hier 1 Kilometer stockender Verkehr. Auf der A643 Mainz Richtung Wiesbaden ist zwischen dem Dreieck Mainz und dem Schiersteiner Kreuz 3 Kilometer Stau und stockender Verkehr. Auf der A66 Wiesbaden Richtung Frankfurt, hier ist zwischen dem Schiersteiner Kreuz und Biebrich 1 Kilometer dichter Verkehr. Ja, generell rund um die Pariser Straße B40 stadteinwärts, da in der Ecke Geschwister-Scholl-Straße, ist 1 Kilometer Stau und stockender Verkehr. Und auch hier, wenn wir auf

0: aus dem Fenster gucken, wie wir es gerade schon angeteasert haben, auf der Weisenauer Straße und der Rheinstraße. Wenn ihr Richtung Theodor-Heuss-Brücke wollt, ist es auf jeden Fall stau und stockend. Und auch auf der Theodor-Heuss-Brücke, wenn ihr Richtung Kostheim oder Kastell Fahrt, ist dichter Verkehr. Auch in Gustavsburg auf der Darmstädter Landstraße, da staut es sich Richtung Mainbrücke. Grund für das erhöhte Verkehrsaufkommen auf den Brücken über den Rhein und den Main ist natürlich die Sperrung der A671 zwischen Hochheim Süd und Gustavsburg. Hier finden gerade Sanierungsarbeiten an der Mainbrücke statt und diese dauern auch noch an bis Anfang Juni. Also stark bleiben und vor allem rund um den Brücken auf jeden Fall mehr Zeit einplanen. Ich würde sagen, fahrt vorsichtig und kommt sicher in euer Ziel.
1: Und natürlich haben wir auch Blitzermeldungen für euch. Da hat sich der Bodo aus der Oberstadt gemeldet und hat gesagt, Moment mal, der eine Blitzer ist immer noch da, der ist nur gut versteckelt und zwar auf der A63 Kaiserslautern Richtung Mainz. Unterm Kreuz Mainz-Süd, also unter der Brücke zur A60 sozusagen, steht der Enforcement-Blitzer zwischen den Brückenpfeilern versteckt, 100 da maximal erlaubt. Vielen Dank, lieber Bodo, fürs Up-to-Date-Halten. Dann haben wir noch zwei Enforcement-Blitzer. Einer steht beim Ortseingang Ginsheim und zwar direkt am Friedhof, wo es Richtung Neckarstraße geht, 15 sich da erlaubt und der andere steht noch am Zahlbacher Steig, wenn ihr bergab runne unterwegs seid, auf der rechten Seite kurz vor der Kurve unsere Zahlbacher Straße, da maximal 30 erlaubt. Sollte euch irgendwo noch ein weiterer Blitzer auffallen, dürft ihr mir den natürlich sehr gerne melden über das Antenne Mainz Hörertelefon oder per WhatsApp an die Mainz 304 3441. Wir freuen uns sehr über eure Nachrichten. Ihr dürft auch gerne Sprachnachricht schicken.
0: Oh ja, immer gerne. Da freuen wir uns.
1: Immer gerne ins Studio. Ihr könnt Blitzer auch singen. Rülpse, wenn es jemand kann, wenn ich es verstehe.
0: Wir nehmen alles an.
1: Werd rausgehauen, Skagerbuff, seid kreativ, ist gar kein Thema. Ja?
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0: Und denkt auch dran, euch ein gültiges Ticket zu holen, wenn ihr mit dem ÖPNV unterwegs seid. Heute Vormittag wird verstärkt in der Buslinie 76 kontrolliert. Die fährt von Mainz-Laubenheim, Rüssel Zeimer Allee nach Mainz-Mombach am Lämmchen.
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1: und Fabiana Regger. Guten Morgen.
0: Guten Morgen.
1: Bei uns gibt es natürlich wieder Mucke auf die Ohren und zwar unseren Supermix, die Greatest Hits und das Beste von heute. Wir machen gleich ein paar Fotos mit Boyzone zusammen. Picture of You.
0: Oh yes, und davor gibt's Two Colors und Mad World.
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0: Alice Boyzone mit Pictures of You. Das ist ein wunderbares Liedchen in unserem Supermix für euch gewesen. Die Greatest Hits und das Beste von heute. Jetzt gibt's aber was ganz anderes auf die Ohren. Ihr Lieben, unser Mainzer Straßenbahnnetz steht vor einer umfassenden Sanierung. Gestern Mittag hat unsere Mobilitätsministerin Katrin Eder der Mainzer Verkehrsgesellschaft dafür einen Förderbescheid des Bundes über rund 10 Millionen Euro überreicht. Es ist der erste Teil der Finanzierung für ein Großprojekt, das vor allem die Stadtteile Brezenum und Hexem, also Brezenheim und Hechtsheim, betrifft. Wir haben uns mal mit dem MVG-Geschäftsführer Florian Wiesemann über die neuen Bahnpläne unterhalten.
1: Ein ganz entscheidender Vorteil unserer neuen Bahn ist ja, dass wir plus minus 80% pro Bahn mehr Fahrgäste transportieren können, als es mit den heutigen Bahnen ist. Das heißt, wir schaffen ohne zusätzliche Fahrten die Möglichkeit, ganz andere Mengen an Menschen zu transportieren. Das können wir aber nur, wenn die Haltestellen auch entsprechend lang sind und das ist ein ganz, ganz wichtiger Punkt, eben auch barrierefrei erreichbar sind, um eben jedem da die Möglichkeit der Teilhabe an der Gesellschaft, an der Mobilität tatsächlich auch zu ermöglichen.
2: Ja, der Sanierungsbedarf ist in einigen Abschnitten ziemlich groß, denn die Gleise und Oberleitungen sind teilweise schon über 40 Jahre alt. Dennoch zeigt sich der Geschäftsführer zuversichtlich, dass die Arbeiten wie geplant trotz Auswirkungen auf den Verkehr voranschreiten können.
1: Weil wir natürlich die Einzelmaßnahmen, da stehen ja eine ganze Reihe Haltestellen, eine ganze Reihe Linien, Äste und Teile davon in Zusammenhang, dass es eben möglichst wenig Auswirkungen gibt. Aber man merkt es ja heute schon, dass wir Schienenersatzverkehr fahren müssen mit Bussen, mit allem, was dazugehört. Das wünscht man sich nicht, weil Straßenbahn ist ja nicht umsonst das präferierte Verkehrsmittel. Aber einfach was, wo wir jetzt noch so ein Stück weit durch das Tal durch müssen, um dann tatsächlich eben ab Ende 28, 29, 30 tatsächlich dann hervorragenden stabilen Verkehr mit Straßenbahn hinzukriegen.
2: Unsere Mobilitätsministerin Katrin Eder hat betont, dass bei der Übergabe gestern eine funktionierende Schieneninfrastruktur das Rückgrat der zukünftigen Verkehrswende sein wird. Aktuell steht aber ein Regierungswechsel an, was für die MVG bedeutet, dass das Was das für den,
0: was wir das, fangen nochmal ist
2: ja hier wir fangen ist, noch mal an, ist es noch früher morgen ja, noch was das für die MVG bedeutet, hat uns der Geschäftsführer erklärt.
1: Wir sind der festen Überzeugung, dass wir da auch mit den neuen politischen Partnern auf Landesebene einen sehr, sehr guten Weg gehen werden. Da wird es von Beginn an einen sehr klaren, aber partnerschaftlichen Dialog brauchen. Das werden wir gemeinsam mit den anderen Verkehrsunternehmen in Rheinland-Pfalz angehen. Setzen dabei aber natürlich auch auf die starke Fraktion der Grünen hier in der Stadt, wo wir mit unserer Verkehrsdezernentin Janina Steinkrüger, die gleichzeitig unsere Aufsichtsratsvorsitzende bei der MVG ist, auch einen entsprechenden Weg einschlagen werden von Beginn an.
0: Sicherer, moderner und auf lange Sicht auch wartungsärmer. Bis zur ersten neuen Bahnfahrt Ende des Jahres 2028 gibt es noch einiges zu tun. Mit dem Förderbescheid setzen eben unsere Ministerin und die MVG aber ein Zeichen für eine nachhaltige Verkehrszukunft hier bei uns in Mainz.

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0: 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Einfach so wie du bist, könnte man so früh hessisch übersetzen. Macht gute Laune, dieses Lied von Milky. Wunderbar. 7.25 Uhr haben wir es im Antenne-Mainzland. Und ihr Lieben, auf unserem Helmut-Kohl-Platz, kennt ihr ja, Ernst-Ludwig-Platz, Helmut-Kohl-Platz in Mainz, hat gestern eine Mahnwache zum heutigen Europäischen Protesttag zur Gleichstellung von Menschen mit Behinderungen stattgefunden. Denn unter dem Motto, Menschenrechte sind nicht verhandelbar, Demokratie braucht Inklusion, wollen die Beteiligten mit politischen Statements und bunten Aktionen auf eben bestehende Defizite in der Teilhabe und Gleichstellung von Menschen mit Behinderungen aufmerksam machen. Gerlinde Busch ist die Geschäftsführerin fürs Zentrum Selbstbestimmtes Leben bei uns in Mainz, kurz ZSL. Und sie hat uns mal erklärt, was die Aktion mit dem Motto klarstellen möchte.
1: Darum geht es einfach, dass Teilhabe, dass Inklusion, dass es ein Menschenrecht ist, dass sich Deutschland auch dazu verpflichtet hat. Und dass, wenn die Eingliederungshilfe, also die Unterstützung für Menschen mit Behinderung, wenn da eingespart wird oder die Unterstützung für behinderte Kinder in der Schule oder wenn Barrierefreiheit nicht so ausgestaltet ist, wie es eigentlich sein sollte, dann beeinträchtigt oder begrenzt es unsere Teilhabe. Alles das, was Menschen in unserer Gesellschaft mehr oder weniger häufig machen können, können dann Menschen mit Behinderung, wenn ihnen die Unterstützung fehlt, das nicht machen.
2: Ja, Betroffene kämpfen nicht nur für mehr Selbstbestimmung angesichts mangelnder Barrierefreiheit und struktureller Diskriminierung. Für die Beteiligten des Initiativkreis 5. Mai stehen zwischen inklusiver Bildung, selbstbestimmtem Wohnen und auch besonders explizit politische Teilhabe im Fokus. Gerlinde Busch hat uns eine der Problemstellen genannt.
1: Es soll ein neues Kinder- und Jugendhilfegesetz geben, wo Kinder mit und ohne Behinderung gleichermaßen unterstützt werden, also in dem gleichen Gesetz. Und da ist es genau der Punkt. In dem Gesetz ist sehr stark der Fokus auf der Unterstützung durch die Schule oder durch die Uni. Und erst sehr, sehr nachrangig das Recht, dass, falls das nötig ist, dass eine Einzelunterstützung auch gewährleistet wird. Dadurch, dass das Gesetz in dem Fokus ist, auch Geld einzusparen, befürchten wir halt, dass es in die Richtung geht, dass eben Eltern, Familien sehr dafür kämpfen müssen, wenn ein Kind wirklich eine Einzelunterstützung braucht.
2: Einige Menschen haben sich der Mahnwache in Mainz gestern angeschlossen und das Ziel ist klar, es sollen noch mehr werden. Die Geschäftsführerin der ZSL ruft auch nochmal alle und besonders die Politik dazu auf, für die Würde der benachteiligten Menschen einzustehen.
1: Menschen mit Behinderung sind Bürger und Bürgerinnen. Menschen mit Behinderung sind Teil dieser Gesellschaft. Menschen mit Behinderung haben Rechte. Menschen mit Behinderung möchten teilhaben, wie alle anderen auch. Und dafür brauchen sie bestimmte Unterstützung. Und Deutschland hat internationale Richtlinien, Konventionen unterschrieben und sich dazu verpflichtet. Und das fordern wir auch von der Bundesregierung und auch von allen Landesregierungen, auch von den Kommunen, dass sie diese Verpflichtung auch ernst nehmen und uns die Leistung auch zur Verfügung stellen, die es braucht, damit Menschen teilhaben können.
0: Die Botschaft für den heutigen Protesttag ist klar. Menschenrechte sind nicht verhandelbar. Denn am Ende sind gesicherte Rechte für Menschen mit Behinderungen auch ein Zeichen für eine funktionierende Demokratie. 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

0: Oh. Tones and I, you're so fucking cool. Es ist 7.31 Uhr.
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2: Mit Katrin Brause-Zimmermann. Einen schönen guten Morgen. Die rheinland-pfälzische Mobilitätsministerin Katrin Eder hat gestern der Mainzer Verkehrsgesellschaft einen Förderbescheid von rund 10 Millionen Euro übergeben. Das Geld stammt aus dem rheinland-pfälzischen Teil des GVG-Bundesprogramms. Grund dafür ist eine Sanierung von Verschleißen an den 40 Jahre alten Gleis- und Fahrleitungsanlagen von Streckenabschnitten nach Bretzenheim und Hechtsheim. Dazu der Geschäftsführer der Mainzer Verkehrsgesellschaft, Florian Wiesemann.
3: Das sind schlichtweg übliche Sanierungsmaßnahmen auf der einen Seite, die eben nach den 40 Jahren sowohl an Schienen als auch noch an Oberleitung erforderlich sind, zum einen. Und das zweite eben der barrierefreie Ausbau, ein Thema, das uns ganz, ganz wichtig ist hier in der Stadt mit allen Partnern, eben um da allen Menschen den barrierefreien Zugang zu ermöglichen.
2: Insgesamt mehr als 20 Millionen Euro sollen in die Teilabschnitte in den Stadtteilen Bretzenheim und Hechtsheim fließen. Geplant ist eine erste Fahrt nach den Sanierungsarbeiten ab Ende 2028. Der Ortsbeirat Mainz-Neustadt hat die Stadtverwaltung aufgefordert, die Einrichtung einer Stadtteilbücherei in der Mainzer Neustadt zu prüfen. Mit dem geplanten Umzug der Anna-Segers-Bibliothek an den Gutenbergplatz werde die Mainzer Neustadt ihre einzige Bibliothek verlieren, begründet Alexander Klein, stellvertretender Ortsvorsteher, den Antrag. Die Anna-Segers-Bibliothek soll eine moderne Mediathek über 3 Stockwerke aus Mitteln des Sondervermögens der Stadt am neuen Standort bekommen. Es gelte zu prüfen, wo in der Neustadt zumindest eine Stadtteilbücherei entstehen könnte. Die Räumlichkeiten sollen dabei die Standards einer modernen Bücherei erfüllen und barrierefrei sein. Eine Bücherei mache das Umfeld erlebbar und steigere die Aufenthaltsqualität, heißt es in der Mitteilung. Beim Europäischen Protesttag zur Gleichstellung von Menschen mit Behinderung wird heute auf diskriminierende Lebens- und Arbeitsbedingungen aufmerksam gemacht. Das Motto in diesem Jahr ist: Menschenrechte sind nicht verhandelbar. Das soll die Notwendigkeit unterstreichen, Teilhabe konsequent zu sichern und Rechte vollständig umzusetzen. Speziell sollen auch die Themen sexualisierte Übergriffe und Gewalt an Mädchen und Frauen mit Behinderungen sichtbar gemacht werden. Laut Studien sind Frauen mit Behinderungen 2 bis 3 Mal häufiger von Gewalt betroffen als Frauen ohne, so Annette Diehl vom Frauennotruf Mainz. Das Programm für das dritte Mainz liest ein Buchfestival steht. Das haben die Veranstalter jetzt bekannt gegeben. Dafür wurden mehr als 40 Veranstaltungen rund um den Roman Oben Erde, unten Himmel von Milena Michiko-Flasar von verschiedenen Mainzer Initiativen, Institutionen und auch Privatpersonen eingereicht. Im Mittelpunkt des Romans steht Suzu, eine Frau, die in einer japanischen Großstadt lebt und selbst ein einsames und zurückgezogenes Leben führt. Durch ihren neuen Job wird sie mit der Frage konfrontiert, wer sie selbst vermissen würde. Auf der Website von Mainz liest, kann man sich das Programm anschauen und sich für Veranstaltungen anmelden. Die Autorin wird das Festival am Donnerstag im kleinen Haus des Staatstheaters mit der Vorstellung ihres Buchs eröffnen.
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0: Und wir schauen auf das Wetter im Antenne Mainzland. Aktuell messe ich in Köngernheim 13 Grad. Ebenfalls 13 Grad sind es in Saulheim am Ritter-Hund-Denkmal. Und auch 13 Grad natürlich hier bei uns vor dem Antenne Mainz City Studio. Heute den ganzen Tag bewölkt mit Höchsttemperaturen bis 19 Grad. Gegen Nachmittag ist mit Schauern zu rechnen, die bis in den Abend hinein anhalten werden. Auch im Antenne Mainz Wettertrend sieht es regnerisch aus. Morgen bei 18 Grad in der Spitze und auch in den darauffolgenden Tagen um die 15 Grad. Und wir werfen.
4: Singing in the Rain habe ich gerade. Weißt du, ja. Wenn es so schön warm ist und nicht kalt, kannst du im Regenschirm, kannst du
0: schön
4: ein
0: bisschen
4: steppen. Ja, im Regenschirm.
0: Wir schauen mal uns an, was da draußen bei euch auf den Straßen los ist, während Andreas Bocchius meine Hintergrundmusik spielt.
4: Steppt.
0: Wir haben eine Nachricht von der Silke aus der Oberstadt bekommen. Der Xaveriusweg ist seit gestern Abend wegen eines Rohrbruchs bis zum 5. Juni gesperrt. Danke, Silke, fürs Melden. Auf der A3 Frankfurt Richtung Köln, da ist im Wiesbadener Kreuz mit 1 Kilometer dichtem bis stockendem Verkehr zu rechnen.
4: Schatz, letzt im Kreuz.
0: Im Kreuz? Oh ja, das hast du mir erzählt. Aber geht's dir wieder besser, gell?
4: Hexischus geht wieder super.
0: Ja, dem Wiesbadener Kreuz geht's leider gerade nicht so gut. 1 Kilometer dichter. Bestockende Verkehr.
4: Hat Stau dahinter drin. 8 Kilometer.
0: Auf der A60, Mainz Richtung Rüsselsheim. Kurz vor der Weisener Brücke ist also ein 1 Kilometer Stau bestockender Verkehr und direkt nach der Brücke dann 5 Kilometer Stau und Stock. Stockender Verkehr. Dankeschön. Auf der A60 Mainz Richtung Bingen zwischen Mainz-Finden-Saarstraße und dem Dreieck Mainz. Da sind gerade 1 Kilometer stockender Verkehr. Auf der A643 Mainz Richtung Wiesbaden zwischen dem Dreieck Mainz und dem Schiersteiner Kreuz sind 5 Kilometer Stau und stockender Verkehr. Auf der A66 Wiesbaden Richtung Frankfurt, da ist rund um das Schiersteiner Kreuz und Biebrich 2 Kilometer dichter Verkehr. Auf der Pariser Straße, wenn ihr da auf der B40 stadteinwärts unterwegs seid und an der Ecke Geschwister-Scholl-Straße vielleicht gerade steht, da sind nämlich 2 Kilometer Stau. Saarstraße Richtung stadteinwärts. Hier ist auf Höhe der Uni 1 Kilometer Stau. Und auch hier direkt bei uns vor der Tür, Weisenauer Straße und Rheinstraße Richtung Theodor-Heuss-Brücke, wenn ihr stadteinwärts fahrt. Hier ist Stau und stockender Verkehr. Und auch die Theodor-Heuss-Brücke, wenn ihr da Richtung Kostheim und Kastell wollt. Auch hier müsst ihr mit dichtem bis stockendem Verkehr rechnen. In Gustavsburg auf der Darmstädter Landstraße staut es sich außerdem Richtung, wenn ihr Richtung Mainbrücke fahren wollt. Grund für das erhöhte Verkehrsaufkommen auf den Brücken über den Rhein und den Main ist natürlich die Sperrung der A671 zwischen Hochheim Süd und Gustavsburg. Hier finden gerade Sanierungsarbeiten an der Mainbrücke statt. Und diese dauern auch, ihr habt es bestimmt schon gehört, bis voraussichtlich Anfang Juni. An. Also, wir wünschen euch ganz starke Nerven und vor allem kommt sicher an euer Ziel.
4: Blitzermeldungen haben wir natürlich auch für euch, ihr Lieben. Allen voran hat uns der Bode aus der Oberstadt noch einmal eine Nachricht geschickt. Der gesagt hat, hier passt mal auf, ich habe noch einen Blitzer gesehen. Und zwar ist er immer noch da, auf der A63, ein Enforcement-Blitzer. Wenn ihr Kaiserslautern Richtung Mainz unterwegs seid, unter dem Kreuz Mainz-Süd steht er. Also unter der A60 zwischen den Brückenpfeilern versteckelt, 100 da maximal erlaubt. Danke, lieber Bodo, fürs Melden. Und die weiteren Blitzer sind auch die Anhänger, sogenannten Enforcement-Blitzer. Einer am Ortseingang Ginsheim, wenn er reinkommt, direkt am Friedhof Richtung Neckarstraße, wird da geblitzt, wenn ihr schneller als 50 fahrt. Und der andere Blitzer steht am Zabacher Steig noch, wenn ihr bergab runter unterwegs seid, auf der rechten Seite, kurz vor der Kurve untere Zabacher Straße, da maximal 30 Stundenkilometer erlaubt. Wenn euch da draußen aber jetzt irgendwo noch ein weiterer Blitzer auffällt, dann meldet uns den gerne übers Hörertelefon oder per WhatsApp an die Mainz 304 3441.
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4: Und Fabiana Renker.
0: Yes, guten Morgen.
4: Mucke gibt es auf die Ohren jetzt von Fastboy und Beautiful Life.
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0: Fast Boy, Beautiful Life. Es ist 7.42 Uhr. Ja, neue Markierungen, neue Wege. Am Rheinradweg Heidenfahrt sieht man jetzt mehr auf dem Boden. Die Strecke ist nämlich neu markiert. So soll hier mehr Aufmerksamkeit und mehr Rücksicht genommen werden. Die Idee dahinter ist klar. Alle sollen besser miteinander klarkommen. Radfahrer, Landwirte und auch Fußgänger. Deshalb sind auf den Markierungen kleine Bilder zu sehen. Ein Fahrrad, ein Traktor und ein Fußgänger. Ja, jetzt fragt ihr euch bestimmt, was steckt denn eigentlich dahinter? Das hat uns unser Landrat Thomas Barth erklärt.
1: Wir haben diese Bodenmarkierungen angebracht, um sichtbar zu machen, dass die Wirtschaftswege dort, wo sie von Radfahrern und Fußgängern genutzt werden, auch wirklich gemeinsam genutzt werden können und sollen und dürfen. Und dass das Gemeinsame natürlich dann am besten wirkt, wenn das mit einer Rücksichtnahme auch erfolgt, die man gegeneinander übt. Und deswegen bin ich sehr froh, dass wir 25 weitere Punkte im Kreis Mainz-Bingen ausfindig gemacht haben an wesentlichen Radrouten, also auch touristischen Radrouten. Hier sind wir jetzt bei der Obstroute, aber ich weiß auch zum Beispiel von der Selzhalradroute, Radweg, dass der auch schon mit solchen Piktogrammen versehen worden ist, einfach dafür zu sorgen, hey, klar, der Weg ist ein Weg zum Arbeitsplatz von Landwirten und Winzern und Bauern. Er wird aber auch eigentlich schon immer mitgenutzt von anderen Verkehrsteilnehmern und da geht es nur, dass man wirklich gemeinsam aufeinander mit Achtsamkeit umgeht, damit alle mehr davon haben.
0: Ja, die ersten Piktogramme, die gibt es tatsächlich schon seit 2024. Insgesamt gibt es solche Markierungen jetzt auch schon an mehreren Stellen im Kreis Mainz-Bingen.
1: Bislang sind es 25, dafür hat der Kreis ja auch etwas über 18.000 Euro dazugegeben im Kreis Mainz-Bingen. Es ist die zweite Pilotanwendung. Es gab die erste Phase, bei der schon viele Plätze markiert worden sind. Jetzt die zweite. Nicht auszuschließen, dass es da vielleicht nochmal die eine oder andere gibt. Aber wir haben gerade eben gehört, auch Alser Baums hat Interesse umzusetzen, gemeinsam mit der Rheinhessen Touristik und sind wir auf einem guten Weg.
0: Die Markierungen sind vor allem da, wo viel los ist. Also auf Wegen, die stark genutzt werden. Klar, da fahren ja auch jeden Tag viele Menschen drüber und genau deshalb müssen sie auch einiges aushalten.
1: Es ist ja eine Thermoplastbeschichtung. Ja, 5 bis 10 Jahre ist da schon vorgesehen. Das hier sieht auch noch ganz gut aus. Und wo die Stadt Ingelheim im letzten Jahr auch im Thermoplastverfahren aufgebaut hat, hält das noch und sieht gut aus. Kommt natürlich auf die Belastung drauf an, Beanspruchung durch die Nutzenden. Aber solange hält es gut.
0: Unterm Strich soll das Ganze für mehr Übersicht sorgen. Und dafür, dass sich alle besser verstehen. Weniger Stress, weniger Streit und im besten Fall auch weniger Unfälle. Wer am Rheinradweg unterwegs ist, kann sich das Ganze jetzt einfach mal selbst anschauen.

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1: Widmen wir uns heute mal einem meiner Lieblingsthemen, dem Schubbe. Für mich ganz klar mit Doppel-B geschrieben, ergibt es aber auch mit doppeltem P Sinn, denn das Wort shoppen kommt tatsächlich vom Wort schöpfen. Ein Shoppen war also daher früher zunächst mal eine Maßeinheit, ein Schöpfmaß. Allerdings war dieses Maß natürlich in verschiedenen Regionen unterschiedlich, je nachdem wie groß eben das Behältnis damals war. So erklärt es sich nämlich auch, dass bei uns in Rheinhessen jetzt ein Schoppeglas 0,4 Liter misst, in der Pfalz ist Duppeglas beispielsweise 0,5 Liter. Und daher können auch die Getränke variieren, die als Schoppen oder Schoppe bezeichnet werden, wie zum Beispiel in Frankfurt. Wenn du da Schöpfche bestellst, bekommst du einen schönen Äppelwoi, ob du willst oder nicht.
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0: von einem politischen oder religiösen Motiv des Täters aus. Sachsens Innenminister Armin Schuster zufolge handelt es sich bei dem festgenommenen Fahrer aller Wahrscheinlichkeit nach um einen Einzeltäter, einen Amoktäter. Während viele die Sinnhaftigkeit und einen wirklichen Spareffekt des Tankrabatts für Autofahrer bezweifeln, hat Bundesverkehrsminister Patrick Schnieder die Maßnahme verteidigt und schließt auch eine Verlängerung nicht aus. Tanken müsse für alle bezahlbar bleiben, sagte Schnieder dem Redaktionsnetzwerk Deutschland.
1: Viele können schlichtweg nicht auf das Auto verzichten. Das gilt für Berufspendler, Fahrdienste, aber auch Teile der Wirtschaft wie Speditionen. Sie alle bräuchten in der aktuellen Lage Unterstützung. Insofern sei der Tankrabatt ein wichtiges Signal und die richtige Entscheidung, so Schnieder. Man werde die Lage im Blick behalten und nach den 2 Monaten schauen, was noch erforderlich sei. Solange, bis Ende Juni, gilt eine Steuersenkung für Benzin und Diesel von knapp 17 Cent pro Liter. Noch kommt die allerdings nicht in vollem Umfang bei den Autofahrern an. Diana Kramer, Nachrichtenredaktion.
0: Russland will am Samstag den Tag des Sieges im Zweiten Weltkrieg feiern und hat eine 2-tägige Waffenruhe ab Freitag angekündigt. Kiew reagierte prompt. Der ukrainische Präsident Selenskyj kündigte am Abend ebenfalls eine Waffenruhe bereits ab morgen an.
2: Das gab es in 4 Jahren Ukraine-Krieg noch nicht. Zeitlich versetzte Waffenruhen. Erst will die Ukraine morgen und übermorgen nicht schießen, Russland will am Freitag und Samstag stillhalten. Dann wird in Russland der Tag des Sieges gefeiert. Die Ukraine gibt damit keine Garantie für die Militärparade in Moskau ab. Doch Russland hat für den Fall von Angriffen mit Vergeltung gedroht. Es ist doch unwahrscheinlich, dass Kiew so etwas plant. Selenskyj geht es darum, über Waffenruhen wieder in Friedensgespräche zu kommen. Friedemann Kohler, Nachrichtenredaktion.
0: Knapp ein Jahr nach der Bundestagswahl wählen die 208 Abgeordneten der CDU und CSU heute ihre Führung neu. Als Fraktionsvorsitzender stellt sich erneut Jens Spahn zur Wahl. Mit einer Gegenkandidatur ist nicht zu rechnen. Spahn war vor einem Jahr mit rund 91% der Stimmen zum Nachfolger von Friedrich Merz gewählt worden.
3: Vielen Dank für die News. Alles Weitere für Mainz und die Region gibt es dann in einer halben Stunde wieder mit Katrin Brause-Zimmermann.
4: Schauen wir uns das Wetterchen mal an mit Fabiana Renker.
3: Oh yes, in Jugenheim am Skaterpark, da messen wir aktuell 13 Grad. Bei uns in Mainz an der Mewa Arena, dem Heimstadion unserer 05er, yes, da messen wir ebenfalls 13 Grad. Und bei uns hier vor dem Antenne Mainz City Studio, da messen wir schon ein Grädchen mehr. Hier sind es bereits 14 Grad.
4: Ich muss immer an Grädchen, muss ich immer an so Mädchen denken. Was ist das Grädchen?
3: Von Faust. Von
4: ja,
3: Faust.
4: Genau. Ja.
3: Heute den ganzen Tag bleibt es bewölkt mit Höchsttemperaturen bis 19 Grad. Bis 19 Grad. Gegen Nachmittag ist mit Schauern zu rechnen, die bis in den Abend hinein anhalten werden. Und auch im Antenne Mainz Wettertrend, da sieht es regnerisch aus. Morgen bei 18 Grad in der Spitze und auch in den darauffolgenden Tagen um die 15 Grad.
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4: Wenn das Grätschen jetzt auf der Gasse unterwegs ist, im Auto, wo muss es sich anstellen?
3: Überall eigentlich.
4: Kommt nicht durch.
3: Nee, okay. Also es tut mir leid, da hier ist überall dicht. Wir haben erstmal eine Nachricht von der Silke aus der Oberstadt bekommen. Der Xaveriusweg ist seit gestern Abend wegen eines Rohrbruchs bis zum 5. Juni gesperrt. Vielen Dank, liebe Silke, für das Melden. Außerdem, jetzt fangen wir hier an, ne? Auf der A3 Frankfurt Richtung Köln im Wiesbadener Kreuz ist 1 Kilometer dichter bis stockender Verkehr. Auf der A60 Mainz Richtung Rüsselsheim, hier ist ab dem Kreuz Mainz Süd bis über die Weisenauer Brücke hinweg über circa 9 Kilometer immer wieder Stau und stockender Verkehr. Also hier auf jeden Fall viel Geduld haben. Auf der A60 in die andere Richtung, Mainz Richtung Bingen, hier ist zwischen Mainz-Finden-Saarstraße und dem Dreieck Mainz 1 Kilometer stockender Verkehr.
4: Geht, ja?
3: Ja, das ist in Ordnung. Also lieber in die andere Richtung fahren, ihr Lieben. Auf der A643 Mainz Richtung Wiesbaden, zwischen dem Dreieck Mainz und dem Schiersteiner Kreuz. Hier sind 5 Kilometer Stau und stockender Verkehr.
4: Hier, Chef, ich komme nicht auf die Arbeit. Warum? Was ist denn los? Ah, die Fabiana im Radio hat gesagt, ich soll einfach in die andere Richtung fahren. Aber irgendwie komme ich jetzt nicht an mein
3: ist
4: Ziel.
3: Ist einfacher. Mein Gott. Warum macht man sich die Welt doch immer so schwer? Ne? Einfach mal in die andere Richtung fahren, da ist frei. Auf der A66 Wiesbaden Richtung Frankfurt, rund um das Schiersteiner Kreuz und Biebrich, 2 Kilometer dichter Verkehr. Auf der A66 Wiesbaden Richtung Frankfurt, ein bisschen weiter hinter, zwischen Erbenheim und Diedenbergen, hier sind 4 Kilometer stockender Verkehr. auf der Pariser Straße, wenn ihr da auf der B40 stadteinwärts unterwegs seid. Hier ist von der Ecke Geschwister-Scholl-Straße ausgehend 2 Kilometer.

0: Meter Stau. Auf der Saarstraße Richtung stadteinwärts auf Höhe der Uni ist 1 Kilometer Stau. Und auch bei uns, wenn wir hier vor aus dem Fenster gucken, auf der Weisenauer Straße und der Rheinstraße. Wenn ihr Richtung Theodor-Heuss-Brücke unterwegs seid, steht ihr wahrscheinlich gerade direkt bei uns. Hier ist nämlich Stau und stockend.
1: Dürft gern winken, mir winken zu.
0: Hallo.
1: Gute.
0: Hi. Nee, und? Winkt uns leider niemand.
1: Hier, Hand weg vom Handy. Hier, wissbare Kennzeichen.
0: Verkehrspolizei.
1: Von Wiesbaden hier rüberfahren, nur damit du am Handy spielen kannst oder was?
0: Genau, und auch auf der Theodor-Heuss-Brücke, wenn ihr das Richtung Kostheim und Kastell unterwegs seid, plant ein paar Minuten mehr ein, denn hier ist Stau. Und zuletzt, zu guter Letzt, haben wir in Gustavsburg auf der Darmstädter Landstraße ganz viel Verkehr. Hier staut es sich Richtung Mainbrücke. So, das war's jetzt. Also ich glaube, es reicht aber auch. Ne? Grund für das erhöhte Verkehrsaufkommen ist natürlich die Sperrung auf der A671 zwischen Hochheim Süd und Gustavsburg. Hier finden gerade Brückensanierungsarbeiten an der Mainbrücke statt. Diese dauern auch noch bis Anfang Juni an. Wir wünschen euch jetzt, dass ihr stark bleibt bei dem ganzen Verkehr und dass ihr dann natürlich auch sicher ankommt.
1: Jawohl, ja. Und nicht zu schnell fahrt, ihr Lieben. Wir haben eine neue Meldung bekommen vom Leo aus Ebbesheim. Der hat nämlich den weißen Caddy gesehen. Und zwar in der Mainzer Oberstadt Geschwister-Scholl-Straße steht er. Und zwar vor der Kaserne, wenn ihr Richtung Ebersheim an einer Hecke unterwegs seid. Der steht vor der Kaserne an einer Hecke, das ist nur falsch umgeschrieben, an einer Hecke Richtung Ebersheim wird geblitzt. Das ist aber auch schön. Wenn ihr Richtung Ebersheim, aber an einer Hecke und dann nur dann.
0: Also passt auf die Hecken auf.
1: Sehr schön. So, danke fürs Melden, Leo. Auf jeden Fall 50 der maximal erlaubt. Dann haben wir noch einen mobilen Blitzer, der Mainzer Oberstadt am Landwehrweg stehen. Wird in beide Richtungen geblitzt, gut versteckt hinter den Bäumen und Autos. 30 der erlaubt. Ecki aus der Neustadt war so nett, uns das zu melden.
0: Dankeschön.
1: Dann steht noch ein Enforcement-Blitzer am Ortseingang Ginsheim, und zwar direkt beim Friedhof dort Richtung Neckarstraße. Wird geblitzt in 50 erlaubt. Und am Zalbacher Steig haben wir auch noch einen Enforcement-Blitzer stehen. Der blitzt bergab auf der rechten Seite, kurz vor der Kurve untere Zalbacher Straße. Ist auch eine 30er-Zone. Und außerdem steht noch ein Enforcement-Blitzer auf der A63 Kaiserslautern Richtung Mainz. Und zwar ohne im Kreuz Mainz-Süd, also ohne der A60. Zwischen den Brückenpfeilen versteckelt er sich. 100 dürfte er maximal fahren. Der Bodo aus der Oberstadt war so nett, mir das zu melden. Wenn euch irgendwo noch ein weiterer Blitzer auffällt, gebt mir den gerne durch über so ein Tele-Mainz-Hörertelefon oder per WhatsApp an die Mainz 304 3441.
0: Und denkt natürlich auch dran, euch ein gültiges Ticket für den ÖPNV zu holen. Wenn ihr heute in der Buslinie 76 unterwegs seid. Hier wird verstärkt kontrolliert, wenn ihr Mainz-Laubenheim-Rüsselsheimer Allee Richtung Mainz-Mombach am Lämmchen fahrt.
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1: Und natürlich haben wir auch den Supermix für euch am Start. Die Greatest Hits und das Beste von heute. Und vor allem gibt's auch gleich ein leckeres Tröpfchen zu gewinnen.
0: Ja, im Antenne Mainz Supermix haben wir jetzt Four Non Blondes mit What's Up und davor Pedro Santos, I Don't Know Me.
1: Der kennt sich gar nicht.
0: Nee.
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0: Petrus Santos, I don't know me. Aber was ich auf jeden Fall weiß, ist, dass ich jetzt gleich ein leckeres Tröpfchen für euch habe. Ihr könnt nämlich unseren Wein der Woche gewinnen.
1: Oh yes.
0: Lecker, lecker. Herbert Egner und Katrin Brause-Zimmermann stellen euch dieses Weinchen vor. Und was ihr tun müsst, ist erstmal über 16 Jahre alt sein. Sonst dürft ihr leider nicht mitmachen, ist klar. Aber ihr müsst uns gleich eine Frage beantworten zu diesem Wein der Woche. Also jetzt Lauscher gespitzt und aufgepasst.
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1: Mit unserem Weinexperten Herbert Egner. Schön, dass du wieder bei uns bist.
3: Hallo Katrin, ich freue mich auch.
1: Du warst beim Weingut Manns in Weinolzheim. Und das Weingut, das stellt seine Qualität gleich auf 3 Säulen.
3: Handwerk, Leidenschaft und Faszination. Und das sind auch die 3 Kategorien für Weiß- und Rotweine. Und das Weingut Manns hatte eine ganz, ganz große Prämierung. Beste trockene Weißweinkollektion in Deutschland 2024.
1: Und was das Weingut bzw. Erik Manns auch mitbringt, ist ein besonderes Gefühl für die Rebsorten.
3: Man braucht wirklich etwas Empathie für die Rebsorte. Und man muss natürlich auch den Jahresverlauf verinnerlichen, also die Entwicklung des Klimas, Niederschläge, Sonnenstunden und natürlich auch den Boden, das Terroir im Blick haben. Und die Weißweine werden ja relativ schnell gepresst, während die Rotweine ja noch längere Maischestandzeit haben, im Gegensatz zum Weißwein. Was beim Weißwein richtig ist, ist beim Rotwein verkehrt. In dieser kurzen Zeit der Ernte von Weiß und Rot, jeder Rebsorte dann individuell gerecht zu werden, das ist schon eine spannende Herausforderung.
1: Heute hast du einen grünen Silvaner für uns mit dabei. Der grüne Silvaner ist ein Wein, der ist wirklich perfekt für die aktuelle Zeit.
3: Ja, es ist ein idealer Essensbegleiter zum Spargel.
1: Man muss den Wein gar nicht so lange im Glas schwenken, da kommen schon die ersten Aromen in die Nase geströmt.
3: Ja, so leichte Zitrusaromen. Und das sind schon die ersten Signale, dass wir hier einen hochwertigen Wein im Glas haben.
1: Es sind direkt weiche und zarte Aromen, die sich im kompletten Mundraum ausbreiten und er kommt auch sehr mineralisch daher.
3: Diese Mineralität kommt vom Untergrund, also vom Boden. Die Wurzeln ziehen Wasser und die Nährstoffe und auch die Mineralien hoch bis in die Beeren und wir können es dann auf der Zunge zergehen lassen. Er hat Charakter, er hat Kraft, er hat auch einen wunderbaren Nachklang.
1: Der Silvaner ist ja eine sehr alte Rebsorte, die ursprünglich mal aus Österreich zu uns nach Rheinhessen gekommen ist.
3: Aus der Donauregion kam diese Rebsorte nach Deutschland. Im 15. Jahrhundert gab es schon ein paar vereinzelte Wingerte am Bodensee. Aber der richtige Schub, der kam im 17. Jahrhundert. Da gibt es Urkunden, die belegen, dass im 17. Jahrhundert in Franken diese Rebsorten angepflanzt wurden. Diese sind dann später auch nach Rheinhessen gekommen. Und hier hatte der Silvaner eine riesen Erfolgsstory. Wir hatten in den 50er, 60er Jahren bis zu 50% im Anbau.
1: Also lieber Herbert, ich glaube, uns fehlt jetzt noch der richtige Essensbegleiter. Wir machen uns mal auf zum Mainzer Wochenmarkt und besorgen uns ein bisschen Spargel. Und für diejenigen, die vielleicht einen Ausflug nach Weinolzheim machen wollen, hast du noch was Schönes.
3: Falls ihr zum ersten Mal dorthin fahrt, dann wartet eine tolle Überraschung auf euch, nämlich die grandiose, sehr imposante Vinothek.
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0: Lohnt sich also mal vorbeizuschauen, ihr Lieben. Und, nee, das war schon gut, jetzt haben wir es fortgetrickt. Das war schon alles richtig, guck mal. So, Achtung, haben wir ein bisschen Musik im Hintergrund. Ist nicht so langweilig dann hinten raus, weißt du? So, wir haben natürlich eine Frage. Wenn ihr den Wein der Woche gewinnen möchtet, müsst ihr uns eine Frage beantworten. Unser Weinexperte Herbert Egner und auch die Katrin haben es beide gesagt. Wir wollen von euch wissen, zu welchem Essen aktuell, zu welchem saisonalen Essen passt denn der grüne Silvaner sehr gut? Wenn ihr die Antwort kennt, schickt sie mir sofort per WhatsApp oder ruft mich an auf dem Hörertelefon Mainz 304 3441. 25.

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0: Clock, Clock, love you again. 8.25 Uhr haben wir sie im Antenne im Einsland, ihr Lieben. Und wir gehen mal wunderbare neue Wege, und zwar rund um unsere Zitadelle bei uns in Mainz. Denn seit gestern gibt's ein neues Verbindungsstück zwischen Drususwall und dem Zitadellenweg. Das Highlight ist die neue Rampe. Die war nämlich gar nicht so einfach umzusetzen, denn hier treffen Denkmalschutz und Klimaschutz aufeinander. Was dabei wichtig war, haben uns unser Denkmaldezernent Ludwig Holle und unsere Umweltdezernentin Janina Steinkrüger mal erzählt.
1: Wir haben jetzt gerade neu eröffnet die Rampe, die die obere Oberstadt, den Grüngürtel verbindet mit dem Römischen Theater und der Altstadt, sodass man einmal dort von oben nach unten kommen kann und das durch den Zitadellengraben und damit auch die Zitadellenmauer sich anschauen kann. Und gleichzeitig haben wir was für die Natur gemacht.
2: Ja, also die Rampe ermöglicht weiterhin eben einen Rundgang über die Zitadelle, aber auf verschiedenen Ebenen. Und was für den Naturschutz eben besonders wichtig ist, dass zukünftig ein Teil des Zitadellengrabens eben komplett geschlossen bleibt und für die Natur als Kinderstube für Singvögel, aber auch als Heimatort von vielen seltenen Arten dann einfach geschützt dort liegt.
3: Ja, am Zitadellengraben wird übrigens schon seit 2024 gebaut und saniert. Es ist aber noch lange nicht Schluss.
1: Es ist ja ein langfristig angelegtes Projekt, langsam die Zitadellenmauer zu sanieren. Das in Abstimmung mit dem Naturschutz, sodass wir gewisse Bereiche definitiv erhalten und auch zukünftig stärker schützen. Und dementsprechend geht jetzt diese Sanierung weiter. Wir sind jetzt weiter in dem Graben tätig und sanieren weitere Mauerstücke. Und das Ziel ist dann auch mittelfristig wieder einen Durchgang zu schaffen, sodass man eben auch nochmal durch das entsprechende Tor der Zitadelle durch kann und dann insgesamt ein Rundgang möglich ist, dass die Menschen sowohl das Denkmal als auch die Natur sehen können und beobachten können, ohne sie zu sehr zu stören.
3: Im Fokus steht dabei die Verbindung von Denkmalschutz und Umwelt. Das wird auch von Experten anerkannt.
1: Also es ist ein spannendes Projekt, und das ist auch interessant, dass sich Experten, die sich damit auseinandersetzen, sagen, dass es diese Art der Erhaltung für Natur und Denkmal in der Kombination und in der Abstimmung einzigartig ist. Und wir freuen uns natürlich, wenn wir dafür gelobt werden, dass wir solche Dinge gemeinsam hier in Mainz gut hinbekommen und dass auch das entsprechend deutschlandweit registriert wird.
0: Also unterm Strich rücken die Altstadt und Oberstadt durch dieses Projekt näher zusammen. Das ist wunderbar. Mm. Die Bauarbeiten dauern zwar noch ein bisschen an, aber wir wünschen euch jetzt schon mal viel Spaß bei dem neuen Rundgang durch Natur und historisches Erbe. Weiter geht's mit Paula Stella und Love Sick.

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1: Mit Katrin Brause-Zimmermann. Einen schönen guten Morgen. Bei einer Kontrolle hat die Bundespolizei gestern gleich drei offene Haftbefehle festgestellt. Ein 46-Jähriger wurde gestern gegen 12.45 Uhr kontrolliert. Da er sich nicht ausweisen konnte, haben die Beamten ihn mit zur Dienststelle genommen. Dort haben sie festgestellt, dass der Mann kein Unbekannter ist. Gegen ihn liegen drei Haftbefehle wegen Beleidigung, Nötigung und Diebstahl mit einer Freiheitsstrafe von 2 Jahren und 6 Monaten vor. Dazu haben gegen den Mann drei Aufenthaltsermittlungen wegen Beleidigung und Betrug vorgelegen. Er wurde in die JVA Rohrbach gebracht. Der Caritasverband der Diözese Mainz hat jetzt in Mainz einen Erinnerungsort für Menschen eröffnet, die in Kirche oder Caritas Leid erfahren haben. Auf dem Außengelände der Geschäftsstelle in der Bahnstraße in Mainz-Bretzenheim soll eine Skulptur der Künstlerin Stefanie Teberath zum Innehalten und Erinnern einladen. Hintergrund sind unter anderem Studien zu sexualisierter Gewalt und Missständen in früheren Kinderheimen. Die Caritas spricht von einem Zeichen der Aufarbeitung und Verantwortung für die Zukunft. Der Xaveriusweg ist aktuell voll gesperrt. Das hat die Stadt Mainz mitgeteilt. Grund ist ein Straßenbahneinbruch auf Höhe der Hausnummer 3 wegen einer defekten Wasserleitung. Die Fahrbahn ist demnach unterspült. Durch eine Einbruchsgefahr ist der Bereich voll gesperrt. Der Verkehr wird über eine ausgeschilderte Umleitungsstrecke um die Sperrstelle herumgeführt. Fußgänger und Radfahrer sind nicht betroffen. Die Sperrung soll rund einen Monat dauern. Beim Europäischen Protesttag zur Gleichstellung von Menschen mit Behinderung wird heute auf diskriminierende Lebens- und Arbeitsbedingungen aufmerksam gemacht. Das Motto in diesem Jahr ist: Menschenrechte sind nicht verhandelbar. Das soll die Notwendigkeit unterstreichen, Teilhabe konsequent zu sichern und Rechte vollständig umzusetzen. Speziell sollen auch die Themen sexualisierte Übergriffe und Gewalt an Mädchen und Frauen mit Behinderungen sichtbar gemacht werden. Laut Studien sind Frauen mit Behinderungen 2 bis 3 Mal häufiger von Gewalt betroffen als Frauen ohne, so Annette Diehl vom Frauennotruf Mainz. Der Ortsbeirat Mainz-Neustadt hat die Stadtverwaltung aufgefordert, die Einrichtung einer Stadtteilbücherei in der Mainzer Neustadt zu prüfen. Mit dem geplanten Umzug der Anna-Segers-Bibliothek an den Gutenbergplatz werde die Mainzer Neustadt ihre einzige Bibliothek verlieren, begründet Alexander Klein, stellvertretender Ortsvorsteher, den Antrag. Die Anna-Segers-Bibliothek soll eine moderne Mediathek über 3 Stockwerke aus Mitteln des Sondervermögens der Stadt am neuen Standort bekommen. Es gelte zu prüfen, wo in der Neustadt zumindest eine Stadtteilbücherei entstehen könnte. Die Räumlichkeiten sollen dabei die Standards einer modernen Bücherei erfüllen und barrierefrei sein. Eine Bücherei mache das Umfeld erlebbar und steigere die Aufenthaltsqualität, heißt es in der Mitteilung. Kandidatinnen und Kandidaten für den Tierschutzpreis 2026 können ab jetzt vorgeschlagen werden. Das hat das Klimaschutzministerium in Mainz mitgeteilt. Vorgeschlagen werden können alle Vereine, Verbände oder Gruppen, die sich mit Tierschutzthemen befassen. Der Preis soll Projekten und damit der Bedeutung des Tierschutzes mehr Sichtbarkeit verleihen. Der Preis ist mit 10.000 Euro dotiert und wird in 4 Kategorien vergeben. Anträge können bis Ende September eingereicht werden.
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2: Schauen wir uns das Wetterchen mal an mit Fabiana Renker.
3: Yes, in Guntersblum am Kellerweg, da messen wir aktuell 14 Grad.
2: In Guntersblum, Kellerwisch-Fest in Guntersblum.
3: Beste. Ja. In Wiesbaden am Neroberg, da messen wir aktuell schon 15 Grad und ein Grätchen weniger.
2: Neroberg, ach schön, ganz schön. Ja? Klettern, ne? Wandern.
3: Und weißt du, wo es aber am schönsten ist? Also, bei uns vor dem Antenne Mainz City Studio.
2: Am Fischstörplatz.
3: Hier messen wir aktuell 14 Grad.
2: Heute guck mal, wie schön sprudelt der Fischstörbrunnen.
3: Oh ja, wie schön.
2: Oh, herrlich.
3: Ja, heute den ganzen Tag eher bewölkt mit Höchsttemperaturen bis 19 Grad. Gegen Nachmittag ist mit Schauern zu rechnen, die auch bis in den Abend hinein anhalten werden. Und auch im Antenne Mainz Wettertrend sieht es eher regnerisch aus. Morgen bei 18 Grad in der Spitze und auch in den darauffolgenden Tagen bei um die 15 Grad.
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3: Und wir schauen uns mal den Verkehr an. Da draußen ist nämlich sehr viel los bei euch. Auf der A3 Frankfurt Richtung Köln im Wiesbadener Kreuz ist aktuell noch 1 Kilometer dichter bis stockender Verkehr. Dann habe ich eine weitere Meldung von der A60 Mainz Richtung Rüsselsheim. Hier ist ab der Weisenauer Brücke über 4 Kilometer hinweg immer wieder Stau und stockender Verkehr. Eine weitere Meldung liegt mir vor auf der A643 Mainz Richtung Wiesbaden. Hier ist zwischen dem 3 Dreieck. Mainz und dem Schierstander Kreuz noch 4 Kilometer stockender Verkehr. Auf der A66 Wiesbaden Richtung Frankfurt. Rund um das Schierstander Kreuz und Biebrich sind noch 2 Kilometer dichter Verkehr. Auf der A66 Wiesbaden Richtung Frankfurt. Wenn ihr hier zwischen Erbenheim und Diedenbergen unterwegs seid, ist aktuell noch 4 Kilometer stockender Verkehr bei euch. Auf der Pariser Straße, wenn ihr hier auf der B40 stadteinwärts unterwegs seid, dann ist von der Ecke Geschwister-Scholl-Straße ausgehend noch 4 Kilometer. Nee, 1 Kilometer. Ja. 1 Kilometer stockender Verkehr bis Stau. Und auf der Saarstraße Richtung stadteinwärts auf Höhe der Uni ist ebenfalls 1 Kilometer Stau. Dann bei uns hier, wenn man rausschaut, hier läuft es wieder einigermaßen. Noch auf der Weisenauer Straße ein bisschen stockender Verkehr. Auch hier bei uns auf der Rheinstraße geht's noch ein bisschen wieder, dicht. Ne? Ja. Aber ja, man kommt wieder durch. Aber leider auf der Theodor-Heuss-Brücke, wenn ihr hier Richtung Kastell wollt, ist immer noch Stau. Ja, das war es eigentlich, glaube ich, ne? Ja, Grund für das,
2: genug
3: ja, es reicht auch mal. Grund für das erhöhte Verkehrsaufkommen auf den Brücken über den Rhein und den Main ist die Sperrung der A671 zwischen Hochheim Süd und Gustavsburg. Hier finden gerade Sanierungsarbeiten an der Mainbrücke statt und diese dauern, ihr habt es bestimmt auch schon gehört, bis voraussichtlich Anfang Juni. Also bleibt stark und fahrt auf jeden Fall vorsichtig.
2: Die aktuellen Blitzermeldungen schauen wir uns natürlich da draußen auch mal an. Was ist so los auf der Kast? Wir gucken mal, ob noch was per WhatsApp reingekommen ist. Nee, Achtung, also weißer Caddy, der steht aktuell in der Mainzer Oberstadt auf der Geschwister-Scholl-Straße und zwar vor der Kaserne an einer Hecke. In Richtung Ebersheim wird hier geblitzt. 50 da erlaubt. Der Leo ist eben schon mal auch so nett, uns das zu melden. Dann haben wir noch einen mobilen Blitzer in der Mainzer Oberstadt im Landwehrweg stehen. Er blitzt sogar in beide Richtungen, gut versteckt hinter den Bäumen und Autos. Ist eine 30er-Zone. Danke an Ecki aus der Neustadt fürs Melden. Dann haben wir noch einen Enforcement-Blitzer am Ortseingang Ginsheim stehen, direkt am Friedhof Richtung Neckarstraße, sind 50 erlaubt. Dann steht ein Enforcement-Blitzer noch im Zahlbacher Steig. Bergab runter wird geblitzt auf der rechten Seite, kurz vor der Kurve zur unteren Zahlbacher Straße. Das ist eine 30er-Zone. Dann haben wir noch einen Enforcement-Blitzer auf der A63 Kaiserslautern Richtung Mainz stehen, unterm Kreuz Mainz Süd. 100 maximal erlaubt, das hat uns der Bodo aus der Oberstadt gemeldet. Und wir haben noch einen Enforcement. Nee, stimmt gar nicht. Das war der letzte. Danke, Bodo, fürs Melden. Wenn euch irgendwo noch ein weiterer Blitzer auffällt, gerne durchgeben über das Antenne Mainz Hörertelefon oder per WhatsApp an die Mainz 304 3441.
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2: Und Fabiana Renker. Gute Mosche.
3: Gute Mosche.
2: Wir haben natürlich den Supermix für euch am Start. Die Greatest Hits und das Beste von heute. Und starten mit folgendem:
3: Post Malone und Chemical.
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0: Post Malone mit Chemical. 8.41 Uhr haben wir sie im Antenne Mainzland. Höchste Zeit für euren
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0: Mit Luisa Roth von der Mainzer Polizei. Einen schönen Dienstagmorgen wünsche ich.
2: Morgen.
3: Guten Morgen, hallo.
0: Der Abend ist gestern nicht ganz so gut ausgegangen. Wir haben nämlich einen Unfall gehabt um 22 Uhr in Hechtsheim. Sag mal ganz genau, was wo passiert ist. Ist nämlich eine Frau auch verletzt worden dabei, ne?
3: Genau, eine Frau verletzt worden und der Fahrer ist auch abgehauen.
0: Oh.
3: Deshalb suchen wir da aktuell noch jemanden.
0: Ja.
3: Das Ganze ist passiert gestern Abend, du hast es gesagt, gegen 22 Uhr.
0: Mhm.
3: Da war es auch schon dunkel gewesen.
0: Ja.
3: Deshalb hat es das bisschen erschwert, da irgendwie ein Kennzeichen oder so abzulegen.
0: Schade, ja.
3: Das heißt, es war eine Frau, eine 35-Jährige, zusammen mit einer anderen Freundin unterwegs und die waren in Hechtsheim hinten bei der Barcelona-Allee.
0: Ja.
3: Da ist so ein Möbelgeschäft und auch eine Tankstelle auf der Ecke.
0: Genau.
3: Und da ist eine Landstraße, wo man auch öfter mal etwas zügig langfährt, sage ich jetzt mal. Und sie ist aber bei Grün über die Ampel gegangen.
0: Ich kann sagen, der ist ja extra auch eine Fußgängerampel und die ist ja auch groß genug. Also
3: genau, also ist auch eigentlich ganz gut.
0: Man sieht es auch gut. Ja,
3: erkennbar,
0: ja,
3: auf jeden Fall. Und sie ist bei Grün drüber gegangen mit ihrer Freundin zusammen und es kam aus Richtung Ebersheim hinten ein Autofahrer schon mit guter Geschwindigkeit angefahren und er hat rot gehabt und hat die Ampel einfach missachtet, also sein rotes Licht, was er da hatte, ist tatsächlich bei rot drüber gefahren und hat die eine Fußgängerin noch am Knie erwischt, dass sie verletzt wurde. Die andere musste auf Seite springen, um da nicht auch noch erfasst zu werden.
0: Krass.
3: Und anstatt dann stehen zu bleiben und sich dann irgendwie um die zwei zu kümmern, hat er Gas gegeben und ist dann einfach weitergefahren Richtung Autobahn.
0: Das gibt's doch nicht. Wie geht's denn der Geschädigten jetzt?
3: Ja, den Umständen entsprechend. Also sie ist leicht verletzt, hat am Knie Schmerzen gehabt, ist auch direkt in Mainzer Krankenhaus gekommen, wo sie jetzt noch behandelt wurde. Ob sie aktuell noch da ist oder ob sie wieder nach Hause gehen konnte, das weiß ich leider nicht. Aber es ist halt schon irgendwie eine dreiste Aktion, muss ich sagen. Also generell bei Rot über die Ampel zu fahren, zu sehen, da sind zwei Personen, dann noch einen zu erwischen, dann noch abzuhauen, boah, da gehört schon ein bisschen was dazu.
0: Also was ein Glück, ist sie nur leicht verletzt. Aber konnten die beiden irgendwas von dem Auto beschreiben, dass wir jetzt was rausgeben können, wenn jemand irgendwas gesehen hat gestern?
3: Das Einzige, was uns bekannt ist, ist, dass es ein dunkles Auto war. Aber ob das jetzt ein SUV war oder irgendwie eine Limousine, was für ein Kennzeichen, überhaupt keine, da ist überhaupt nichts bekannt. Also wir sind um jeden Hinweis dankbar, der vielleicht irgendjemand, der da gestern vorbeigefahren ist und was gesehen hat gestern Abend oder auch nur im Augenwinkel oder an der Tankstelle stand, die direkt da ist.
0: Zum Beispiel, ja klar, vielleicht jemand getankt gerade.
3: Genau, und sich dachte, irgendwie eine komische Situation, aber konnte es nicht so richtig einschätzen. Mhm. Super gerne bei uns melden. Wir sind da wirklich um jeden Hinweis sehr, sehr dankbar und hoffen, dass wir da den Verursacher auf jeden Fall finden.
0: Vor allem bei so einem Unfall, ne, wo du auch hundertprozentig sagen kannst, der Fahrer muss das gemerkt haben, dass er diese Frau erwischt hat. Dann kommt ja auch nochmal Fahrerflucht hinzu. Was kommt denn dann auf den Fahrer zu?
3: Also es ist eine Straftat.
0: Ja.
3: Es ist auch eine fahrlässige Körperverletzung, weil er die Dame halt auch verletzt hat. Also da werden auf jeden Fall Ermittlungen laufen. Es ist halt immer ein bisschen schwierig, weil wir aktuell niemanden haben, gegen den die Ermittlungen laufen können. Also es ist aktuell gegen unbekannt. Aber man weiß ja auch nicht, was war der Grund, warum er weggefahren ist. Warum ist er über Rot gefahren? Weil er vielleicht unter Drogeneinfluss oder so. Also
0: man weiß es nicht.
3: Ganz normal kann es ja nicht gewesen sein, dass man da mit überhöhter Geschwindigkeit fährt, noch anfährt, der schon fast komplett über die Ampel drüber gelaufen ist und dann wegfährt.
0: Ja.
3: Ist immer so ein bisschen die Frage, was steckt da noch ein bisschen mehr dahinter. Aber das ist halt jetzt Bestandteil der Ermittlungen. Das versuchen wir jetzt rauszufinden.
0: Ja, halt uns da gerne auf dem Laufenden. Wir hoffen, dass sich noch genug Zeugen melden, die irgendwas gesehen haben, vielleicht im Auto in der anderen Richtung unterwegs waren oder wie gesagt an der Tankstelle oder drumherum irgendwo. Vielleicht auch gerade, ich glaube, da ist noch so ein Geldautomat. Vielleicht haben sie bei der Bank da irgendwie noch Geld geholt oder so. Wenn ihr irgendwas gesehen habt, bitte meldet euch sofort bei der Mainzer Polizei. Wichtig.
3: Ja. Genau, wir nehmen da jeden Hinweis sehr dankend entgegen.
0: Genau, dann danke dir und ich drücke die Daumen, dass der Fall irgendwie aufgeklärt werden kann. Gell?
3: Das ist lieb, danke schön.
0: Danke dir für heute, mach's gut, bis denn. Ciao.
2: Ciao.

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1: Die europäischen Märkte starten heute leicht uneinheitlich. Nach einem schwachen Wochenstart dürfte der DAX zunächst unter Druck bleiben, während der Eurostoxx 50 kaum vorankommt. Anleger blicken mit Sorge auf die Lage im Nahen Osten und reagieren entsprechend abwartend. Die gestiegenen Energiekosten schüren Inflationssorgen. Zwar haben die Ölpreise zuletzt etwas nachgegeben, liegen aber weiterhin über der Marke von 100 Dollar je Barrel. Auch die Wall Street zeigte sich zum Wochenstart schwächer. Der Dow Jones ging mit Verlusten aus dem Handel. Ebenso gaben S&P 500 und Nasdaq nach.
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1: Ich bin Katrin Müller. Nach der mutmaßlichen Amokfahrt in der Leipziger Innenstadt soll der Fahrer des Autos heute einem Haftrichter vorgeführt werden. Bei der Tat starben eine 63-jährige Frau und ein 77-jähriger Mann. Es gibt viele Verletzte. 3 Menschen wurden schwer verletzt.
2: Am frühen Abend schießt plötzlich ein weißes Auto durch eine Fußgängerzone auf den Marktplatz. Viele Menschen werden angefahren. Rettungskräfte kümmern sich schnell um etliche Verletzte. Als die Polizei eintrifft, sitzt der Fahrer noch im Wagen. Der 33-jährige Deutsche lässt sich

0: Sie soll bereits in der kommenden Nacht beginnen, wie der ukrainische Präsident Volodymyr Selenskyj mitteilte. Zuvor hatte Russland eine Feuerpause für Freitag und Samstag angekündigt. Erstmals seit Beginn der Waffenruhe im Iran-Krieg vor knapp 4 Wochen haben sich die Spannungen am Persischen Golf wieder deutlich zugespitzt. Die Vereinigten Arabischen Emirate meldeten, dass nach einem iranischen Drohnenangriff in einem Industriegebiet in einer Hafenstadt ein Großbrand ausgebrochen ist. US-Präsident Trump betont, dass die USA militärisch gut aufgestellt sind.
1: Der Iran versteht die Angriffe auf die Ölanlagen in den Vereinigten Arabischen Emiraten als Vergeltung für die Präsenz von US-Kriegsschiffen in der Straße von Hormuz. Die USA berichten im Gegenzug, mehrere iranische Schnellboote zerstört zu haben, mit der Begründung, der Iran habe die Schiffe unbeteiligter Nationen angegriffen, darunter ein Frachtschiff aus Südkorea. Trump drohte dem Iran mit völliger Vernichtung für den Fall, dass US-Schiffe angegriffen werden. Aus den USA, Tina Eck.
0: Die großen deutschen Reiseveranstalter wollen trotz der steigenden Kerosinpreise Kunden nicht nachträglich für gebuchte Reisen zur Kasse bitten. Man werde die Preise für bereits gebuchte Reisen nicht nachträglich erhöhen, berichteten die Anbieter TUI, Altours und DerTour dem Tagesspiegel. Für zukünftige Buchungen könnte es allerdings angesichts des Preisanstiegs anders aussehen. Reiseveranstalter können den Reisepreis nachträglich erhöhen, wenn dies im Vertrag vereinbart wurde und gestiegene Kosten wie Kerosin es nachweislich erfordern.
2: Vielen Dank für die Infos. Weitere News aus Mainz, Wiesbaden und der Region gibt es natürlich von Katrin Brause-Zimmermann in einer halben Stunde wieder zu hören. Aber jetzt lauschen wir erstmal Fabiana Renker mit dem Wetter.
3: Yes, wir messen aktuell in Ingelheim am Rhein 15 Grad.
2: Weinem, geil.
3: Yes, in Haxheim am Schlossbergturm ebenfalls 15 Grad. Und bei uns hier vor dem Antenne Mainz City Studio, wie könnte es anders sein, auch 15 Grad. Heute den ganzen Tag noch bewölkt mit Höchsttemperaturen bis 19 Grad. Und wir können uns freuen, denn gegen Nachmittag ist mit Schauern zu rechnen. Nach so vielen trockenen Wochen wurde es aber jetzt so langsam auch wieder mal Zeit. Bis in den Abend hinein sollen diese anhalten. Und auch im Antenne Mainz Wettertrend sieht es richtig schön regnerisch aus. Morgen bei 18 Grad in der Spitze und auch in den darauffolgenden Tagen um die 15 Grad.
2: Die aktuelle Verkehrslage. Beschreibst du uns auch mal, wie sieht es denn da draußen eigentlich aus? Hat sich wieder ein bisschen gebessert oder?
3: Ja, es ist immer noch ein bisschen was los, aber geht, es ist aber auf jeden Fall sehr viel besser geworden. Auf der A3 Frankfurt Richtung Köln. Wenn ihr hier im Wiesbadener Kreuz unterwegs seid, da müsst ihr leider noch mit 1 Kilometer dichtem bis stockendem Verkehr rechnen. Auf der A60 Mainz Richtung Rüsselsheim. Wenn ihr hier nach der Weisenauer Brücke unterwegs seid, sind noch 1 Kilometer stockender Verkehr. Auf der A60 Mainz Richtung Bingen. Zwischen Mainz-Finden-Saarstraße und dem Dreieck Mainz ist noch 1 Kilometer stockender Verkehr. Und auch auf der A643 Mainz Richtung Wiesbaden. Zwischen dem Dreieck Mainz und dem Schiersteiner Kreuz müsst ihr leider noch mit 3 Kilometer Stau und stockendem Verkehr rechnen. Auf der Pariser Straße, wenn ihr hier stadteinwärts unterwegs seid, da ist von der Ecke Geschwister-Scholl-Straße ausgehend noch 1 Kilometer stockender Verkehr. Und auch auf der Saarstraße, wenn ihr hier Richtung stadteinwärts fahren wollt, auf Höhe der Uni noch 1 Kilometer Stau. Ansonsten, hier die Rheinstraße bei uns ist wieder frei, aber die Weisenauer Straße, wenn ihr in die Stadt hineinfahren wollt, immer noch stockender Verkehr. Und die Theodor-Heuss-Brücke leider auch, wenn ihr hier Richtung Kostheim und Kastell unterwegs seid, immer noch stockender Verkehr. Grund für das erhöhte Verkehrsaufkommen auf den Brücken über den Rhein und den Main ist natürlich die Sperrung der A671 zwischen Hochheim Süd und Gustavsburg. Hier finden gerade Sanierungsarbeiten an der Mainbrücke statt. Und diese dauern, ja, ihr habt es vielleicht schon gehört, auch bis voraussichtlich Anfang Juni noch an. Also behaltet stark Nerven und plant auf jeden Fall ein paar Minütchen mehr Zeit ein auf dem Weg zur Arbeit. Und ich würde sagen, fahrt ganz sicher und kommt ganz sicher in euer Ziel.
2: Die aktuellen Blitzermeldungen schauen wir uns natürlich auch mal an. Was ist los aktuell? Ein weißer Caddy steht in der Mainzer Oberstadt auf der Geschwister-Scholl-Straße. Und zwar vor der Kaserne in der Hecke versteckelt er sich. Richtung Ebersheim wird geblitzt, 50 da erlaubt. Der Leo aus Ebersheim hat es auch gemeldet. Dann haben wir noch einen mobilen Blitzer in der Oberstadt im Landwehrweg stehen. Und zwar blitzt er sogar in beide Richtungen, gut versteckt hinter den Bäumen und Autos. 30 da erlaubt. Danke an Ecki aus der Neustadt fürs Melden. Und 2, 3 Enforcement-Blitzer haben wir noch. Einer steht am Ortseingang Ginsheim, direkt am Friedhof, Richtung Neckarstraße wird geblitzt, sind 50 erlaubt. Der andere steht am Zahlbacher Steig, blitzt bergab runter auf der rechten Seite kurz vor der Kurve zur unteren Zahlbacher Straße, ist eine 30er-Zone. Und zu guter Letzt haben wir nach wie vor den Enforcement-Blitzer auf der A63 Kaiserslautern Richtung Mainz, stehen aber unter dem Kreuz Mainz Süd, also unter der A60, 100er erlaubt. Da versteckte sich zwischen den Brückenpfeilern. Da war Bodo aus der Oberstadt, so nett uns das

0: melden. Wenn euch irgendwo noch weitere Blitze auffallen, gebt uns die sehr gerne durch. Über Antenne Mainz Hörertelefon persönlich oder einfach eine WhatsApp schicken ins Studio, könnt ihr eintippen, aber auch gerne als Sprachnachricht einsprechen. Mainz 304 3441 ist da die richtige Nummer.
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2: Und denkt auch dran, euch ein gültiges Ticket zu kaufen, falls ihr heute Morgen mit dem Bus unterwegs sein solltet. In der Linie 76 wird nämlich verstärkt kontrolliert heute Morgen. Diese fährt von Mainz-Laubenheim-Rüsselsheimer Allee nach Mainz-Mombach am Lämmchen.
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0: Und natürlich auch mit Fabiana Renker.
2: Guten Morgen.
0: Wir haben gleich für euch die Veranstaltungstipps dabei, damit ihr wisst, was ihr heute Schönes unternehmen könnt.
2: Oh yes.
0: Und vorher gibt's Psychnotic auf die Ohren mit I Can't Get Enough.
2: Ja, und jetzt direkt Moss Kenner mit Rhythm Unknown. Feat Purple Disco Machine.
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1: Es ist Dienstag, ihr Lieben, und wir haben wieder viele schöne Sachen dabei, gell, Fabiana?
2: Oh ja, heute Abend wird gelesen. Um 19 Uhr lädt die Buchhandlung Erlesenes und Büchergilde zu Indies mit Ruth ein. Im Fokus stehen besondere Bücher aus unabhängigen Verlagen, fernab der Bestsellerlisten. Schauspielerin Ruth Klapperich liest aus ausgewählten Lieblingswerken und bringt neue Geschichten zum Leben. Eine schöne Gelegenheit, frische Literatur zu entdecken und vielleicht ein neues Lieblingsbuch zu finden. Perfekt für alle, die Lust auf neue Perspektiven und besondere Geschichten haben.
1: Hört sich gut an.
2: Ne?
1: Und er geht um 19.30 Uhr ins Kurz nach Mainz in unser Kulturzentrum. Da wird es nämlich musikalisch beim Rudel singen. Da heißt es, mitsingen ist ausdrücklich erwünscht. Von aktuellen Hits bis zu echten Klassikern. Und die Texte, die laufen auf der Leinwand, begleitet von Live-Musik und viel guter Laune. Also ein energiegeladener Abend, bei dem wirklich alle mitmachen können. Und ganz nebenbei sorgt das gemeinsame Singen natürlich auch für richtig gute Stimmung, gell?
2: Yes! Und um 20 Uhr gibt's dann Theater mit schwarzem Humor in den Mainzer Kammerspielen. Auf dem Programm steht Achtsam Morden nach dem Bestseller von Carsten Dusse. Die Geschichte verbindet Krimi und Komödie mit einem Anwalt, der durch Achtsamkeit plötzlich zum Mörder wird. Eine rasante Inszenierung mit viel Witz, Tempo und überraschenden Wendungen. Ein Abend für alle, die es spannend und gleichzeitig humorvoll mögen.
1: Das klingt doch gut und egal, für was ihr euch entscheidet, wir wünschen euch gute Unterhaltung
2: und ganz viel Spaß!

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1: Rockmusik und Kanada passen gut zusammen. Das wissen wir nicht erst seit Bryan Adams. Nein, auch die Jungs von Nickelback haben daran einen wesentlichen

You Remind Me, der Song, mit dem Sänger Chad Kroeger und Band ihren weltweiten Durchbruch hatten. Und bis heute ist die Nummer auch ihr größter Charterfolg. Platz 3 in den deutschen Singlecharts und ein Nummer 1-Hit in Österreich, in den USA und wer hätte es gedacht, auch in ihrem Heimatland Kanada. Der Song erzählt von einem Mann, der auf eine zerbrochene Beziehung zu seiner Ex-Freundin zurückblickt. Songschreiber Chad Kroeger widmete die Nummer seiner Ex-Freundin Jody. Im Text macht er sich Vorwürfe, sich falsch verhalten zu haben, sowie blind und ohne Sinn für Gefühle zu sein. Er habe viele Fehler gemacht und schwört, dass er sie immer noch liebe. Ein akustisches Gefühlschaos. Der Song über die verlorene Liebe mit Chad Kroegers Stimme, die einfach nur unter die Haut geht, kommt bis heute immer noch gut an. Und das nicht nur bei ihren eingefleischten Fans. Nickelback mit How You Remind Me.

0: Nickelback, How You Remind Me. Wunderbare Hitstory von Heiko Gille. 9:30 haben wir es im Antenne Mainzland.
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2: Mit Katrin Brause-Zimmermann. Einen schönen guten Morgen. In Mainz-Hechtsheim ist bei einem Unfall gestern Abend eine Fußgängerin verletzt worden. Nach Infos der Polizei hat die 35-Jährige gegen 22 Uhr in der Ludwig-Erhard-Straße die grüne Fußgängerampel in Richtung Athener Allee überquert. Aus Ebersheim kommt, missachtet ein PKW seine rote Ampel. Da die Fußgängerin die Straße noch nicht überquert hat, wird sie am rechten Knie gestreift. Eine weitere Fußgängerin kann zur Seite springen und wird nicht verletzt. Das Auto entfernt sich ohne anzuhalten weiter in Richtung A60. Die Fußgängerin wird bei dem Unfall leicht verletzt und wird in ein Krankenhaus gebracht. Wer Hinweise zu dem Unfall geben kann, der wird gebeten, sich bei der Polizei zu melden. Der Xaveriusweg ist aktuell voll gesperrt. Das hat die Stadt Mainz mitgeteilt. Grund ist ein Straßenbahneinbruch auf Höhe der Hausnummer 3 wegen einer defekten Wasserleitung. Die Fahrbahn ist demnach unterspült. Durch eine Einbruchsgefahr ist der Bereich voll gesperrt. Der Verkehr wird über eine ausgeschilderte Umleitungsstrecke um die Sperrstelle herumgeführt. Fußgänger und Radfahrer sind nicht betroffen. Die Sperrung soll rund einen Monat dauern. Die rheinland-pfälzische Mobilitätsministerin Katrin Eder hat gestern der Mainzer Verkehrsgesellschaft einen Förderbescheid von rund 10 Millionen Euro übergeben. Das Geld stammt aus dem rheinland-pfälzischen Teil des GVG-Bundesprogramms. Grund dafür ist eine Sanierung von Verschleißen an den 40 Jahre alten Gleis- und Fahrleitungsanlagen von Streckenabschnitten nach Bretzenheim und Hechtsheim. Dazu der Geschäftsführer der Mainzer Verkehrsgesellschaft, Florian Wiesemann.
3: Das sind schlichtweg übliche Sanierungsmaßnahmen auf der einen Seite, die eben nach den 40 Jahren sowohl an Schienen als auch noch an Oberleitung erforderlich sind, zum einen. Und das zweite eben der barrierefreie Ausbau, ein Thema, das uns ganz, ganz wichtig ist hier in der Stadt mit allen Partnern, eben um da allen Menschen den barrierefreien Zugang zu ermöglichen.
2: Insgesamt mehr als 20 Millionen Euro sollen in die Teilabschnitte in den Stadtteilen Bretzenheim und Hechtsheim fließen. Geplant ist eine erste Fahrt nach den Sanierungsarbeiten ab Ende 2028. Der Caritasverband der Diözese Mainz hat jetzt in Mainz einen Erinnerungsort für Menschen eröffnet, die in Kirche oder Caritas Leid erfahren haben. Auf dem Außengelände der Geschäftsstelle in der Bahnstraße in Mainz-Bretzenheim soll eine Skulptur der Künstlerin Stefanie Teberath zum Innehalten und Erinnern einladen. Hintergrund sind unter anderem Studien zu sexualisierter Gewalt und Missständen in früheren Kinderheimen. Die Caritas spricht von einem Zeichen der Aufarbeitung und Verantwortung für die Zukunft. Kandidatinnen und Kandidaten für den Tierschutzpreis 2026 können ab jetzt vorgeschlagen werden. Das hat das Klimaschutzministerium in Mainz mitgeteilt. Vorgeschlagen werden können alle Vereine, Verbände oder Gruppen, die sich mit Tierschutzthemen befassen. Der Preis soll Projekten und damit der Bedeutung des Tierschutzes mehr Sichtbarkeit verleihen. Der Preis ist mit 10.000 Euro dotiert und wird in 4 Kategorien vergeben. Anträge können bis Ende September eingereicht werden.
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4: Und wir schauen aufs Wetter im Antenne Mainzland. In Nierstein am Roten Hang, da messen wir aktuell 15 Grad. Bei uns hier in Mainz ist es schon ein Grädchen wärmer. Hier sind schon 16 Grad an der Mewa Arena, dem Heimstadion unserer 05er. Und ebenfalls 16 Grad vor unserem Antenne Mainz City Studio. Und ja, man sieht hier gerade schon so schön, wenn man aus unserem Fenster schaut auf den Fischtorplatz. Die Sonne kämpft sich hier gerade ein bisschen durch die Wolken. Heute den ganzen Tag über aber eher bewölkt mit Höchsttemperaturen bis 19 Grad. Und wir können uns freuen, denn gegen Nachmittag ist mit Schauern zu rechnen. Nach einigen Wochen der Trockenheit wird es jetzt so langsam wieder Zeit und diese sollen auch bis in den Abend hinein anhalten. Auch im Antenne Mainz Wettertrend sieht es schön regnerisch aus, morgen bei 18 Grad in der Spitze und auch in den darauffolgenden Tagen um die 15 Grad. Und auch einen Blick auf die Straße wollen wir werfen. Was liegen mir denn hier gerade für Störungen vor?
0: Gar nicht immer so schlecht sieht's aus.
4: Nö. Ist besser geworden auf jeden Fall. Auf der A60 Mainz Richtung Rüsselsheim nach der Weisenauer Brücke ist aktuell noch 1 Kilometer stockender Verkehr. Auf der A643 Mainz Richtung Wiesbaden. Wenn ihr hier zwischen dem Dreieck Mainz und dem Schiersteiner Kreuz unterwegs seid, da ist auch noch dichter Verkehr über 3 Kilometer. Also da noch mal ein bisschen Geduld haben. Ein weiterer Stau ist noch auf der Saarstraße Richtung Stadt einwärts. Da auf Höhe der Uni noch 1 Kilometer Stau. Und bei uns in Mainz auf der Weisenauer Straße, wenn ihr Stadt einwärts fahren wollt, ist noch stockender Verkehr. Bei uns ist die Rheinstraße gerade wieder frei und auch die Theodor-Heuss-Brücke ist wieder weitestgehend frei. Ja, Grund für das erhöhte Verkehrsaufkommen in den letzten Tagen und Wochen ist natürlich die Sperrung der A671 zwischen Hochheim Süd und Gustavsburg. Hier finden gerade Sanierungsarbeiten an der Mainbrücke statt. Und diese dauern, ihr habt es bestimmt auch schon gehört, bis voraussichtlich Anfang Juni an. Also bleibt stark und kommt ganz sicher in euer Ziel.
0: Die aktuellen Blitzermeldungen schauen wir uns natürlich auch mal an. Wo stehen sie? Allen voran der weiße Caddy in der Mainzer Oberstadt auf der Geschwister-Scholl-Straße vor der Kaserne an der Hecke. Ist er versteckelt Richtung Ebersheim, wird geblitzt in 50 erlaubt. Der Leo aus Ebersheim und die Sarah aus der Oberstadt haben es gemeldet. Und der Leo ist fleißig. Er hat noch einen mobilen Blitzer gesehen auf der oberen Zahlbacher Straße. Und zwar vor der Hausnummer 20 Richtung Innenstadt wird geblitzt. Ist ein Dreibein, 30 da maximal erlaubt. Dann haben wir in der Oberstadt auf dem Landwehrweg noch einen mobilen Blitzer sehen, den der Ecki aus der Neustadt gesehen hat. In beide Richtungen wird er geblitzt. Ist gut versteckt hinter den Bäumen und Autos. 30 maximal erlaubt. Dann haben wir einen Forstmann-Blitzer noch am Ortseingang Ginsheim stehen. Direkt am Friedhof wird Richtung Neckarstraße geblitzt. Dürfte 50 fahren. Dann steht noch ein Forstmann-Blitzer am Zahlbacher Steigberg ab. Runter auf der rechten Seite, kurz vor der Kurve zur unteren Zahlbacher Straße sind 30 erlaubt. Und wir haben noch einen Enforcement-Blitzer auf der 63 stehen. A63 Kaiserslautern Richtung Mainz, und zwar unter dem Kreuz Mainz-Süd, also unter der A60 zwischen den Brückenpfeilern versteckt. 100er erlaubt. Danke an den Bodo aus der Oberstadt fürs Durchgeben. Wenn euch irgendwo noch weitere Blitzer auffallen, dürft ihr mir die gerne melden über das Antenne Mainz-Hörertelefon oder per WhatsApp an die Mainz 304 3441.
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0: und Fabiana Renke. Good morning.
4: Guten Morgen.
0: Wir wagen es gleich nochmal, gell?
4: Oh ja, wir schauen nochmal in die Sterne mit euch.
0: Das Antenne Mainz Horoskop wartet schon. Gibt's nach Oliver Heldens und Lady Hear Me Tonight auf die Ohren.
4: Genau, und davor bekommen wir noch von Lost Frequencies Love is the Only Thing.
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0: Oliver Heldens, Lady, hear me tonight. 9.42 Uhr haben wir es.
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2: Für heute Dienstag, den 5. Mai.
0: Stier, ihr bringt frischen Wind in eure Beziehungen. Offenheit zahlt sich aus. Bleibt locker, dann läuft vieles wie von selbst.
2: Zwillinge, haltet euch mit spontanen Reaktionen zurück, sonst kracht's unnötig. Mit etwas Geduld bleibt alles entspannt.
0: Krebs, mit guter Laune und Teamgeist kommt ihr heute richtig weit. Lasst euch nicht stressen, sondern bleibt flexibel.
2: Löwe, ihr habt Lust auf Abenteuer, solltet aber Maß halten. Weniger Druck bringt euch deutlich weiter.
0: Jungfrau, heute gewinnt ihr mit Gelassenheit statt Perfektion. Spielt im Team, das bringt euch viel mehr Erfolg.
2: Waage, es wird nicht ganz harmonisch, aber spannend. Bleibt kooperativ, dann löst sich vieles leichter.
0: Skorpione, locker bleiben ist euer Schlüssel zum Erfolg. Gebt Dingen Zeit, statt sie zu erzwingen.
2: Schütze, lasst anderen ihren Freiraum. Das sorgt für Ruhe. Ah nee, jetzt bin ich gerade verrutscht. Das ist schon ein Steinbock. Schütze. Jetzt aber Schütze. Ihr punktet mehr mit Flexibilität als mit Sturheit. Plant sorgfältig, dann zahlt sich eure Energie aus.
0: Das gehört so. Steinbock, lasst anderen ihren Freiraum. Das sorgt für Ruhe, frische Luft und Bewegung. Bringt euch einen klaren Kopf.
2: Wassermann, nicht zu forsch auftreten. Ihr werdet auch so gehört. Gemeinsam anpacken bringt euch heute nach vorn.
0: Fische, nehmt euch Zeit für Entscheidungen und überstürzt nichts, reduziert euer Tempo, um den Überblick zu behalten.
2: Und Widder, ihr sprudelt vor Ideen. Nutzt eure Kreativität gezielt. Mit Fokus statt Aktionismus erreicht ihr mehr.
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0: Linkin Park mit dem Friendly Fire. 9.56 Uhr haben wir so Antenne Mainzland. Heißt 4 Minuten vor 10.
1: Ja, und das heißt, dass wir uns leider von euch verabschieden müssen.
0: Ja, aber wir sind ja wieder morgen für euch da. Ab 5 Uhr bis um 10 in der Früh. Jetzt geht's aber um 10 erst einmal weiter mit dem lieben Kollegen Volker Pietsch und 100 Pro Roy Hessisch. Der geleitet euch nämlich durch die Verbandsgemeinden und versorgt euch mit allen wichtigen Infos, die ihr braucht. Mhm. Was wir für euch jetzt dabei haben, ist natürlich unsere letzte Amtshandlung mit Rücke Nummer aufs Knöpfchen, den Supermix, die Greatest Hits und das Beste von heute. Da gibt's nämlich Summer auf die Ohren mit Potential.
1: Tschüssi.
0: Macht's gut. Bis morgen. Tschüss.

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1: Ich bin Katrin Müller. Nach der mutmaßlichen Amokfahrt in Leipzig mit 2 Todesopfern und 3 Schwerverletzten soll der Fahrer des Autos heute einem Haftrichter vorgeführt werden. Der 33-jährige deutsche Staatsbürger war am Abend unmittelbar nach der Tat festgenommen worden. Die Polizei geht nach bisherigen Erkenntnissen nicht von einem politischen oder religiösen Motiv des Täters aus. Sachsens Innenminister Armin Schuster zufolge handelt es sich bei dem festgenommenen Fahrer aller Wahrscheinlichkeit nach um einen Einzeltäter, einen Amoktäter. Während viele die Sinnhaftigkeit und einen wirklichen Spareffekt des Tankrabatts für Autofahrer bezweifeln, hat Bundesverkehrsminister Patrick Schnieder die Maßnahme verteidigt und schließt auch eine Verlängerung nicht aus. Tanken müsse für alle bezahlbar bleiben, sagte Schnieder dem Redaktionsnetzwerk Deutschland.
2: Viele können schlichtweg nicht auf das Auto verzichten. Das gilt für Berufspendler, Fahrdienste, aber auch Teile der Wirtschaft wie Speditionen. Sie alle bräuchten in der aktuellen Lage Unterstützung. Insofern sei der Tankrabatt ein wichtiges Signal und die richtige Entscheidung, so Schnieder. Man werde die Lage im Blick behalten und nach den 2 Monaten schauen, was noch erforderlich sei. Solange, bis Ende Juni, gilt eine Steuersenkung für Benzin und Diesel von knapp 17 Cent pro Liter. Noch kommt die allerdings

0: Am Ukraine-Krieg noch nicht. Zeitlich versetzte Waffenruhen. Erst will die Ukraine morgen und übermorgen nicht schießen, Russland will am Freitag und Samstag stillhalten. Dann wird in Russland der Tag des Sieges gefeiert. Die Ukraine gibt damit keine Garantie für die Militärparade in Moskau ab. Doch Russland hat für den Fall von Angriffen mit Vergeltung gedroht. Selenskyj geht es darum, über Waffenruhen wieder in Friedensgespräche zu kommen. Friedemann Kohler, Nachrichtenredaktion.
1: Die großen deutschen Reiseveranstalter wollen trotz der steigenden Kerosinpreise Kunden nicht nachträglich für gebuchte Reisen zur Kasse bitten. Man werde die Preise für bereits gebuchte Reisen nicht nachträglich erhöhen, berichteten die Anbieter TUI, Altours und DerTour dem Tagesspiegel. Für zukünftige Buchungen könnte es allerdings angesichts des Preisanstiegs anders aussehen.
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3: Der Blick in die Verbandsgemeinden Bodenheim, Niederolm und Rhein-Selz hier bei Antenne Mainz.

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Am Sonntag, 17. Mai, verwandelt sich der Niersteiner Stadtpark zwischen 11 und 20 Uhr wieder in eine Genussmeile. Beim Park der Genüsse präsentieren Dutzende Aussteller regionale Spezialitäten, darunter zum Beispiel Aufstriche, Öle, Gewürze, Backwaren, brennende Käse, Eis und vieles mehr. Für den Hunger zwischendurch gibt es natürlich auch was zu essen. Bratwurst, Burger, Paninis, Waffeln, auch vegetarische und vegane Speisen. Niersteiner Weine und Sekte dürfen natürlich ebenfalls nicht fehlen und werden ausgeschenkt. Und Live-Musik sorgt dann für entspannte Musik. Der Eintritt kostet 5 Euro, Kinder bis 14 Jahre kommen kostenfrei rein. Hunde dürfen leider nicht auf das Parkgelände, bitte berücksichtigen. Ihr kommt über die Mühlgasse und den Bildstockhol entsprechend rein. Bringt einfach eine Picknickdecke mit und genießt den Tag am 17. Mai im Niersteiner Stadtpark. 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

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Freitag, 22. Mai. Da heißt es im Weingut Acker Holdenried in der Bodenheimer Gaustraße ab 18 Uhr die Nacht der Jungwinzer. Veranstaltet wird das Ganze von den Jungwinzern der Vereinigung Vineration B, die ihre Gäste mit einem bunten Abend rund um Wein und Live-Musik empfangen. Die Veranstaltung möchte auch jüngere Menschen ansprechen, die sonst eher selten den Weg zu klassischen Weinproben finden. Moderne Atmosphäre, frische Konzepte und natürlich viele gute Tropfen im Glas aus Bodenheimer Lagen. Wer mehr über die nächste Generation Bodenheimer Winzerinnen und Winzer erfahren möchte oder einfach einen entspannten Frühsommerabend bei gutem Wein sucht, der ist hier richtig. Eintritt frei und nähere Programmpunkte bekommt ihr direkt beim Weingut. Nacht der Jungwinzer, Freitag, 22. Mai ab 18 Uhr im Bodenheim. 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
1: Mit Katrin Brause-Zimmermann. Einen schönen guten Morgen. Die rheinland-pfälzische Mobilitätsministerin Katrin Eder hat gestern der Mainzer Verkehrsgesellschaft einen Förderbescheid von rund 10 Millionen Euro übergeben. Das Geld stammt aus dem rheinland-pfälzischen Teil des GVG-Bundesprogramms. Grund dafür ist eine Sanierung von Verschleißen an den 40 Jahre alten Gleis- und Fahrleitungsanlagen von Streckenabschnitten nach Bretzenheim und Hechtsheim. Dazu der Geschäftsführer der Mainzer Verkehrsgesellschaft, Florian Wiesemann.
2: Das sind schlichtweg übliche Sanierungsmaßnahmen auf der einen Seite, die eben nach den 40 Jahren sowohl an Schienen als auch noch an Oberleitung erforderlich sind, zum einen. Und das zweite eben der barrierefreie Ausbau, ein Thema, das uns ganz, ganz wichtig ist hier in der Stadt mit allen Partnern, eben um da allen Menschen den barrierefreien Zugang zu ermöglichen.
1: Insgesamt mehr als 20 Millionen Euro sollen in die Teilabschnitte in den Stadtteilen Bretzenheim und Hechtsheim fließen. Geplant ist eine erste Fahrt nach den Sanierungsarbeiten ab Ende 2028. Der Ortsbeirat Mainz-Neustadt hat die Stadtverwaltung aufgefordert, die Einrichtung einer Stadtteilbücherei in der Mainzer Neustadt zu prüfen. Mit dem geplanten Umzug der Anna-Segers-Bibliothek an den Gutenbergplatz werde die Mainzer Neustadt ihre einzige Bibliothek verlieren, begründet Alexander Klein, stellvertretender Ortsvorsteher, den Antrag. Die Anna-Segers-Bibliothek soll eine moderne Mediathek über 3 Stockwerke aus Mitteln des Sondervermögens der Stadt am neuen Standort bekommen. Es gelte zu prüfen, wo in der Neustadt zumindest eine Stadtteilbücherei entstehen könnte. Die Räumlichkeiten sollen dabei die Standards einer modernen Bücherei erfüllen und barrierefrei sein. Eine Bücherei mache das Umfeld erlebbar und steigere die Aufenthaltsqualität, heißt es in der Mitteilung. Beim Europäischen Protesttag zur Gleichstellung von Menschen mit Behinderung wird heute auf diskriminierende Lebens- und Arbeitsbedingungen aufmerksam gemacht. Das Motto in diesem Jahr ist: Menschenrechte sind nicht verhandelbar. Das soll die Notwendigkeit unterstreichen, Teilhabe konsequent zu sichern und Rechte vollständig umzusetzen. Speziell sollen auch die Themen sexualisierte Übergriffe und Gewalt an Mädchen und Frauen mit Behinderungen sichtbar gemacht werden. Laut Studien sind Frauen mit Behinderungen 2 bis 3-mal häufiger von Gewalt betroffen als Frauen ohne, so Annette Diehl vom Frauennotruf Mainz. Kandidatinnen und Kandidaten für den Tierschutzpreis 2026 können ab jetzt vorgeschlagen werden. Das hat das Klimaschutzministerium in Mainz mitgeteilt. Vorgeschlagen werden können alle Vereine, Verbände oder Gruppen, die sich mit Tierschutzthemen befassen. Der Preis soll Projekten und damit der Bedeutung des Tierschutzes mehr Sichtbarkeit verleihen. Der Preis ist mit 10.000 Euro dotiert und wird in 4 Kategorien vergeben. Anträge können bis Ende September eingereicht werden. Das Programm für das 3. Mainz liest ein Buch-Festival steht. Das haben die Veranstalter jetzt bekannt gegeben. Dafür wurden mehr als 40 Veranstaltungen rund um den Roman Oben Erde, unten Himmel von Milena Michiko Flasar von verschiedenen Mainzer Initiativen, Institutionen und auch Privatpersonen eingereicht. Im Mittelpunkt des Romans steht Suzu, eine Frau, die in einer japanischen Großstadt lebt und selbst ein einsames und zurückgezogenes Leben führt. Durch ihren neuen Job wird sie mit der Frage konfrontiert, wer sie selbst vermissen würde. Auf der Website von Mainz liest kann man sich das Programm anschauen und sich für Veranstaltungen anmelden. Die Autorin wird das Festival am Donnerstag im kleinen Haus des Staatstheaters mit der Vorstellung ihres Buchs eröffnen.
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3: Der Blick in die Verbandsgemeinden Bodenheim, Niederolm und Rhein-Selz hier bei Antenne Mainz. Ich bin

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Ende Mai wird es nostalgisch in Bodenheim. Am Samstag, den 30. Mai, rollt die zweite Mainzer Zweirad-Rallye in Bodenheim. Von 9 bis 17 Uhr treffen sich historische Motorräder und Mopeds rund um die Albernstatue am Reichsritterstift. Die Rallye legt einen Schwerpunkt auf historische Zweiräder und ist deshalb in der Region eine echte Besonderheit. Erwartet werden hier über 100 Teilnehmer aus dem gesamten Bundesgebiet, die sich anschließend durch die rheinhessische Landschaft schlängeln. Zuschauerinnen und Zuschauer sind ausdrücklich willkommen. Der Besuch am Start- und Zielpunkt ist kostenfrei. Veranstaltet wird das Ganze von dem Verein der Zweitakt-Freunde Mainz. Also, wenn ihr ein bisschen Benzin im Blut habt oder einfach Freude an knatternden Oldtimern, dann solltet ihr euch den 30. Mai merken von 9 bis 17 Uhr. 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

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Mittwoch, 13. Mai, da gibt es einen ganz besonderen Termin für Sportfreunde in Oppenheim. Zwischen 17 und 18 Uhr wird das neue Basketballfell offiziell mit einem Sprungball eröffnet. Bei diesem Ritual wird der Ball symbolisch in die Höhe geworfen, wie zu Beginn jeder Basketballpartie. Das neue Feld erweitert das Sport- und Freizeitangebot der Stadt Oppenheim, insbesondere für Kinder, Jugendliche und Hobbysportlerinnen und Sportler. Eingeladen sind alle Bürgerinnen und Bürger, die mitfeiern wollen und das Feld sich einmal anschauen möchte. Wer selbst gerne Korbleger und Dreier übt, der kann sich dann nach den Reden, die es natürlich bei so einem offiziellen Auftakt gibt, auch gleich auf das Spielfeld begeben. Mehr Infos dazu findet ihr natürlich auch auf der Webseite der Stadt Oppenheim unter stadt-oppenheim.de. Das Basketballfeld in Oppenheim wird eröffnet mit einem sogenannten Sprungball Mittwoch, 13. Mai zwischen 17 und 18 Uhr. Und noch ein Tipp aus Lörzweiler Mainz-Ebersheim. Das Jahreskonzert der Lyra mittendrin findet am Sonntag, 10. Mai um 17 Uhr in der Tönkeshalle in Mainz-Ebersheim statt. 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
1: Es ist Dienstag, ihr Lieben, und wir haben wieder viele schöne Sachen dabei, gell, Fabiana?
2: Oh ja, heute Abend wird gelesen. Um 19 Uhr lädt die Buchhandlung Erlesenes und Büchergilde zu Indies mit Ruth ein. Im Fokus stehen besondere Bücher aus unabhängigen Verlagen, fernab der Bestsellerlisten. Schauspielerin Ruth Klapperich liest aus ausgewählten Lieblingswerken und bringt neue Geschichten zum Leben. Eine schöne Gelegenheit, frische Literatur zu entdecken und vielleicht ein neues Lieblingsbuch zu finden. Perfekt für alle, die Lust auf neue Perspektiven und besondere Geschichten haben.
1: Hört sich gut an. Ne? Oder ihr geht um 19.30 Uhr ins Kurz nach Mainz in unser Kulturzentrum. Da wird's nämlich musikalisch beim Rudel singen. Da heißt es, mitsingen ist ausdrücklich erwünscht. Von aktuellen Hits bis zu echten Klassikern. Und die Texte, die laufen auf der Leinwand, begleitet von Live-Musik und viel guter Laune. Also ein energiegeladener Abend, bei dem wirklich alle mitmachen können. Und ganz nebenbei sorgt das gemeinsame Singen natürlich auch für richtig gute Stimmung.
2: Yes. Und um 20 Uhr gibt's dann Theater mit schwarzem Humor in den Mainzer Kammerspielen. Auf dem Programm steht Achtsam Morden nach dem Bestseller von Carsten Dusse. Die Geschichte verbindet Krimi und Komödie mit einem Anwalt, der durch Achtsamkeit plötzlich zum Mörder wird. Eine rasante Inszenierung mit viel Witz, Tempo und überraschenden Wendungen. Ein Abend für alle, die es spannend und gleichzeitig humorvoll mögen.
1: Das klingt doch gut und egal, für was ihr euch entscheidet, wir wünschen euch gute Unterhaltung
2: und ganz viel Spaß!

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1: Ich bin Katrin Müller. Leipzig steht nach der mutmaßlichen Amokfahrt in der Innenstadt unter Schock. Ein 33-jähriger Deutscher war gestern mit einem Auto in eine Fußgängerzone gerast. Zwei Menschen starben, viele weitere wurden verletzt, drei von ihnen schwer. Der Fahrer des Autos wurde unmittelbar nach der Tat festgenommen. Er soll heute einem Haftrichter vorgeführt werden.
2: Die Betroffenheit in Leipzig ist am Tag nach der Tat groß. Um der Trauer Raum zu geben und der Opfer zu gedenken, soll es am Nachmittag eine ökumenische Gedenkandacht in der Nikolaikirche geben. Währenddessen laufen die Ermittlungen von Polizei und Staatsanwaltschaft weiter. Dafür sind Teile der Leipziger Innenstadt heute auch noch gesperrt. Ein politisches oder religiöses Motiv schließt die Polizei aus. Fiona Reinhardt, Nachrichtenredaktion.
1: Mütter von kleinen Kindern übernehmen mehr Sorgearbeit und sind deutlich seltener berufstätig als Väter in derselben Familiensituation. 2025 ging weniger als die Hälfte der Mütter mit mindestens einem Kind unter 3 Jahren einer Erwerbsarbeit nach, wie das Statistische Bundesamt mitteilt. Bei Vätern, die mit einem oder mehr Kindern unter 3 Jahren im Haushalt lebten, war die Erwerbstätigenquote mit rund 89% mehr als doppelt so hoch. Die Zahl der Apotheken in Deutschland ist im ersten Quartal weiter gesunken. Ende März gab es bundesweit noch rund 16.540 Apotheken. Nochmal 60 weniger als zum Jahreswechsel. Das geht aus Daten der Bundesvereinigung Deutscher Apothekerverbände hervor.
3: Seit Jahresbeginn wurden 19 Apotheken neu eröffnet, gleichzeitig aber 79 geschlossen. Ein Trend, der sich seit Jahren fortsetzt. Vor allem im ländlichen Raum bedeutet das für viele Menschen, die Medikamente brauchen, weite Wege. Lange kann das so nicht weitergehen, sagt der Vorsitzende des Deutschen Apothekerverbandes Hans-Peter Hubmann und beklagt die chronische Unterfinanzierung der Apotheken.

0: Seit 1. Mai gilt für 2 Monate eine Steuersenkung für Benzin und Diesel von knapp 17 Cent pro Liter.
1: Vielen Dank für die Infos. Weitere News gibt's natürlich wieder auf die Ohren in unseren Schlagzeilen in einer halben Stunde. Schauen wir uns das Wetter im Antenne Mainzland an. Bewölkt und 17 Grad gemessen hier vorm City-Studio am Fischtorplatz. Bis 19 Grad sind heute in der Spitze drin. Und gegen Nachmittag müssen wir uns auch auf Regenfälle einstellen. Die halten bis am Abend an. In der Nacht eventuell trocken. Morgen am Mittwoch und am Donnerstag, wenn wir auf den Antenne Mainz-Wettertrend schauen, ist ebenfalls mit Regenfällen zu rechnen.
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1: Die aktuelle Verkehrslage da draußen. Schauen wir uns auch mal an, noch ein bisschen was los. Und zwar erstmal auf unserer A60, wenn ihr Bingen Richtung Mainz unterwegs seid. Zwischen dem Dreieck Mainz und Mainz-Finden-Saarstraße haben wir 2 Kilometer stockenden Verkehr. Und das haben wir auf der A643 auch. Und zwar, wenn ihr Wiesbaden Richtung Mainz unterwegs seid. Zwischen Gonsenheim und dem Dreieck Mainz auch 2 Kilometer Stop-and-Go-Verkehr. Ansonsten liegen mir aber keine weiteren Störungen vor. Euch wünsche ich da draußen eine gute und ganz sichere Autofahrt. Blitzermeldungen habe ich ein paar mehr für euch. Wir starten mit einem mobilen Blitzer auf der oberen Saalbacher Straße. Und zwar steht er da vor der Hausnummer 20. In Richtung Innenstadt wird geblitzt, ist ein 3x30 da erlaubt. Leo aus Ebersheim war so nett, uns das zu melden. Dann steht auch ein 3x neben einem weißen Caddy in der Oberstadt auf der Geschwister-Scholl-Straße. Und zwar vor der Kaserne an einer Hecke. Richtung Ebersheim wird da geblitzt, 50 erlaubt. Danke an die Sarah aus der Oberstadt und den Leo aus Ebersheim fürs Melden. Dann hat der Ecki aus der Neustadt noch einen mobilen Blitzer gesehen. In der Oberstadt auf dem Landwehrweg wird in beide Richtungen geblitzt. Gut versteckelt steht er anscheinend hinter den Bäumen und Autos. Ist eine 30er-Zone. Dann haben wir noch einen Enforcement-Blitzer beim Ortseingang Ginsheim stehen. Direkt am Friedhof Richtung Neckarstraße wird da geblitzt. Sind 50 erlaubt. Dann steht ein Enforcement-Blitzer am Zahlbacher Steig. Bergab Runne blitzt er auf der rechten Seite kurz vor der Kurve untere Zahlbacher Straße. 30 da erlaubt. Dann haben wir auch noch einen Enforcement-Blitzer auf der A63 stehen. Kaiserslautern Richtung Mainz tatsächlich. Oder im Kreuz Mainz-Süd. Ob er drüber fährt, die A60 lang, 100er maximal erlaubt. Der versteckt sich so ein bisschen zwischen den Brückenpfeilern. Danke da an Bodo aus der Oberstadt fürs Melden. Das waren einige, aber sollten euch trotzdem irgendwo noch weitere Blitzer auffallen, dürft ihr mir natürlich sehr gerne melden, übers Hörertelefon oder per WhatsApp an die Mainz 304 3441. Und denkt dran, euch ein gültiges Ticket zu holen, wenn ihr mit den Öffis unterwegs seid, denn auch heute Vormittag wird noch verstärkt kontrolliert, wenn ihr mit dem öffentlichen Personennahverkehr unterwegs seid. Die Buslinie 76 ist da dran, fährt von Laubenheim der Rüsselsheimer Allee Richtung Mombach am Lämmchen.
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1: Widmen wir uns heute mal einem meiner Lieblingsthemen, dem Schubbe. Für mich ganz klar mit Doppel-B geschrieben, ergibt's aber auch mit doppeltem P Sinn, denn das Wort shoppen kommt tatsächlich vom Wort schöpfen. Ein Shoppen war also daher früher zunächst mal eine Maßeinheit, ein Schöpfmaß. Allerdings war dieses Maß natürlich in verschiedenen Regionen unterschiedlich, je nachdem wie groß eben das Behältnis damals war. So erklärt es sich nämlich auch, dass bei uns in Rheinhessen jetzt ein Schoppeglas 0,4 Liter misst, in der Pfalz ist Duppeglas beispielsweise 0,5 Liter. Und daher können auch die Getränke variieren, die als Schoppen oder Schoppe bezeichnet werden, wie zum Beispiel in Frankfurt. Wenn du da Schöpfche bestellst, bekommst du einen schönen Äppelwoi, ob du willst oder nicht.
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1: Mit Katrin Brause-Zimmermann. Einen schönen guten Tag. Kandidatinnen und Kandidaten für den Tierschutzpreis 2026 können ab jetzt vorgeschlagen werden. Das hat das Klimaschutzministerium in Mainz mitgeteilt. Vorgeschlagen werden können alle Vereine, Verbände oder Gruppen, die sich mit Tierschutzthemen befassen. Der Preis soll Projekten und damit der Bedeutung des Tierschutzes mehr Sichtbarkeit verleihen. Der Preis ist mit 10.000 Euro dotiert und wird in 4 Kategorien vergeben. Anträge können bis Ende September eingereicht werden. Das Programm für das dritte Mainz liest ein Buchfestival steht. Das haben die Veranstalter jetzt bekannt gegeben. Dafür wurden mehr als 40 Veranstaltungen rund um den Roman Oben Erde, unten Himmel von Milena Michiko-Flasar von verschiedenen Mainzer Initiativen, Institutionen und auch Privatpersonen eingereicht. Im Mittelpunkt des Romans steht Suzu, eine Frau, die in einer japanischen Großstadt lebt und selbst ein einsames und zurückgezogenes Leben führt. Durch ihren neuen Job wird sie mit der Frage konfrontiert, wer sie selbst vermissen würde. Auf der Website von Mainz liest kann man sich das Programm anschauen und sich für Veranstaltungen anmelden. Die Autorin wird das Festival am Donnerstag im kleinen Haus des Staatstheaters mit der Vorstellung ihres Buchs eröffnen. Der Xaveriusweg ist aktuell voll gesperrt. Das hat die Stadt Mainz mitgeteilt. Grund ist ein Straßenbahneinbruch auf Höhe der Haus Nummer 3 wegen einer defekten Wasserleitung. Die Fahrbahn ist demnach unterspült. Durch eine Einbruchsgefahr ist der Bereich voll gesperrt. Der Verkehr wird über eine ausgeschilderte Umleitungsstrecke um die Sperrstelle herumgeführt. Fußgänger und Radfahrer sind nicht betroffen. Die Sperrung soll rund einen Monat dauern. Hessen startet in die Erdbeersaison. Zu diesem Anlass krönt der hessische Landwirtschaftsminister Ingmar Jung morgen um 10.30 Uhr in Gutmannshofladen in Bischofsheim die neue Erdbeerkönigin. Das hat das hessische Landwirtschaftsministerium in Wiesbaden bekannt gegeben. Gemeinsam mit der neuen Königin wird Landwirtschaftsminister Jung im Anschluss die Saison offiziell eröffnen. Danach folgt ein Podiumsgespräch und der gemeinsame Anschnitt des Erdbeerkuchens. In Mainz-Hechtsheim ist bei einem Unfall gestern Abend eine Fußgängerin verletzt worden. Nach Infos der Polizei hat die 35-Jährige gegen 22 Uhr in der Ludwig-Erhard-Straße die grüne Fußgängerampel in Richtung Athena-Allee überquert. Aus Ebersheim kommt, missachtet ein PKW seine rote Ampel. Da die Fußgängerin die Straße noch nicht überquert hat, wird sie am rechten Knie gestreift. Eine weitere Fußgängerin kann zur Seite springen und wird nicht verletzt. Das Auto entfernt sich ohne anzuhalten weiter in Richtung A60. Die Fußgängerin wird bei dem Unfall leicht verletzt und wird in ein Krankenhaus gebracht. Wer Hinweise zu dem Unfall geben kann, der wird gebeten, sich bei der Polizei zu melden.
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2: Schauen wir uns das Wetter im Antenne Mainzland an. Bewölkt und 17 Grad gemessen hier vom City-Studio am Fischtorplatz. Bis 19 Grad sind heute in der Spitze drin. Und gegen Nachmittag müssen wir uns auch auf Regenfälle einstellen. Die halten bis am Abend an. In der Nacht eventuell trocken. Morgen am Mittwoch und am Donnerstag, wenn wir auf den Antenne Mainz-Wettertrend schauen, ist ebenfalls mit Regenfällen zu rechnen.
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2: Die aktuelle Verkehrslage da draußen. Schauen wir uns auch mal an, noch ein bisschen was los. Und zwar erstmal auf unserer A60. Wenn ihr Bingen Richtung Mainz unterwegs seid, zwischen dem Dreieck Mainz und Mainz-Finden-Saarstraße, haben wir 2 Kilometer stockenden Verkehr. Und das haben wir auf der A643 auch. Und zwar, wenn ihr Wiesbaden Richtung Mainz unterwegs seid, zwischen Gonsenheim und dem Dreieck Mainz auch 2 Kilometer Stop-and-Go-Verkehr. Ansonsten liegen mir aber keine weiteren Störungen vor. Euch wünsche ich da draußen eine gute und ganz sichere Autofahrt. Blitzermeldungen habe ich ein paar mehr für euch. Wir starten mit einem mobilen Blitzer auf der oberen Zahlbacher Straße. Und zwar steht er da vor der Hausnummer 20. In Richtung Innenstadt wird geblitzt, ist ein 3x31 da erlaubt. Leo aus Ebersheim war so nett, uns das zu melden. Dann steht auch ein 3x neben einem weißen Caddy in der Oberstadt auf der Geschwister-Scholl-Straße. Und zwar vor der Kaserne an einer Hecke. Richtung Ebersheim wird da geblitzt, 50 erlaubt. Danke an die Sarah aus der Oberstadt und den Leo aus Ebersheim fürs Melden. Dann hat der Ecki aus der Neustadt noch einen mobilen Blitzer gesehen. In der Oberstadt am Landwehrweg wird in beide Richtungen geblitzt. Gut versteckelt steht er anscheinend hinter den Bäumen und Autos. Ist eine 30er-Zone. Dann haben wir noch einen Enforcement-Blitzer beim Ortseingang Ginsheim stehen. Direkt am Friedhof Richtung Neckarstraße wird da geblitzt. Sind 50 erlaubt. Dann steht ein Enforcement-Blitzer am Zahlbacher Steigberg ab. Runner blitzt er auf der rechten Seite kurz vor der Kurve untere Zahlbacher Straße. 30 da erlaubt. Dann haben wir auch noch einen Enforcement-Blitzer auf der A63 stehen. Kaiserslautern Richtung Mainz tatsächlich. Oder im Kreuz Mainz Rhein-Süd. Oben drüber fährt die A60 lang, 100er maximal erlaubt. Der versteckt sich so ein bisschen zwischen den Brückenpfeilern. Danke da an Bodo aus der Oberstadt fürs Melden. Das waren einige, aber sollten euch trotzdem irgendwo noch weitere Blitze auffallen, dürft ihr mir natürlich sehr gerne melden, übers Hörertelefon oder per WhatsApp an die Mainz 304 3441.
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1: Mit unserem Weinexperten Herbert Egner. Schön, dass du wieder bei uns bist.
2: Hallo Katrin, ich freue mich auch.
1: Du warst beim Weingut Manns in Weinolzheim und das Weingut, das stellt seine Qualität gleich auf 3 Säulen.
2: Handwerk, Leidenschaft und Faszination. Und das sind auch die 3 Kategorien für Weiß- und Rotweine. Und das Weingut Manns hatte eine ganz, ganz große Prämierung. Beste trockene Weißweinkollektion in Deutschland 2024.
1: Und was das Weingut bzw. Erik Manns auch mitbringt, ist ein besonderes Gefühl für die Rebsorten.
2: Man braucht wirklich etwas Empathie für die Rebsorte. Und man muss natürlich auch den Jahresverlauf verinnerlichen, also die Entwicklung des Klimas, Niederschläge, Sonnenstunden und natürlich auch den Boden, das Terroir im Blick haben. Und die Weißweine werden ja relativ schnell gepresst, während die Rotweine ja noch längere Maischestandzeit haben, im Gegensatz zum Weißwein. Was beim Weißwein richtig ist, ist beim Rotwein verkehrt. In dieser kurzen Zeit der Ernte von Weiß und Rot, jeder Rebsorte dann individuell gerecht zu werden, das ist schon eine spannende Herausforderung.
1: Heute hast du einen grünen Silvaner für uns mit dabei. Der grüne Silvaner ist ein Wein, der ist wirklich perfekt für die aktuelle Zeit.
2: Ja, es ist ein idealer Essensbegleiter zum Spargel.
1: Man muss den Wein gar nicht so lange im Glas schwenken, da kommen schon die ersten Aromen in die Nase geströmt.
2: Ja, so leichte Zitrusaromen. Und das sind schon die ersten Signale, dass wir hier einen hochwertigen Wein im Glas haben.
1: Es sind direkt weiche und zarte Aromen, die sich im kompletten Mundraum ausbreiten und er kommt auch sehr mineralisch daher.
2: Diese Mineralität kommt vom Untergrund, also vom Boden. Die Wurzeln ziehen Wasser und die Nährstoffe und auch die Mineralien hoch bis in die Beeren und wir können es dann auf der Zunge zergehen lassen. Er hat Charakter, er hat Kraft, er hat auch einen wunderbaren Nachklang.
1: Der Silvaner ist ja eine sehr alte Rebsorte, die ursprünglich mal aus Österreich zu uns nach Rheinhessen gekommen ist.
2: Aus der Donauregion kam diese Rebsorte nach Deutschland. Im 15. Jahrhundert gab es schon ein paar vereinzelte Wingerte am Bodensee. Aber der richtige Schub, der kam im 17. Jahrhundert. Da gibt es Urkunden, die belegen, dass im 17. Jahrhundert in Franken diese Rebsorten angepflanzt wurden. Diese sind dann später auch nach Rheinhessen gekommen. Und hier hatte der Silvaner eine riesen Erfolgsstory. Wir hatten in den 50er, 60er Jahren bis zu 50% im Anbau.
1: Also lieber Herbert, ich glaube, uns fehlt jetzt noch der richtige Essensbegleiter. Wir machen uns mal auf zum Mainzer Wochenmarkt und besorgen uns ein bisschen Spargel. Und für diejenigen, die vielleicht einen Ausflug nach Weinolzheim machen wollen, hast du noch was Schönes.
2: Falls ihr zum ersten Mal dorthin fahrt, dann wartet eine tolle Überraschung auf euch, nämlich die grandiose, sehr imposante Vinothek.
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1: Rockmusik und Kanada passen gut zusammen. Das wissen wir nicht erst seit Bryan Adams. Nein, auch die Jungs von Nickelback haben daran einen wesentlichen

You Remind Me, der Song, mit dem Sänger Chad Kroeger und Band ihren weltweiten Durchbruch hatten. Und bis heute ist die Nummer auch ihr größter Charterfolg. Platz 3 in den deutschen Singlecharts und ein Nummer 1-Hit in Österreich, in den USA und wer hätte es gedacht, auch in ihrem Heimatland Kanada. Der Song erzählt von einem Mann, der auf eine zerbrochene Beziehung zu seiner Ex-Freundin zurückblickt. Songschreiber Chad Kroeger widmete die Nummer seiner Ex-Freundin Jodie. Im Text macht er sich Vorwürfe, sich falsch verhalten zu haben, sowie blind und ohne Sinn für Gefühle zu sein. Er habe viele Fehler gemacht und schwört, dass er sie immer noch liebe. Ein akustisches Gefühlschaos. Der Song über die verlorene Liebe mit Chad Kroegers Stimme, die einfach nur unter die Haut geht, kommt bis heute immer noch gut an. Und das nicht nur bei ihren eingefleischten Fans. Nickelback mit How You Remind Me. 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
1: Ich bin Katrin Müller. Allmählich beginnt die Urlaubszeit und neben Benzin und Diesel hat sich auch Kerosin stark verteuert. Die großen Reiseveranstalter wollen ihre Kunden für gebuchte Reisen aber nicht nachträglich zur Kasse bitten. Das berichten TUI, Altours und der Tour dem Tagesspiegel in einer Umfrage. Für zukünftige Buchungen könnte es allerdings teurer werden.
2: Veranstalter können den Reisepreis tatsächlich nachträglich erhöhen. Und zwar dann, wenn es im Vertrag steht und gestiegene Kosten wie Kerosin es nachweislich erfordern. Ein solcher Aufschlag muss aber spätestens 20 Tage vor der Reise mitgeteilt werden. Die Preise für Kerosin steigen aktuell, deshalb könne man nicht ausschließen, dass die Buchungen teurer werden. Auch Sorgen vor einem Mangel an Kerosin stehen im Raum. Wenn Flüge deshalb im Sommer gestrichen werden müssen, werde man die Kunden umgehend informieren, heißt es. Thomas Bremser, Nachrichtenredakteur.
1: Nach der Amokfahrt in Leipzig ist die Innenstadt weiter abgesperrt. Viele Menschen haben an der Stelle, an der gestern ein Autofahrer in die Fußgängerzone gefahren war, Kerzen aufgestellt und Blumen niedergelegt. Zwei Menschen starben bei der Amokfahrt des 33-Jährigen, viele weitere wurden verletzt.
3: Einen politischen oder religiösen Hintergrund für die Tat schließt die Polizei zurzeit aus. Es bleibt also die Frage, warum hat der 33-Jährige das getan? Um dem nachzugehen, ermitteln Polizei und Staatsanwaltschaft heute weiter und so lange bleibt die Leipziger Innenstadt vermutlich auch noch gesperrt. Ermittelt wird wegen Mordes in 2 Fällen und versuchtem Mord in mindestens 2 Fällen. Nach dpa-Informationen war der 33-jährige Fahrer des Autos Polizei bekannt, allerdings nicht wegen ähnlicher Taten. Er soll heute einem Haftrichter vorgeführt werden. Fiona Reinhardt, Nachrichtenredaktion.
1: Der SPD-Politiker Dirk Wiese hat den Willen seiner Partei bekräftigt, gemeinsam mit der Union Schwarz-Rot zum Erfolg zu führen. Man wolle, dass die Koalition erfolgreich sei. Reformen müssten angepackt, aber auch die Ärmel hochgekrempelt werden, sagte der erste parlamentarische Geschäftsführer der SPD-Bundestagsfraktion.

0: Und aktuell messen wir 18 Grad hier vom City Studio am Fischtorplatz. Nur ein Grad mehr, dann haben wir die Höchsttemperaturen für heute erreicht. Und es bleibt so dunkel und trüb. Und heute gegen Nachmittag kommen sogar noch Regenfälle dazu. Die ziehen sich bis in den Abend rein. In der Nacht eher bewölkt, aber weitestgehend trocken. Aber wenn wir uns den Antenne Mainz Wettertrend angucken für die nächsten beiden Tage, Mittwoch und Donnerstag, mal, da sehen wir Höchsttemperaturen zwischen 15 und 18 Grad. Also sinken noch ein bisschen runter. Und vor allem sind auch da Regenfälle möglich.
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0: Die aktuelle Verkehrslage schauen wir uns da draußen natürlich zu eurer Mittagspause auch mal an. Nur noch ein bisschen was los aufgrund von der Baustelle im Dreieck Mainz. Wenn ihr Wiesbaden Richtung Mainz unterwegs seid, auch die Übergangsfahrspur auf die A60 dann Richtung Mainz und Richtung Rüsselsheim. Da ist noch ein bisschen was los, stockender Verkehr. Aber ansonsten liegen mir keine weiteren Störungen vor. Euch wünsche ich da draußen eine gute und ganz sichere Autofahrt.
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0: Blitzermeldungen habe ich ein paar mehr für euch. Da haben wir einen mobilen Blitzer auf der oberen Zalbacher Straße stehen, und zwar vor der Hausnummer 20 in Richtung Innenstadt wird da geblitzt. Ist ein Dreibein, 30 der maximal erlaubt. Der Leo aus Ebersheim war so nett, mir das zu melden. Aber es hat sich auch bei uns die Sarah aus der Oberstadt gemeldet. Wollte sich nur noch mal vergewissern, aber das wollte ich euch nicht vorenthalten.
2: Hallo ihr Lieben, den Blitzer auf der Geschwister-Scholl-Straße Richtung Hechtsheim kennt ihr hoffentlich schon. 50 ist erlaubt, steht an der Kurmainz-Kaserne, wie immer. Es ist ein kleines Dreibein. Bis dann. Bye, bye.
0: Vielen Dank, Sarah, fürs Melden. Und der Leo aus Ebersheim hat das Ganze natürlich auch nochmal bestätigt. So fleißig wie er ist, ein weißer Caddy, hat er gesagt. Der steht da sogar in der Nähe. Also das solltet ihr wissen. Ansonsten haben wir noch einen mobilen Blitzer in der Oberstadt, also auch in der Oberstadt stehen. Und zwar im Landwehrweg. Der blitzt sogar in beide Richtungen. Ist gut versteckt hinter den Bäumen und den Autos. 30, da erlaubt der Ecki aus der Neustadt. War so nett, uns das zu melden. Dann haben wir noch einen Enforcement-Blitzer in Ginsheim am Ortseingang stehen, direkt beim Friedhof. Richtung Neckarstraße wird da geblitzt, sind 50 erlaubt. Noch ein Enforcement-Blitzer steht auf dem Zalbacher Steig, blitzt bergab, Runne. Auf der rechten Seite steht er kurz vor der Kurve, untere Zalbacher Straße, ist eine 30er-Zone. Und dann haben wir zu guter Letzt noch einen Enforcement-Blitzer auf der A63 stehen, Kaiserslautern Richtung Mainz. Und zwar unter der A60, also unter dem Kreuz Mainz-Süd sozusagen, 100 da maximal erlaubt. Der versteckelt sich zwischen den Brückenpfeilern. Bode aus der Oberstadt hat ihn aber entdeckt und uns gemeldet. Sollte euch da draußen auch noch irgendwo ein weiterer Blitzer auffallen, dürft ihr mir den gerne melden, persönlich oder durchgeben, übers Hörertelefon oder per WhatsApp schicken, schreiben, Sprachnachricht, vollkommen egal. Mainz 304 3441 ist in allen Fällen die richtige Nummer.
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0: Und denkt dran, euch ein gültiges Ticket zu holen, wenn ihr mit den Öffis unterwegs seid. Verstärkt kontrolliert wird auch in der Mittagspause. Und zwar die Buslinie 76 heute noch fährt von Laubenheim der Rüsselsheimer Allee Richtung Mombach, Haltestelle am Lämmchen.
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2: Es ist Dienstag, ihr Lieben, und wir haben wieder viele schöne Sachen dabei, gell, Fabiana?
3: Oh ja, heute Abend wird gelesen. Um 19 Uhr lädt die Buchhandlung Erlesenes und Büchergilde zu Indies mit Ruth ein. Im Fokus stehen besondere Bücher aus unabhängigen Verlagen, fernab der Bestsellerlisten. Schauspielerin Ruth Klapperich liest aus ausgewählten Lieblingswerken und bringt neue Geschichten zum Leben. Eine schöne Gelegenheit, frische Literatur zu entdecken und vielleicht ein neues Lieblingsbuch zu finden. Perfekt für alle, die Lust auf neue Perspektiven und besondere Geschichten haben.
2: Hört sich gut an. Ne? Und ihr geht um 19.30 Uhr ins Kurz nach Mainz in unser Kulturzentrum. Da wird es nämlich musikalisch beim Rudel singen. Da heißt es, mitsingen ist ausdrücklich erwünscht. Von aktuellen Hits bis zu echten Klassikern. Und die Texte, die laufen auf der Leinwand, begleitet von Live-Musik und viel guter Laune. Also ein energiegeladener Abend, bei dem wirklich alle mitmachen können. Und ganz nebenbei sorgt das gemeinsame Singen natürlich auch für richtig gute Stimmung, gell?
3: Yes! Und um 20 Uhr gibt's dann Theater mit schwarzem Humor in den Mainzer Kammerspielen. Auf dem Programm steht Achtsam Morden nach dem Bestseller von Carsten Dusse. Die Geschichte verbindet Krimi und Komödie mit einem Anwalt, der durch Achtsamkeit plötzlich zum Mörder wird. Eine rasante Inszenierung mit viel Witz, Tempo und überraschenden Wendungen. Ein Abend für alle, die es spannend und gleichzeitig humorvoll mögen.
2: Das klingt doch gut und egal, für was ihr euch entscheidet, wir wünschen euch gute Unterhaltung
3: und ganz viel Spaß!

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1: Mit Katrin Brause-Zimmermann. Einen schönen guten Tag. Der Xaveriusweg ist aktuell voll gesperrt. Das hat die Stadt Mainz mitgeteilt. Grund ist ein Straßenbahneinbruch auf Höhe der Hausnummer 3 wegen einer defekten Wasserleitung. Die Fahrbahn ist demnach unterspült. Durch eine Einbruchsgefahr ist der Bereich voll gesperrt. Der Verkehr wird über eine ausgeschilderte Umleitungsstrecke um die Sperrstelle herumgeführt. Fußgänger und Radfahrer sind nicht betroffen. Die Sperrung soll rund einen Monat dauern. Beim Europäischen Protesttag zur Gleichstellung von Menschen mit Behinderung wird heute auf diskriminierende Lebens- und Arbeitsbedingungen aufmerksam gemacht. Das Motto in diesem Jahr ist: Menschenrechte sind nicht verhandelbar. Das soll die Notwendigkeit unterstreichen, Teilhabe konsequent zu sichern und Rechte vollständig umzusetzen. Speziell sollen auch die Themen sexualisierte Übergriffe und Gewalt an Mädchen und Frauen mit Behinderungen sichtbar gemacht werden. Laut Studien sind Frauen mit Behinderungen 2 bis 3 Mal häufiger von Gewalt betroffen als Frauen ohne, so Annette Diehl vom Frauennotruf Mainz. Der Caritasverband der Diözese Mainz hat jetzt in Mainz einen Erinnerungsort für Menschen eröffnet, die in Kirche oder Caritas Leid erfahren haben. Auf dem Außengelände der Geschäftsstelle in der Bahnstraße in Mainz-Bretzenheim soll eine Skulptur der Künstlerin Stefanie Teberath zum Innehalten und Erinnern einladen. Hintergrund sind unter anderem Studien zu sexualisierter Gewalt und Missständen in früheren Kinderheimen. Die Caritas spricht von einem Zeichen der Aufarbeitung und Verantwortung für die Zukunft. In Wiesbaden wurde jetzt ein erneuter Versuch zum Planfeststellungsverfahren für die Wallauer Spange gestartet. Das hat die hessische Landeshauptstadt mitgeteilt. Zunächst wurde ein Antrag aufgrund unvollständiger Unterlagen abgewiesen. Die überarbeiteten Unterlagen wurden jetzt beim Eisenbahnbundesamt eingereicht. Die Wallauer Spange zähle zu den bedeutendsten Infrastrukturprojekten für Wiesbaden und die gesamte Rhein-Main-Region, so Verkehrsdezernent Andreas Kowohl. Die Wallauer Spange ist eine rund 4 Kilometer lange Bahnstrecke, die Wiesbaden besser an Frankfurt und Darmstadt anbinden soll. Ziel bleibe, die Planfeststellung noch in diesem Jahr zu erreichen, um im Anschluss zügig mit dem Bau beginnen zu können. Eine Serie von Müllbehälterbränden hält die Wiesbadener Feuerwehr in Atem. Demnach waren in der letzten Nacht gleich mehrere Feuerwachen von Berufsfeuerwehr und Freiwilliger Feuerwehr durch eine Serie von Bränden im Stadtgebiet gefordert. Ein oder mehrere bisher unbekannte Täter haben in den Stadtteilen Biebrich und Stadtmitte an insgesamt 10 Orten Müllbehälter in Brand gesetzt, so die Feuerwehr. Durch die Brände wurden 30 Müllbehälter und eine Hausfassade beschädigt. Zwischen Mitternacht und 4 Uhr waren die Feuerwehren im Dauereinsatz. Die Polizei hat jetzt die Ermittlungen aufgenommen und prüft einen möglichen Zusammenhang zwischen den einzelnen Brandstellen.
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2: Ihr Lieben, schauen wir uns das Wetterchen zur Mittagspause im Antenne Mainzland mal an. Stark bewölkt ist es und aktuell messen wir 18 Grad hier vom City-Studio am Fischtorplatz. Nur 1 Grad mehr, dann haben wir die Höchsttemperaturen für heute erreicht. Und es bleibt so dunkel und trüb und heute gegen Nachmittag kommen sogar noch Regenfälle dazu. Die ziehen sich bis in den Abend rein, in der Nacht eher bewölkt, aber weitestgehend trocken. Aber wenn wir uns den Antenne Mainz Wettertrend angucken für die nächsten beiden Tage, Mittwoch und Donnerstag mal, da sehen wir Höchsttemperaturen zwischen 15 und 18 Grad, also sinken noch ein bisschen runter und vor allem sind auch da Regenfälle möglich.
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2: Die aktuelle Verkehrslage schauen wir uns da draußen natürlich zu eurer Mittagspause auch mal an. Nur noch ein bisschen was los aufgrund von der Baustelle im Dreieck Mainz. Wenn ihr Wiesbaden Richtung Mainz unterwegs seid, auch die Übergangsfahrspur auf die A60 dann Richtung Mainz und Richtung Rüsselsheim. Da ist noch ein bisschen was los, stockender Verkehr. Aber ansonsten liegen mir keine weiteren Störungen vor. Euch wünsche ich da draußen eine gute und ganz sichere Autofahrt.
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2: Blitzermeldungen habe ich ein paar mehr für euch. Da haben wir einen mobilen Blitzer auf der oberen Zalbacher Straße stehen, und zwar vor der Hausnummer 20 in Richtung Innenstadt wird da geblitzt. Ist ein Dreibein, 30 der maximal erlaubt. Der Leo aus Ebersheim war so nett, mir das zu melden. Aber es hat sich auch bei uns die Sarah aus der Oberstadt gemeldet. Wollte sich nur noch mal vergewissern, aber das wollte ich euch nicht vorenthalten.
3: Hallo ihr Lieben, den Blitzer auf der Geschwister-Scholl-Straße Richtung Hechtsheim kennt ihr hoffentlich schon. 50 ist erlaubt, steht an der Kurmainz-Kaserne, wie immer. Es ist ein kleines Dreibein. Bis dann. Bye, bye.
2: Vielen Dank, Sarah, fürs Melden. Und der Leo aus Ebersheim hat das Ganze natürlich auch nochmal bestätigt. So fleißig wie er ist, ein weißer Caddy, hat er gesagt, der steht da sogar in der Nähe. Also das solltet ihr wissen. Ansonsten haben wir noch einen mobilen Blitzer in der Oberstadt, also auch in der Oberstadt stehen. Und zwar im Landwehrweg. Der blitzt sogar in beide Richtungen. Ist gut versteckt hinter den Bäumen und den Autos. 30, da erlaubt der Ecki aus der Neustadt. War so nett, uns das zu melden. Dann haben wir noch einen Enforcement-Blitzer in Ginsheim am Ortseingang stehen. Direkt beim Friedhof Richtung Neckarstraße wird da geblitzt, sind 50 erlaubt. Noch ein Enforcement-Blitzer steht auf dem Zalbacher Steig, blitzt bergab, Runne. Auf der rechten Seite steht er kurz vor der Kurve, untere Zalbacher Straße ist eine 30er-Zone. Und dann haben wir zu guter Letzt noch einen Enforcement-Blitzer auf der A63 stehen, Kaiserslautern Richtung Mainz. Und zwar unter der A60, also unter dem Kreuz Mainz-Süd sozusagen, 100 da maximal erlaubt. Der versteckelt sich zwischen den Brückenpfeilern. Bode aus der Oberstadt hat ihn aber entdeckt und uns gemeldet. Sollte euch da draußen auch noch irgendwo ein weiterer Blitzer auffallen, dürft ihr mir den gerne melden, persönlich oder durchgeben, übers Hörertelefon oder per WhatsApp schicken, schreiben, Sprachnachricht, vollkommen egal. Mainz 304 3441 ist in allen Fällen die richtige Nummer.
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1: Ihr Lieben, unser Mainzer Straßenbahnnetz steht vor einer umfassenden Sanierung. Gestern Mittag hat unsere Mobilitätsministerin Katrin Eder der Mainzer Verkehrsgesellschaft dafür einen Förderbescheid des Bundes über rund 10 Millionen Euro überreicht. Es ist der erste Teil der Finanzierung für ein Großprojekt, das vor allem die Stadtteile Brezenum und Hexem, also Brezenheim und Hechtsheim, betrifft. Wir haben uns mal mit dem MVG-Geschäftsführer Florian Wiesemann über die neuen Bahnpläne unterhalten.
2: Ein ganz entscheidender Vorteil unserer neuen Bahn ist ja, dass wir plus minus 80% pro Bahn mehr Fahrgäste transportieren können, als es mit den heutigen Bahnen ist. Das heißt, wir schaffen ohne zusätzliche Fahrten die Möglichkeit, ganz andere Mengen an Menschen zu transportieren. Das können wir aber nur, wenn die Haltestellen auch entsprechend lang sind und das ist ein ganz, ganz wichtiger Punkt, eben auch barrierefrei erreichbar sind, um eben jedem da die Möglichkeit der Teilhabe an der Gesellschaft, an der Mobilität tatsächlich auch zu ermöglichen.
3: Ja, der Sanierungsbedarf ist in einigen Abschnitten ziemlich groß, denn die Gleise und Oberleitungen sind teilweise schon über 40 Jahre alt. Dennoch zeigt sich der Geschäftsführer zuversichtlich, dass die Arbeiten wie geplant trotz Auswirkungen auf den Verkehr voranschreiten können.
2: Weil wir natürlich die Einzelmaßnahmen, da stehen ja eine ganze Reihe Haltestellen, eine ganze Reihe Linien, Äste und Teile davon in Zusammenhang, dass es eben möglichst wenig Auswirkungen gibt. Aber man merkt es ja heute schon, dass wir Schienenersatzverkehr fahren müssen mit Bussen, mit allem, was dazugehört. Das wünscht man sich nicht, weil Straßenbahn ist ja nicht umsonst das präferierte Verkehrsmittel. Aber einfach was, wo wir jetzt noch so ein Stück weit durch das Tal durch müssen, um dann tatsächlich eben ab Ende 28, 29, 30 tatsächlich dann hervorragenden stabilen Verkehr mit Straßenbahn hinzukriegen.
3: Unsere Mobilitätsministerin Katrin Eder hat betont, dass bei der Übergabe gestern eine funktionierende Schieneninfrastruktur das Rückgrat der zukünftigen Verkehrswende sein wird. Aktuell steht aber ein Regierungswechsel an. Was das für die MVG bedeutet, hat uns der Geschäftsführer erklärt.
2: Wir sind der festen Überzeugung, dass wir da auch mit den neuen politischen Partnern auf Landesebene einen sehr, sehr guten Weg gehen werden. Da wird es von Beginn an einen sehr klaren, aber partnerschaftlichen Dialog brauchen. Das werden wir gemeinsam mit den anderen Verkehrsunternehmen in Rheinland-Pfalz angehen. Setzen dabei aber natürlich auch auf die starke Fraktion der Grünen hier in der Stadt, wo wir mit unserer Verkehrsdezernentin Janina Steinkrüger, die gleichzeitig unsere Aufsichtsratsvorsitzende bei der MVG ist, auch einen entsprechenden Weg einschlagen werden von Beginn an.
1: Sicherer, moderner und auf lange Sicht auch wartungsärmer. Bis zur ersten neuen Bahnfahrt Ende des Jahres 2028 gibt es noch einiges zu tun. Mit dem Förderbescheid setzen unsere Ministerin und die MVG aber ein Zeichen für eine nachhaltige Verkehrszukunft hier bei uns in Mainz.

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1: Die europäischen Märkte zeigen sich zum Mittag stabil, kommen aber kaum voran. Der DAX hält sich um die Marke von 24.000 Punkten. Auch der Euro Stoxx 50 tritt weitgehend auf der Stelle. Im Fokus stehen weiterhin Zinsen, Inflation und Ölpreise. Anleger blicken mit Sorge auf die Lage im Nahen Osten und reagieren entsprechend abwartend. Zwar geben die Ölpreise aktuell leicht nach, bleiben aber weiterhin über der Marke von $100 je Barrel. Auch Unternehmensnachrichten sorgen für Impulse. Rheinmetall hatte zuletzt Zahlen vorgelegt. Umsatz und Ergebnis waren zwar gestiegen, das Wachstum fiel jedoch schwächer aus als erwartet. Im Fokus steht zudem die italienische Bank UniCredit. Sie hat zum Jahresauftakt einen Rekordgewinn gemeldet.
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1: Ich bin Katrin Müller. Seit Anfang Mai gibt es in Deutschland den Tankrabatt wegen der hohen Spritpreise. Die 17 Cent Steuersenkung pro Liter landen aber offenbar nicht komplett an den Zapfsäulen. Das haben jetzt auch die Wirtschaftsforscher vom Münchner IFO-Institut berechnet.
2: Besonders groß ist der Unterschied beim Diesel. Der wurde laut IFO-Institut in den ersten 3 Tagen des Tankrabatts im Schnitt nur 4 Cent billiger. Bei Superbenzin waren es immerhin 12 Cent. Es ist zwar auch für die Experten schwer, genau zu sagen, wie die schwankenden Preise zustande kommen und wie groß der Einfluss von Maßnahmen wie dem Tankrabatt ist. Zuvor hatten aber auch schon der ADAC und Verbraucherschützer kritisiert, dass die Steuersenkung nur teilweise bei den Autofahrern ankommt. Aus Berlin, Thomas Borgt.
1: Nach der mutmaßlichen Amokfahrt in Leipzig mit 2 Todesopfern und 3 Schwerverletzten soll der Fahrer des Autos heute einem Haftrichter vorgeführt werden. Der 33-jährige deutsche Staatsbürger war am Abend unmittelbar nach der Tat festgenommen worden. Die Polizei geht nach bisherigen Erkenntnissen nicht von einem politischen oder religiösen Motiv des Täters aus. Sachsens Innenminister Armin Schuster zufolge handelt es sich bei dem festgenommenen Fahrer aller Wahrscheinlichkeit nach um einen Einzeltäter, einen Amoktäter. Russland will am Samstag den Tag des Sieges im Zweiten Weltkrieg feiern und hat eine 2-tägige Waffenruhe ab Freitag angekündigt. Kiew reagierte prompt. Der ukrainische Präsident Selenskyj kündigte am Abend ebenfalls eine Waffenruhe bereits ab morgen an.
3: Das gab es in 4 Jahren Ukraine-Krieg noch nicht. Zeitlich versetzte Waffenruhen. Erst will die Ukraine morgen und übermorgen nicht schießen, Russland will am Freitag und Samstag stillhalten. Dann wird in Russland der Tag des Sieges gefeiert. Die Ukraine gibt damit keine Garantie für die Militärparade in Moskau ab. Doch Russland hat für den Fall von Angriffen mit Vergeltung gedroht. Selenskyj geht es darum, über Waffenruhen wieder in Friedensgespräche zu kommen. Friedemann Kohler, Nachrichtenredaktion.
1: Die großen deutschen Reiseveranstalter wollen trotz der steigenden Kerosinpreise Kunden nicht nachträglich für gebuchte Reisen zur Kasse bitten. Man werde die Preise für bereits gebuchte Reisen nicht nachträglich erhöhen, berichteten die Anbieter TUI, Altours und DerTour dem Tagesspiegel. Für zukünftige Buchungen könnte es allerdings angesichts des Preisanstiegs anders aussehen.
4: Vielen Dank für die Weltnachrichten. Weitere Lokalnachrichten gibt's bei uns in einer halben Stunde. Wir blicken gemeinsam raus aufs Wetterchen im Antenne Mainzland.

0: Noch geblitzt auf der rechten Seite, kurz vor der Kurve Untere Zalbacher Straße, steht der Enforcement Blitz am Blitz, wenn ihr schneller als 30 fahrt. Und dann haben wir noch den gemeinen Blitzer auf der A63, Kaiserslautern Richtung Mainz. Unter dem Kreuz Mainz Süd wird geblitzt, wenn ihr 100 fahrt. Also, nee, wenn ihr 100 fahrt nicht, aber wenn ihr schneller als 100 fahrt, dann schon. Der Bode aus der Oberstadt hat ihn gesehen, der steht dahinter den Brückenpfeiler versteckt. Und ist ein Enforcement-Blitzer in Olivgrün. Wenn ihr noch einen weiteren Blitzer seht, dann klingelt doch gerne durch auf der Mainz 304 3441.
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0: Und wenn ihr da draußen jetzt mit den Öffis unterwegs seid, generell immer, wenn ihr Bus oder Bahn fahrt, vergesst euch nicht, ein gültiges Ticket zu kaufen, sonst könnt's teuer werden, wenn ihr erwischt werdet. Die Buslinie 60 wird heute am Dienstagnachmittag unter anderem verstärkt kontrolliert. Die fährt von Ginsheim der Neckarstraße nach Mainz-Mombach am Polygon.
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1: Widmen wir uns heute mal einem meiner Lieblingsthemen, dem Schubbe. Für mich ganz klar mit Doppel-B geschrieben, ergibt's aber auch mit doppeltem P Sinn, denn das Wort shoppen kommt tatsächlich vom Wort schöpfen. Ein Shoppen war also daher früher zunächst mal eine Maßeinheit, ein Schöpfmaß. Allerdings war dieses Maß natürlich in verschiedenen Regionen unterschiedlich, je nachdem wie groß eben das Behältnis damals war. So erklärt es sich nämlich auch, dass bei uns in Rheinhessen jetzt ein Schoppeglas 0,4 Liter misst, in der Pfalz ist Duppeglas beispielsweise 0,5 Liter. Und daher können auch die Getränke variieren, die als Schoppen oder Schoppe bezeichnet werden, wie zum Beispiel in Frankfurt. Wenn du da Schöpfchen bestellst, bekommst du einen schönen Äppelwoi, ob du willst oder nicht.
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1: Mit Katrin Brause-Zimmermann. Einen schönen guten Tag. Kandidatinnen und Kandidaten für den Tierschutzpreis 2026 können ab jetzt vorgeschlagen werden. Das hat das Klimaschutzministerium in Mainz mitgeteilt. Vorgeschlagen werden können alle Vereine, Verbände oder Gruppen, die sich mit Tierschutzthemen befassen. Der Preis soll Projekten und damit der Bedeutung des Tierschutzes mehr Sichtbarkeit verleihen. Der Preis ist mit 10.000 Euro dotiert und wird in 4 Kategorien vergeben. Anträge können bis Ende September eingereicht werden. Das Programm für das dritte Mainz liest ein Buchfestival steht. Das haben die Veranstalter jetzt bekannt gegeben. Dafür wurden mehr als 40 Veranstaltungen rund um den Roman Oben Erde, unten Himmel von Milena Michiko-Flasar von verschiedenen Mainzer Initiativen, Institutionen und auch Privatpersonen eingereicht. Im Mittelpunkt des Romans steht Suzu, eine Frau, die in einer japanischen Großstadt lebt und selbst ein einsames und zurückgezogenes Leben führt. Durch ihren neuen Job wird sie mit der Frage konfrontiert, wer sie selbst vermissen würde. Auf der Website von Mainz liest kann man sich das Programm anschauen und sich für Veranstaltungen anmelden. Die Autorin wird das Festival am Donnerstag im kleinen Haus des Staatstheaters mit der Vorstellung ihres Buchs eröffnen. Der Xaveriusweg ist aktuell voll gesperrt. Das hat die Stadt Mainz mitgeteilt. Grund ist ein Straßenbahneinbruch auf Höhe der Haus Nummer 3 wegen einer defekten Wasserleitung. Die Fahrbahn ist demnach unterspült. Durch eine Einbruchsgefahr ist der Bereich voll gesperrt. Der Verkehr wird über eine ausgeschilderte Umleitungsstrecke um die Sperrstelle herumgeführt. Fußgänger und Radfahrer sind nicht betroffen. Die Sperrung soll rund einen Monat dauern. Hessen startet in die Erdbeersaison. Zu diesem Anlass gründet der hessische Landwirtschaftsminister Ingmar Jung morgen um 10.30 Uhr in Gutmannshofladen in Bischofsheim die neue Erdbeerkönigin. Das hat das hessische Landwirtschaftsministerium in Wiesbaden bekannt gegeben. Gemeinsam mit der neuen Königin wird Landwirtschaftsminister Jung im Anschluss die Saison offiziell eröffnen. Danach folgt ein Podiumsgespräch und der gemeinsame Anschnitt des Erdbeerkuchens. In Mainz-Hechtsheim ist bei einem Unfall gestern Abend eine Fußgängerin verletzt worden. Nach Infos der Polizei hat die 35-Jährige gegen 22 Uhr in der Ludwig-Erhard-Straße die grüne Fußgängerampel in Richtung Athener Allee überquert. Aus Ebersheim kommt, missachtet ein PKW seine rote Ampel. Da die Fußgängerin die Straße noch nicht überquert hat, wird sie am rechten Knie gestreift. Eine weitere Fußgängerin kann zur Seite springen und wird nicht verletzt. Das Auto entfernt sich ohne anzuhalten weiter in Richtung A60. Die Fußgängerin wird bei dem Unfall leicht verletzt und wird in ein Krankenhaus gebracht. Wer Hinweise zu dem Unfall geben kann, der wird gebeten, sich bei der Polizei zu melden.
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2: Wir blicken gemeinsam raus aufs Wetterchen im Antenne Mainzland. Es ist ziemlich mild da draußen, 18 Grad messen wir. Es ist aber heute auch eher ein bisschen bewölkt. Und vor allem am Nachmittag, da solltet ihr euch auf einige Regenschauer heute einstellen. Also den Regenschirm am besten schon mal in die Tasche gepackt, damit ihr später nicht nass werdet. Aber wenn euch das nicht stört, ja, dann solltet ihr das aufpassen. Also ich sehe hier schon, das Regengebiet, das zieht jetzt so langsam auf uns zu. Und das zerstückelt sich teilweise. Dann hört es immer wieder auf zu regnen. Aber ja, spätestens ab 16 Uhr solltet ihr euch auf einige Regenschauer einstellen. Und dann wird es auch hier bei uns im Antenne Mainzland etwas nass. Am Mittwoch, da sieht es auch noch regnerisch aus, bei Werten bis zu 18 Grad in der Spitze.
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2: Der Blick auf die aktuelle Verkehrslage sieht soweit so gut aus. Ich wünsche euch weiterhin eine gute und sichere Autofahrt. Kommt gut ans Ziel. Blitzerchen haben wir heute en masse. In Mainz-Laubenheim auf der Oppenheimer Straße in Richtung Mainzer Innenstadt wird geblitzt. Hier ist eine 30er-Zone und der Blitzer hat sich auf Höhe vom Supermarkt versteckt. Danke an den Matze aus Heidesheim fürs Melden. Dann haben wir noch mobilen Blitz auf der oberen Zalbacher Straße stehen. Wenn ihr Richtung Innenstadt unterwegs seid, ist ein Dreibein-Blitzer. 30 sind hier erlaubt. Danke an den Leo aus Ebersheim fürs Melden. Einen weißen Caddy findet ihr in der Mainzer Oberstadt auf der Geschwister-Scholl-Straße, kurz vor der Kurmainz-Kaserne, an einer Hecke. Richtung Ebersheim wird geblitzt, 50 erlaubt. Danke an die Sarah aus der Oberstadt. Dann haben wir einen weiteren Mobilblitzer in der Mainzer Oberstadt im Landwehrweg stehen. In beide Richtungen wird geblitzt. Obacht, ist gut versteckt hinter Bäumen und Autos. 30 sind erlaubt. Danke an den Ecki aus der Neustadt fürs Melden. Dann habe ich noch einen Enforcement-Blitzer am Ortseingang Ginsheim stehen. Direkt am Friedhof Richtung Neckarstraße wird geblitzt, 50 erlaubt. Dann am Zalbacher Steig wird Backup auch noch geblitzt. Auf der rechten Seite, kurz vor der Kurve untere Zalbacher Straße, steht der Enforcement-Blitzer. mit Blitzern blitzt, wenn ihr schneller als 30 fahrt. Und dann haben wir noch den gemeinen Blitzer auf der A63, Kaiserslautern Richtung Mainz. Unter dem Kreuz Mainz Süd wird geblitzt, wenn ihr 100 fahrt. Also, nee, wenn ihr 100 fahrt nicht, aber wenn ihr schneller als 100 fahrt, dann schon. Der Bode aus der Oberstadt hat ihn gesehen, der steht dahinter den Brückenpfeiler versteckt. Und ist ein Enforcement-Blitzer in Olivgrün. Wenn ihr noch einen weiteren Blitzer seht, dann klingelt doch gerne durch auf der Mainz 304 3441.
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1: Und ihr Lieben, auf unserem Helmut-Kohl-Platz, kennt ihr ja, Ernst-Ludwig-Platz, Helmut-Kohl-Platz in Mainz, hat gestern eine Mahnwache zum heutigen Europäischen Protesttag zur Gleichstellung von Menschen mit Behinderungen stattgefunden. Denn unter dem Motto, Menschenrechte sind nicht verhandelbar, Demokratie braucht Inklusion, wollen die Beteiligten mit politischen Statements und bunten Aktionen auf eben bestehende Defizite in der Teilhabe und Gleichstellung von Menschen mit Behinderungen aufmerksam machen. Gerlinde Busch ist die Geschäftsführerin fürs Zentrum Selbstbestimmtes Leben bei uns in Mainz, kurz ZSL. Und sie hat uns mal erklärt, was die Aktion mit dem Motto klarstellen möchte.
2: Darum geht es einfach, dass Teilhabe, dass Inklusion, dass es ein Menschenrecht ist, dass sich Deutschland auch dazu verpflichtet hat. Und dass, wenn die Eingliederungshilfe, also die Unterstützung für Menschen mit Behinderung, wenn da eingespart wird oder die Unterstützung für behinderte Kinder in der Schule oder wenn Barrierefreiheit nicht so ausgestaltet ist, wie es eigentlich sein sollte, dann beeinträchtigt oder begrenzt es unsere Teilhabe. Alles das, was Menschen in unserer Gesellschaft mehr oder weniger häufig machen können, können dann Menschen mit Behinderung, wenn ihnen die Unterstützung fehlt, das nicht machen.
3: Ja, Betroffene kämpfen nicht nur für mehr Selbstbestimmung angesichts mangelnder Barrierefreiheit und struktureller Diskriminierung. Für die Beteiligten des Initiativkreis 5. Mai stehen zwischen inklusiver Bildung, selbstbestimmtem Wohnen auch besonders explizit politische Teilhabe im Fokus. Gerlinde Busch hat uns eine der Problemstellen genannt.
2: Es soll ein neues Kinder- und Jugendhilfegesetz geben, wo Kinder mit und ohne Behinderung gleichermaßen unterstützt werden, also in dem gleichen Gesetz. Und da ist es genau der Punkt. In dem Gesetz ist sehr stark der Fokus auf der Unterstützung durch die Schule oder durch die Uni. Und erst sehr, sehr nachrangig das Recht, dass, falls das nötig ist, dass eine Einzelunterstützung auch gewährleistet wird. Dadurch, dass das Gesetz in dem Fokus ist, auch Geld einzusparen, befürchten wir halt, dass es in die Richtung geht, dass eben Eltern, Familien sehr dafür kämpfen müssen, wenn ein Kind wirklich eine Einzelunterstützung braucht.
3: Einige Menschen haben sich der Mahnwache in Mainz gestern angeschlossen und das Ziel ist klar, es sollen noch mehr werden. Die Geschäftsführerin der ZSL ruft auch nochmal alle und besonders die Politik dazu auf, für die Würde der benachteiligten Menschen einzustehen.
2: Menschen mit Behinderung sind Bürger und Bürgerinnen. Menschen mit Behinderung sind Teil dieser Gesellschaft. Menschen mit Behinderung haben Rechte. Menschen mit Behinderung möchten teilhaben, wie alle anderen auch. Und dafür brauchen sie bestimmte Unterstützung. Und Deutschland hat internationale Richtlinien, Konventionen unterschrieben und sich dazu verpflichtet. Und das fordern wir auch von der Bundesregierung und auch von allen Landesregierungen, auch von den Kommunen, dass sie diese Verpflichtung auch ernst nehmen und uns die Leistung auch zur Verfügung stellen, die es braucht, damit Menschen teilhaben können.
1: Die Botschaft für den heutigen Protesttag ist klar. Menschenrechte sind nicht verhandelbar. Denn am Ende sind gesicherte Rechte für Menschen mit Behinderungen auch ein Zeichen für eine funktionierende Demokratie. 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
1: Ich bin Katrin Müller. Ob die Mineralölkonzerne den Tankrabatt an die Verbraucher weitergeben, lässt sich nach Einschätzung des Bundeskartellamts nicht schnell beurteilen. Man werde irgendwann wissen, ob die Steuersenkung an Verbraucher weitergegeben worden sei, sagte der Präsident des Amts Andreas Mund im öffentlich-rechtlichen Rundfunk. Das Münchner IFO-Institut sieht hingegen beim Tankrabatt in den ersten 3 Tagen nur eine unvollständige Weitergabe an den Zapfsäulen. Nach der Amokfahrt in Leipzig ist die Innenstadt weiter abgesperrt. Viele Menschen haben an der Stelle, an der gestern ein Autofahrer in die Fußgängerzone gefahren war, Kerzen aufgestellt und Blumen niedergelegt. 2 Menschen starben bei der Amokfahrt des 33-Jährigen, viele weitere wurden verletzt.
2: Einen politischen oder religiösen Hintergrund für die Tat schließt die Polizei zurzeit aus. Es bleibt also die Frage, warum hat der 33-Jährige das getan? Um dem nachzugehen, ermitteln Polizei und Staatsanwaltschaft heute weiter. Nach dpa-Informationen war der 33-jährige Fahrer des Autos Polizei bekannt, allerdings nicht wegen ähnlicher Taten. Fiona Reinhardt, Nachrichtenredaktion.
1: Allmählich beginnt die Urlaubszeit und neben Benzin und Diesel hat sich auch Kerosin stark verteuert. Die großen Reiseveranstalter wollen ihre Kunden für gebuchte Reisen aber nicht nachträglich zur Kasse bitten. Das berichten TUI, Altours und Der Tour dem Tagesspiegel in einer Umfrage. Für zukünftige Buchungen könnte es allerdings teurer werden.
3: Veranstalter können den Reisepreis tatsächlich nachträglich erhöhen. Und zwar dann, wenn es im Vertrag steht und gestiegene Kosten wie Kerosin es nachweislich erfordern. Ein solcher Aufschlag muss aber spätestens 20 Tage vor der Reise mitgeteilt werden. Die Preise für Kerosin steigen aktuell, deshalb könne man nicht ausschließen, dass die Buchungen teurer werden. Auch Sorgen vor einem Mangel an Kerosin stehen im Raum. Wenn Flüge deshalb im Sommer gestrichen werden müssen, werde man die Kunden umgehend informieren, heißt es. Thomas Bremser, Nachrichtenredaktion.
1: Ein in Memmingen im Allgäu vermisster 14-Jähriger ist mutmaßlich Opfer eines Gewaltverbrechens geworden. Nach dem Fund der Leiche des Jugendlichen sei der Verdächtige nach Polizeischüssen gestorben, teilten Polizei und Staatsanwaltschaft mit. Die Obduktion der Leiche des 14-Jährigen hat demnach eine Gewalteinwirkung bestätigt. Bei dem Verdächtigen handelt es sich um einen 37-Jährigen. Bei seiner Verfolgung sei dieser mit einem Messer auf die Beamten zugegangen. Daraufhin hätten die Polizisten auf den Mann geschossen und ihn mehrfach getroffen, hieß es.
4: Vielen Dank für die Weltnachrichten. Weitere Lokalnachrichten gibt es bei uns in einer halben Stunde. Wir blicken raus aufs Wetterchen im Antenne Mainzland. Ja, es wird dunkel da draußen. Eine Regenwolke bzw. ein Regengebiet zieht über unsere schöne Landeshauptstadt. Und ja, da könnte es hier und da ein bisschen nieseln. Das ist jetzt noch das kleinere Regengebiet, aber in den nächsten Stunden, da wird es immer mal wieder regnen, dann auch etwas stärker. Vor allem solltet ihr euch am Nachmittag auf einige Regenschauer einstellen. Die

0: Sieht ziemlich gut aus. Ich habe aber eine Gefahrenmeldung von der A643. Und zwar steht hier ein LKW auf dem rechten Fahrstreifen. Da solltet ihr auf jeden Fall aufpassen. Mainz Richtung Wiesbaden, zwischen Wiesbaden-Eppelallee und dem Schiersteiner Kreuz. Gefahr durch einen defekten LKW. Fahrt hier besonders vorsichtig. Sonst sieht es noch gut aus. Ich wünsche euch weiterhin eine gute und sichere Autofahrt. Kommt gut an euer Ziel. Blitzerchen habe ich en masse. Einen mobilen Blitzer findet ihr auf der oberen Zalbacher Straße. Richtung Innenstadt wird geblitzt. 30 sind hier maximal erlaubt, dank an den Leo aus Ebersheim. Einen weißen Caddy findet ihr in der Mainzer Oberstadt auf der Geschwister-Scholl-Straße, kurz vor der Kurmainz-Kaserne. In einer Hecke versteckt oder an einer Hecke. Richtung Ebersheim wird geblitzt, 50 erlaubt, danke an die Sabra aus der Oberstadt. Ein weiterer mobilen Blitzer findet ihr in der Mainzer Oberstadt im Landwehrweg. In beide Richtungen wird geblitzt. Der Blitzer ist gut versteckt. Obacht, hier sind nur 30 erlaubt, danke an den Ecki aus der Neustadt fürs Melden. Dann haben wir einen Enforcement-Blitzer am Ortseingang Ginsheim stehen, direkt am Friedhof. Richtung Neckarstraße wird geblitzt, 50 erlaubt. 30 sind am Zalbacher Steig erlaubt, da wird bergab geblitzt. Auf der rechten Seite steht der Enforcement-Blitzer kurz vor der Kurve. Obacht, nicht zu schnell fahren. Und dann habe ich noch einen weiteren Enforcement-Blitzer, das ist der Olivgrüne auf der A63. Kaiserslautern Richtung Mainz. Unter dem Kreuz Mainz-Süd, unter der Brücke wird geblitzt. 100 sind hier maximal erlaubt. Danke an den Bodo aus der Oberstadt. Wenn ihr noch einen weiteren Blitzer seht, einfach durchklingeln. Auf der Mainz 304 3441.
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0: Ja, und wenn ihr heute mit den Öffis unterwegs seid, also mit Bus oder Bahn, immer an das gültige Fahrticket denken. Heute wird am Dienstag die Buslinie 60 unter anderem verstärkt kontrolliert. Diese fährt von Ginsheim der Neckarstraße nach Mainz-Mombach am Polygon.
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1: Es ist Dienstag, ihr Lieben, und wir haben wieder viele schöne Sachen dabei, gell, Fabiana?
2: Oh ja, heute Abend wird gelesen. Um 19 Uhr lädt die Buchhandlung Erlesenes und Büchergilde zu Indies mit Ruth ein. Im Fokus stehen besondere Bücher aus unabhängigen Verlagen, fernab der Bestsellerlisten. Schauspielerin Ruth Klapperich liest aus ausgewählten Lieblingswerken und bringt neue Geschichten zum Leben. Eine schöne Gelegenheit, frische Literatur zu entdecken und vielleicht ein neues Lieblingsbuch zu finden. Perfekt für alle, die Lust auf neue Perspektiven und besondere Geschichten haben.
1: Hört sich gut an. Ne? Und ihr geht um 19.30 Uhr ins Kurz nach Mainz in unser Kulturzentrum. Da wird es nämlich musikalisch beim Rudel singen. Da heißt es, mitsingen ist ausdrücklich erwünscht. Von aktuellen Hits bis zu echten Klassikern. Und die Texte, die laufen auf der Leinwand, begleitet von Live-Musik und viel guter Laune. Also ein energiegeladener Abend, bei dem wirklich alle mitmachen können. Und ganz nebenbei sorgt das gemeinsame Singen natürlich auch für richtig gute Stimmung, gell?
2: Yes! Und um 20 Uhr gibt's dann Theater mit schwarzem Humor in den Mainzer Kammerspielen. Auf dem Programm steht Achtsam Morden nach dem Bestseller von Carsten Dusse. Die Geschichte verbindet Krimi und Komödie mit einem Anwalt, der durch Achtsamkeit plötzlich zum Mörder wird. Eine rasante Inszenierung mit viel Witz, Tempo und überraschenden Wendungen. Ein Abend für alle, die es spannend und gleichzeitig humorvoll mögen.
1: Das klingt doch gut und egal, für was ihr euch entscheidet, wir wünschen euch gute Unterhaltung.
2: Und ganz viel Spaß!

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1: Mit Katrin Brause-Zimmermann. Einen schönen guten Tag. Der Xaveriusweg ist aktuell voll gesperrt. Das hat die Stadt Mainz mitgeteilt. Grund ist ein Straßenbahneinbruch auf Höhe der Hausnummer 3 wegen einer defekten Wasserleitung. Die Fahrbahn ist demnach unterspült. Durch eine Einbruchsgefahr ist der Bereich voll gesperrt. Der Verkehr wird über eine ausgeschilderte Umleitungsstrecke um die Sperrstelle herumgeführt. Fußgänger und Radfahrer sind nicht betroffen. Die Sperrung soll rund einen Monat dauern. Beim Europäischen Protesttag zur Gleichstellung von Menschen mit Behinderung wird heute auf diskriminierende Lebens- und Arbeitsbedingungen aufmerksam gemacht. Das Motto in diesem Jahr ist: Menschenrechte sind nicht verhandelbar. Das soll die Notwendigkeit unterstreichen, Teilhabe konsequent zu sichern und Rechte vollständig umzusetzen. Speziell sollen auch die Themen sexualisierte Übergriffe und Gewalt an Mädchen und Frauen mit Behinderungen sichtbar gemacht werden. Laut Studien sind Frauen mit Behinderungen 2 bis 3 Mal häufiger von Gewalt betroffen als Frauen ohne, so Annette Diehl vom Frauennotruf Mainz. Der Caritasverband der Diözese Mainz hat jetzt in Mainz einen Erinnerungsort für Menschen eröffnet, die in Kirche oder Caritas Leid erfahren haben. Auf dem Außengelände der Geschäftsstelle in der Bahnstraße in Mainz-Bretzenheim soll eine Skulptur der Künstlerin Stefanie Theberath zum Innehalten und Erinnern einladen. Hintergrund sind unter anderem Studien zu sexualisierter Gewalt und Missständen in früheren Kinderheimen. Die Caritas spricht von einem Zeichen der Aufarbeitung und Verantwortung für die Zukunft. In Wiesbaden wurde jetzt ein erneuter Versuch zum Planfeststellungsverfahren für die Wallauer Spange gestartet. Das hat die hessische Landeshauptstadt mitgeteilt. Zunächst wurde ein Antrag aufgrund unvollständiger Unterlagen abgewiesen. Die überarbeiteten Unterlagen wurden jetzt beim Eisenbahnbundesamt eingereicht. Die Wallauer Spange zähle zu den bedeutendsten Infrastrukturprojekten für Wiesbaden und die gesamte Rhein-Main-Region, so Verkehrsdezernent Andreas Kowohl. Die Wallauer Spange ist eine rund 4 Kilometer lange Bahnstrecke, die Wiesbaden besser an Frankfurt und Darmstadt anbinden soll. Ziel bleibe, die Planfeststellung noch in diesem Jahr zu erreichen, um im Anschluss zügig mit dem Bau beginnen zu können. Eine Serie von Müllbehälterbränden hält die Wiesbadener Feuerwehr in Atem. Demnach waren in der letzten Nacht gleich mehrere Feuerwachen von Berufsfeuerwehr und Freiwilliger Feuerwehr durch eine Serie von Bränden im Stadtgebiet gefordert. Ein oder mehrere bisher unbekannte Täter haben in den Stadtteilen Biebrich und Stadtmitte an insgesamt 10 Orten Müllbehälter in Brand gesetzt, so die Feuerwehr. Durch die Brände wurden 30 Müllbehälter und eine Hausfassade beschädigt. Zwischen Mitternacht und 4 Uhr waren die Feuerwehren im Dauereinsatz. Die Polizei hat jetzt die Ermittlungen aufgenommen und prüft einen möglichen Zusammenhang zwischen den einzelnen Brandstellen.
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2: Wir blicken raus aufs Wetterchen im Antenne Mainzland. Ja, es wird dunkel da draußen. Eine Regenwolke bzw. ein Regengebiet zieht über unsere schöne Landeshauptstadt. Und ja, da könnte es hier und da ein bisschen nieseln. Das ist jetzt noch das kleinere Regengebiet, aber in den nächsten Stunden, da wird es immer mal wieder regnen, dann auch etwas stärker. Vor allem solltet ihr euch am Nachmittag auf einige Regenschauer einstellen. Die ziehen sich dann auch bis in den Abend und die Nacht hinein. Die Werte, die sinken heute im Laufe des Tages noch runter, beziehungsweise in der Nacht auf 12 Grad. Aktuell messen wir vorm City Studio 19 Grad. Morgen am Mittwoch, da bleibt es dann eher regnerisch, bei Werten in der Spitze bis zu 18 Grad. Ihr lieben Autofahrer im Antenne Mainzland, der Blick auf die aktuelle Verkehrslage sieht ziemlich gut aus. Ich habe aber eine Gefahrenmeldung von der A643 in Mainz Richtung Wiesbaden zwischen Wiesbaden-Eppelallee und dem Schiersteiner Kreuz. Gefahr durch einen defekten LKW. Fahrt hier besonders vorsichtig. Sonst sieht es noch gut aus. Ich wünsche euch weiterhin eine gute und sichere Autofahrt. Kommt gut an euer Ziel. Blitzerchen habe ich en masse. Einen mobilen Blitzer findet ihr auf der oberen Zalbacher Straße. Richtung Innenstadt wird geblitzt. 30 sind hier maximal erlaubt, dank an den Leo aus Ebersheim. Einen weißen Caddy findet ihr in der Mainzer Oberstadt auf der Geschwister-Scholl-Straße, kurz vor der Kurmainz-Kaserne. In einer Hecke versteckt oder an einer Hecke. Richtung Ebersheim wird geblitzt, 50 erlaubt, danke an die Sarah aus der Oberstadt. Ein weiterer mobilen Blitzer findet ihr in der Mainzer Oberstadt im Landwehrweg. In beide Richtungen wird geblitzt. Der Blitzer ist gut versteckt, Obacht, hier sind nur 30 erlaubt, danke an den Ecki aus der Neustadt fürs Melden. Dann haben wir einen Enforcement-Blitzer am Ortseingang Ginsheim stehen, direkt am Friedhof. Richtung Neckarstraße wird geblitzt, 50 erlaubt. 30 sind am Zalbacher Steig erlaubt, da wird bergab geblitzt. Auf der rechten Seite steht der Enforcement-Blitzer kurz vor der Kurve. Obacht, nicht zu schnell fahren. Und dann habe ich noch einen weiteren Enforcement-Blitzer, das ist der Olivgrüne auf der A63. Kaiserslautern Richtung Mainz. Unter dem Kreuz Mainz-Süd, unter der Brücke wird geblitzt. 100 sind hier maximal erlaubt. Danke an den Bodo aus der Oberstadt. Wenn ihr noch einen weiteren Blitzer seht, einfach durchklingeln. Auf der Mainz 304 3441.
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1: Ich bin Katrin Müller. Ob die Mineralölkonzerne den Tankrabatt an die Verbraucher weitergeben, lässt sich nach Einschätzung des Bundeskartellamts nicht schnell beurteilen. Man werde irgendwann wissen, ob die Steuersenkung an Verbraucher weitergegeben worden sei, sagte der Präsident des Amts Andreas Mund im öffentlich-rechtlichen Rundfunk. Das Münchner IFO-Institut sieht hingegen beim Tankrabatt in den ersten 3 Tagen nur eine unvollständige Weitergabe an den Zapfsäulen. Nach der Amokfahrt in Leipzig ist die Innenstadt weiter abgesperrt. Viele Menschen haben an der Stelle, an der gestern ein Autofahrer in die Fußgängerzone gefahren war, Kerzen aufgestellt und Blumen niedergelegt. 2 Menschen starben bei der Amokfahrt des 33-Jährigen, viele weitere wurden verletzt.
2: Einen politischen oder religiösen Hintergrund für die Tat schließt die Polizei zurzeit aus. Es bleibt also die Frage, warum hat der 33-Jährige das getan? Um dem nachzugehen, ermitteln Polizei und Staatsanwaltschaft heute weiter. Nach dpa-Informationen war der 33-jährige Fahrer des Autos Polizei bekannt, allerdings nicht wegen ähnlicher Taten. Fiona Reinhardt, Nachrichtenredaktion.
1: Allmählich beginnt die Urlaubszeit und neben Benzin und Diesel hat sich auch Kerosin stark verteuert. Die großen Reiseveranstalter wollen ihre Kunden für gebuchte Reisen aber nicht nachträglich zur Kasse bitten. Das berichten TUI, Altours und Der Tour dem Tagesspiegel in einer Umfrage. Für zukünftige Buchungen könnte es allerdings teurer werden.
3: Veranstalter können den Reisepreis tatsächlich nachträglich erhöhen. Und zwar dann, wenn es im Vertrag steht und gestiegene Kosten wie Kerosin es nachweislich erfordern. Ein solcher Aufschlag muss aber spätestens 20 Tage vor der Reise mitgeteilt werden. Die Preise für Kerosin steigen aktuell, deshalb könne man nicht ausschließen, dass die Buchungen teurer werden. Auch Sorgen vor einem Mangel an Kerosin stehen im Raum. Wenn Flüge deshalb im Sommer gestrichen werden müssen, werde man die Kunden umgehend informieren, heißt es. Thomas Bremser, Nachrichtenredaktion.
1: Ein in Memmingen im Allgäu vermisster 14-Jähriger ist mutmaßlich Opfer eines Gewaltverbrechens geworden. Nach dem Fund der Leiche des Jugendlichen sei der Verdächtige nach Polizeischüssen gestorben, teilten Polizei und Staatsanwaltschaft mit. Die Obduktion der Leiche des 14-Jährigen hat demnach eine Gewalteinwirkung bestätigt. Bei dem Verdächtigen handelt es sich um einen 37-Jährigen. Bei seiner Verfolgung sei dieser mit einem Messer auf die Beamten zugegangen. Daraufhin hätten die Polizisten auf den Mann geschossen und ihn mehrfach getroffen, hieß es.
4: Vielen Dank für die Weltnachrichten. Weitere Lokalnachrichten gibt's bei uns in einer halben Stunde. Wir blicken mal auf das Wetterchen hier bei uns im Antenne-Mainz-Land. Es ist zwar recht mild da draußen, wir messen 18 Grad. Allerdings ist es schon eher den ganzen Tag ein bisschen düsterer da draußen. Und ja, eine Wolkendecke begleitet uns. Trotzdem lassen wir uns davon nicht runterkriegen oder unterkriegen. Aber ihr solltet euch jetzt am Nachmittag auf einige Regenschauer einstellen. Wenn ich mir so unseren Regenradar anschaue, da zieht jetzt gleich ein dickes, dickes, großes Regengebiet auf uns zu und dann vor allem über uns. Das beginnt ja wahrscheinlich jetzt gleich demnächst und so richtig beginnt es dann ab 16 Uhr oder vielleicht sogar schon, ja, in einer halben Stunde. Also macht euch gefasst, wenn ihr gleich euer Büro, das Haus oder ja, das Café verlasst. Es wird wahrscheinlich gleich nass werden hier bei uns. Und der Regen, der zieht sich dann auch in den Abend hinein und in die Nacht. Erst ja, am späten oder am frühen Morgen hört es dann wieder auf wahrscheinlich. Kann sich natürlich auch wieder ein bisschen früher wieder ja, zurücknehmen, der Regen. Und dann morgen, dann starten wir neu rein. Tatsächlich aber auch eher mit Wolken und ein paar Regenwölkchen bei Werten bis zu 18.

0: 43 Mainz Richtung Wiesbaden zwischen dem Schiersteiner Kreuz und der Schiersteiner Straße. Dichter Verkehr, 5 Minuten Zeitverlust. Dann schauen wir uns die A66 an, Frankfurt Richtung Wiesbaden zwischen Wiesbaden-Mainzer Straße und Wiesbaden-Frauenstein. 2 Kilometer Stau. Hier braucht ihr schon 10 Minuten mehr an Zeit. Dann schauen wir in den Bereich Mainz-Kastell, Mainz-Kostheim und Gustavsburg. Hier sind alle Hauptverkehrsachsen aktuell ein bisschen stärker belastet als sonst. Grund sind die Sanierungsarbeiten auf der A671. Hier ist ja ein Teil von der Mainbrücke gesperrt. Und diese Arbeiten werden noch voraussichtlich bis Anfang Juni andauern. Deswegen solltet ihr euch ein bisschen mehr Zeit einplanen. Vor allem, ja, wenn ihr die Umleitung nehmt. Und davon betroffen sind besonders die Darmstädter Landstraße und die Kostheimer Landstraße. Hier braucht ihr tatsächlich so circa 10 Minütchen länger. Und in der nächsten Stunde wird wahrscheinlich auch die Theodor-Heuss-Brücke wieder etwas voller werden dadurch. Ne? Wenn ihr jetzt noch losfahrt, könnte es gut sein. Aber wenn ihr schon eine Stunde losfahrt, dann wird das alles ein bisschen länger dauern. Also ich begleite euch aber auf jeden Fall durch und sage euch jede halbe Stunde, wie, wo, was und wo ihr am besten durchkommt. Also bleibt dran. Und jetzt schauen wir uns mal die Blitzerchen an. Da habe ich nämlich auch einige heute. Also Obacht, immer schön an die Geschwindigkeiten halten. Wir haben viele Blitzer im Antenne Mainzland. Der Leo aus Ebersheim hat durchgeklingelt und uns den mobilen Blitzer auf der oberen Zeilbacher Straße gemeldet. Hier wird geblitzt Richtung Innenstadt. Das sind Dreibeinblitzer. 30 sind hier erlaubt. Danke dir. Dann haben wir noch einen weißen Caddy in der Mainzer Oberstadt stehen. In der Geschwister-Scholl-Straße, kurz vor der Kurmainz-Kaserne, an einer Hecke steht er und blitzt Richtung Ebersheim. Hier sind maximal 50 erlaubt. Danke an den Leo aus Ebersheim und an die Sarah aus der Oberstadt. Dann haben wir einen weiteren mobilen Blitzer in der Mainzer Oberstadt stehen, im Landwehrweg. In beide Richtungen wird hier geblitzt. Der Blitzer ist gut versteckt hinter den Bäumen. Obacht, 30 sind hier erlaubt. Danke an den Ecki fürs Melden. Dann haben wir noch einen Enforcement-Blitzer am Ortseingang Ginsheim stehen, direkt am Friedhof. Richtung Neckarstraße wird geblitzt, 50 hier erlaubt. Und 2 weitere Enforcement-Blitzer findet ihr einmal am Zalbacher Steig. Bergab wird hier geblitzt, kurz vor der Kurve Richtung untere Zalbacher Straße. 30 sind hier erlaubt. Und den zweiten, den findet ihr auf der A63. Wenn ihr Kaiserslautern Richtung Mainz unterwegs seid, unter dem Kreuz Mainz Süd steht er hinter einem Brückenpfeiler. Hier sind nur 100 erlaubt. Danke an den Bodo aus der Oberstadt. Wenn ihr jetzt noch einen weiteren Blitzer seht, dann klingelt doch gerne durch oder schickt mir eine WhatsApp an die Mainz 304 3441.
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0: Ja Mensch, eben noch gesagt und schon sehe ich hier die ersten Mainzerinnen und Mainzer mit Regenschirm rumlaufen, aber auch im T-Shirt bei uns am Fischtop drinnen, aber vor allem sehe ich jetzt ein paar Regenschirme. Also das Regengebiet, das lässt jetzt auch so langsam ein paar Tropfen runter und es wird jetzt auch am Nachmittag eher regnerisch bleiben, also ihr wisst Bescheid. Es wird nass heute am Dienstag, aber die Natur freut sich und es ist ja auch ganz schön, mal so einen Spaziergang mit Regenschirm, ja, hier bei uns durch die Innenstadt zu machen, ein bisschen zu bummeln oder auch am Rhein entlang, einfach um den Kopf mal ein bisschen frei zu kriegen. Und was gibt es Schöneres als so richtig schönen Regenduft, wenn es frisch geregnet hat und dann riecht die Luft immer so schön frisch und neu und ja, richtig toll. Also genießt es, wir starten jetzt rein mit Holy Humberstone mit To Love Somebody und danach gibt's Fun mit We Are Young.
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0: Fun mit We Are 10 Uhr und 15 Minuten haben wir es im Antenne Mainz-Land.
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0: Nach der Kinderakademie Gesundheit in der MEWE Arena ziehen der FSV Mainz 05 und die Stiftung Mainzer Herz eine positive Bilanz. An 4 Terminen haben rund 600 Schülerinnen und Schüler aus ganz Rheinland-Pfalz teilgenommen. Im Mittelpunkt waren Themen wie Herzgesundheit, Bewegung und Risiken von Nikotinprodukten wie Vapes oder Zigaretten. Die Kinderakademie Gesundheit zeige, wie frühe Gesundheitsbildung gelingen kann, so Ministerpräsident Alexander Schweizer, Schirmherr der Kinderakademie Gesundheit. Dass Mainz 05 die MEWE Arena für dieses Projekt öffne, sei ein starkes Zeichen für Zusammenhalt in Rheinland-Pfalz.
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1: Die europäischen Märkte zeigen sich am Nachmittag weiterhin ohne klare Richtung. Der DAX pendelt um die Marke von 24.000 Punkten. Auch der Euro Stoxx 50 kommt kaum vom Fleck. Anleger bleiben vor dem Start an der Wall Street vorsichtig. Im Fokus stehen weiterhin Zinsen, Inflation und die Entwicklung der Energiepreise. Die anhaltend hohen Ölpreise, auch im Zusammenhang mit den Spannungen im Nahen Osten und rund um die Straße von Hormuz, halten den Inflationsdruck hoch. Das dämpft die Hoffnung auf schnelle Zinssenkungen und begrenzt die Risikobereitschaft am Markt. Der Blick in die USA, die Futures auf S&P 500, Dow Jones und Nasdaq zeigen sich uneinheitlich. Vor allem Technologiewerte stehen vor dem Handelsstart etwas unter Druck. Insgesamt fehlen den Märkten aktuell klare Impulse. Viele Anleger halten sich vor wichtigen Signalen von der Geldpolitik und aus der Berichtssaison weiter zurück.
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0: mit Used to be Young. Wir haben 15.30 Uhr. Hier wartet Katrin Brause-Zimmermann mit den Lokalnachrichten.
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2: Im Studio Katrin Brause-Zimmermann. Das Biotechnologieunternehmen BioNTech aus Mainz hat angekündigt, die Standorte in Idar-Oberstein und Marburg sowie alle Niederlassungen von CureVac zu schließen. Fast 1.900 Stellen könnten damit wegfallen. Das geht aus den Quartalsergebnissen und Informationen zur Geschäftsentwicklung hervor, die heute veröffentlicht wurden. Nach ihrem globalen Durchbruch mit dem Covid-Impfstoff ist BioNTech seit einiger Zeit auf Sparkurs. Die Ausgaben für die Forschung und Entwicklung seien immens hoch. Allein im ersten Quartal 2026 kam so ein Verlust von über 530 Millionen Euro zusammen. Nach eigenen Angaben verfügt das Unternehmen allerdings noch über fast 17 Milliarden Euro an liquiden Reserven aus der Corona-Zeit. Die rheinland-pfälzische Mobilitätsministerin Katrin Eder hat gestern der Mainzer Verkehrsgesellschaft einen Förderbescheid von rund 10 Millionen Euro übergeben. Das Geld stammt aus dem rheinland-pfälzischen Teil des GVG-Bundesprogramms. Grund dafür ist eine Sanierung von Verschleißen an den 40 Jahre alten Gleis- und Fahrleitungsanlagen von Streckenabschnitten nach Bretzenheim und Hechtsheim. Dazu der Geschäftsführer der Mainzer Verkehrsgesellschaft, Florian Wiesemann.
3: Das sind schlichtweg übliche Sanierungsmaßnahmen auf der einen Seite, die eben nach den 40 Jahren sowohl an Schienen als auch noch an Oberleitung erforderlich sind zum einen und das zweite eben der barrierefreie Ausbau, ein Thema, das uns ganz, ganz wichtig ist hier in der Stadt mit allen Partnern, eben um da allen Menschen den barrierefreien Zugang zu ermöglichen.
2: Insgesamt mehr als 20 Millionen Euro sollen in die Teilabschnitte in den Stadtteilen Bretzenheim und Hechtsheim fließen. Geplant ist eine erste Fahrt nach den Sanierungsarbeiten ab Ende 2028. Kandidatinnen und Kandidaten für den Tierschutzpreis 2026 können ab jetzt vorgeschlagen werden. Das hat das Klimaschutzministerium in Mainz mitgeteilt. Vorgeschlagen werden können alle Vereine, Verbände oder Gruppen, die sich mit Tierschutzthemen befassen. Der Preis soll Projekten und damit der Bedeutung des Tierschutzes mehr Sichtbarkeit verleihen. Der Preis ist mit 10.000 Euro dotiert und wird in 4 Kategorien vergeben. Anträge können bis Ende September eingereicht werden. Hessen startet in die Erdbeersaison. Zu diesem Anlass krönt der hessische Landwirtschaftsminister Ingmar Jung morgen um 10.30 Uhr in Gutmannshofladen in Bischofsheim die neue Erdbeerkönigin. Das hat das hessische Landwirtschaftsministerium in Wiesbaden bekannt gegeben. Gemeinsam mit der neuen Königin wird Landwirtschaftsminister Jung im Anschluss die Saison offiziell eröffnen. Danach folgt ein Podiumsgespräch und der gemeinsame Anschnitt des Erdbeerkuchens. Eine Serie von Müllbehälterbränden hält die Wiesbadener Feuerwehr in Atem. Demnach waren in der letzten Nacht gleich mehrere Feuerwachen von Berufsfeuerwehr und Freiwilliger Feuerwehr durch eine Serie von Bränden im Stadtgebiet gefordert. Ein oder mehrere bisher unbekannte Täter haben in den Stadtteilen Biebrich und Stadtmitte an insgesamt 10 Orten Müllbehälter in Brand gesetzt, so die Feuerwehr. Durch die Brände wurden 30 Müllbehälter und eine Hausfassade beschädigt. Zwischen Mitternacht und 4 Uhr waren die Feuerwehren im Dauereinsatz. Die Polizei hat jetzt die Ermittlungen aufgenommen und prüft einen möglichen Zusammenhang zwischen den einzelnen Brandstellen.
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0: Wir blicken raus aufs Wetterchen im Antenne Mainzland und es regnet, es ist nass. Ein großes Regengebiet befindet sich aktuell über unserer wunderschönen Landeshauptstadt und es bleibt jetzt auch die nächsten Stunden eher regnerisch und nass. Ja, ihr solltet euch darauf einstellen, bis heute Abend circa 21 Uhr, da wird es eher nass bleiben. Die Werte sind trotzdem recht angenehm. Aktuell messen wir 18 Grad, die sinken jetzt aber so langsam im Laufe des Nachmittags immer weiter runter in der Nacht bis zu 11 Grad. Und morgen am Mittwoch, da soll es auch eher regnerisch bleiben, bei Werten in der Spitze bis zu 17 Grad.
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0: Ihr lieben Autofahrer im Antenne Mainzland, der Blick auf die aktuelle Verkehrslage um 15.35 Uhr. Der Feierabendverkehr, der ist jetzt so langsam im vollen Gange. Ja, wir schauen mal auf die A60 Rüsselsheim Richtung Mainz zwischen Hechtsheim Ost und dem Kreuz Mainz Süd. 1 Kilometer Stau, hier braucht ihr 5 Minuten länger. Ebenso auf der A60 Mainz Richtung Bingen zwischen Mainz-Lerchenberg und dem Dreieck Mainz, 3 Kilometer Stau. 10 Minütchen solltet ihr hier auf jeden Fall mehr an Zeit einplanen. Dann schauen wir auf die A643 Mainz Richtung Wiesbaden zwischen Mainz-Mombach Hornbach und dem Schiersteiner Kreuz 1 Kilometer Stau. 5 Minuten Zeitverlust. Auf der A643 Wiesbaden Richtung Mainz. Zwischen Wiesbaden-Dotzheim und Mainz-Mombach 1 Kilometer Stau. Hier plant ihr am besten 10 Minuten mehr an Zeit ein. Auf der A66 Frankfurt Richtung Wiesbaden zwischen der Wiesbaden-Mainzer Straße und Wiesbaden-Frauenstein 2 Kilometer Stau. 15 Minuten Zeitverlust. Und dann schauen wir uns auch noch mal die Mainzer City an. Ja, vor allem auf der Theodor-Heuss-Brücke, da fängt es so langsam an, sich jetzt schon zu stauen. Auch schon auf der Peter-Altmaier-Allee plant hier mal bis zu 5 Minuten mehr an Zeit ein und dann auch auf den Straßen Kostheimer Landstraße, Darmstädter Landstraße und auch auf der Bölke-Straße. Hier solltet ihr generell ja 5 bis 10 Minuten mehr an Zeit einplanen. Grund dafür ist die Baustelle. Auf der A671, hier wird ja aktuell die Mainbrücke saniert und das hat sich jetzt ein bisschen nach hinten verschoben, wie man es ja kennt, leider. Deswegen müsst ihr da aktuell noch die Umleitung fahren. Wenn alles gut geht, dann soll die Mainbrücke wieder Anfang Juni frei sein. Dann ist hoffentlich das Verkehrschaos dann wieder ein bisschen ja, besser und hat sich dann beruhigt. Aber wie gesagt, in den Bereichen einfach ein bisschen mehr Zeit einplanen, dann kommt ihr auch pünktlich an euer Ziel. Ich wünsche euch weiterhin eine gute und sichere Autofahrt. Jetzt schauen wir uns mal die Blitzerchen an. Im Antenne Mainzland in Mainz-Laubenheim steht auf der Oppenheimer Straße in Richtung Mainz-Innenstadt ein Blitzer. Der Matze aus Heidesheim hat ihn gesehen und schreibt, es ist eine 30er-Zone und steht auf Höhe des Supermarkts. Also Obacht und bitte immer schön an die Geschwindigkeiten halten. Ihr kommt meistens sowieso nicht schneller an euer Ziel. Dann haben wir noch einen weiteren Blitzer in der oberen Zalbacher Straße. Richtung Innenstadt wird hier geblitzt. Ist ein Dreibeinblitzer. 30 sind hier erlaubt. Und es wird Richtung Innenstadt geblitzt. Dann haben wir noch einen weißen Caddy in der Mainzer Oberstadt stehen. Auf der Geschwister-Scholl-Straße vor der Kurmainz-Kaserne an einer Hecke wird geblitzt Richtung Ebersheim 50 erlaubt. Danke an die Sarah aus der Oberstadt. Einen weiteren Enforcement-Blitzer findet ihr am Ortseingang Giensheim, direkt am Friedhof, Richtung Neckarstraße 50 erlaubt. Und einen Enforcement-Blitzer findet ihr auch am Zalbacher Steig. Bergab wird geblitzt. Obacht, auf der rechten Seite steht er kurz vor der Kurve, 30 hier erlaubt. Und dann haben wir noch einen weiteren Enforcement-Blitz auf der A63 Kaiserslautern Richtung Mainz, kurz vor der Pariser Straße, also wenn ihr quasi im Übergang seid von der A63 auf die Pariser Straße, also auf die B40 Richtung Mainzer Innenstadt fahrt, unter dem Kreuz Mainz Süd steht er hinter einem Brückenpfeiler. 100 sind hier maximal erlaubt. Der Bodo aus der Oberstadt hat es gesehen. Wenn ihr da draußen jetzt noch einen weiteren Blitzer seht, dann greift doch gerne zum Telefon, außer ihr seid beim Autofahren, dann nur über die Freisprechanlage bitte. Oder wenn ihr dann angekommen seid, per WhatsApp gerne auch an die Mainz 304 3441. Einfach eine Nachricht senden mit dem Ort, dem Standort des Blitzers, wie viel erlaubt ist und wo er sich denn versteckelt hat. Ist ganz einfach und vor allem kostenlos an die Mainz 304 3441.
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0: Schön, dass ihr mit am Start seid. Heute am Dienstag, den 5. Mai, haben wir heute 15 Uhr und gleich 39 Minuten haben wir es und gleich wartet etwas sehr Schönes auf euch. Dienstags gibt es bei uns doch immer den Wein der Woche und den könnt ihr gleich gewinnen. Dranbleiben!
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0: Tom Walker mit Serotonin. Wir haben 15 Uhr und 44 Minuten im Antenne Mainzland. Und jetzt gibt's den Wein der Woche für euch auf die Ohren mit unserem Weinexperten Herbert Egner und meiner Kollegin Katrin Brause-Zimmermann. Und wenn ihr diesen besonderen Wein, es ist ein grüner Silvaner, wenn ihr den gewinnen möchtet, dann müsst ihr gut aufpassen. Gleich gibt's eine Frage für euch und wenn ihr die richtig beantwortet, dann kommt ihr in den Lostopf und mit etwas Glück gehört euch dann der Wein.
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2: Mit unserem Weinexperten Herbert Egner. Schön, dass du wieder bei uns bist.
3: Hallo Katrin, ich freue mich auch.
2: Du warst beim Weingut Manns in Weinolzheim und das Weingut, das stellt seine Qualität gleich auf drei Säulen.
3: Handwerk, Leidenschaft und Faszination. Und das sind auch die drei Kategorien für Weiß- und Rotweine. Und das Weingut Manns hatte eine ganz, ganz große Prämierung. Beste trockene Weißweinkollektion in Deutschland 2024.
2: Und was das Weingut bzw. Erik Manns auch mitbringt, ist ein besonderes Gefühl für die Rebsorten.
3: Man braucht wirklich etwas Empathie für die Rebsorte. Und man muss natürlich auch den Jahresverlauf verinnerlichen, also die Entwicklung des Klimas, Niederschläge, Sonnenstunden und natürlich auch den Boden, das Terroir im Blick haben. Und die Weißweine werden ja relativ schnell gepresst, während die Rotweine ja noch längere Maischestandzeit haben, im Gegensatz zum Weißwein. Was beim Weißwein richtig ist, ist beim Rotwein verkehrt. In dieser kurzen Zeit der Ernte von Weiß und Rot, jeder Rebsorte dann individuell gerecht zu werden, das ist schon eine spannende Herausforderung.
2: Heute hast du einen grünen Silvaner für uns mit dabei. Der grüne Silvaner ist ein Wein, der ist wirklich perfekt für die aktuelle Zeit.
3: Ja, es ist ein idealer Essensbegleiter zum Spargel.
2: Man muss den Wein gar nicht so lange im Glas schwenken, da kommen schon die ersten Aromen in die Nase geströmt.
3: Ja, so leichte Zitrusaromen. Und das sind schon die ersten Signale, dass wir hier einen hochwertigen Wein im Glas haben.
2: Es sind direkt weiche und zarte Aromen, die sich im kompletten Mundraum ausbreiten und er kommt auch sehr mineralisch daher.
3: Diese Mineralität kommt vom Untergrund, also vom Boden. Die Wurzeln ziehen Wasser und die Nährstoffe und auch die Mineralien hoch bis in die Beeren und wir können es dann auf der Zunge zergehen lassen. Er hat Charakter, er hat Kraft, er hat auch einen wunderbaren Nachklang.
2: Der Silvaner ist ja eine sehr alte Rebsorte, die ursprünglich mal aus Österreich zu uns nach Rheinhessen gekommen ist.
3: Aus der Donauregion kam diese Rebsorte nach Deutschland. Im 15. Jahrhundert gab es schon ein paar vereinzelte Wingerte am Bodensee. Aber der richtige Schub, der kam im 17. Jahrhundert. Da gibt es Urkunden, die belegen, dass im 17. Jahrhundert in Franken diese Rebsorten angepflanzt wurden. Diese sind dann später auch nach Rheinhessen gekommen. Und hier hatte der Silvaner eine riesen Erfolgsstory. Wir hatten in den 50er, 60er Jahren bis zu 50% im Anbau.
2: Also lieber Herbert, ich glaube, uns fehlt jetzt noch der richtige Essensbegleiter. Wir machen uns mal auf zum Mainzer Wochenmarkt und besorgen uns ein bisschen Spargel. Und für diejenigen, die vielleicht einen Ausflug nach Weinolzheim machen wollen, hast du noch was Schönes.
3: Falls ihr zum ersten Mal dorthin fahrt, dann wartet eine tolle Überraschung auf euch, nämlich die grandiose, sehr imposante Vinothek.
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0: Ja, und hier ist sie schon, die heutige Frage. Zu welchem Essen passt der grüne Silvaner aktuell sehr gut? Wenn ihr die Antwort wisst, dann ruft an oder schickt mir eine WhatsApp an die Mainz 304 3441. Hier nochmal die Frage zum Wein der Woche. Zu welchem Essen passt der grüne Silvaner aktuell sehr gut? Mainz 304 3441. Ich drücke euch die Daumen.
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1: Ich bin Thomas Bleskin. Das IFO-Institut sieht beim Tankrabatt in den ersten Tagen nur eine teilweise Weitergabe an den Zapfsäulen. Beim Diesel seien von 17 Cent Steuersenkung je Liter im Schnitt nur 4 Cent angekommen, bei Superbenzin rund 12 Cent hieß es. Grundlage ist ein Vergleich der Spritpreise in Deutschland und Frankreich. Die Branche widerspricht, der Rabatt werde voll weitergegeben. Kerzen, Blumen und stille Anteilnahme prägen heute das Bild in der Leipziger Innenstadt nach der tödlichen Amokfahrt. Während die Stadt der Opfer gedenkt, laufen die Ermittlungen weiter.
2: Was genau den Mann dazu brachte, mit seinem Auto durch die Fußgängerzone zu rasen, ist weiter unklar. Von einem politischen oder religiösen Motiv gehen die Ermittler aktuell aber nicht aus. Bei der Amokfahrt waren 2 Menschen getötet und viele teilweise schwer verletzt worden. Die Stadt Leipzig will nun auch prüfen, ob die Sicherheitsvorkehrungen in der Innenstadt ausreichen. Der Täter konnte offenbar ohne Hindernisse wie etwa Poller in die Fußgängerzone hineinfahren. Thomas Brock, Nachrichtenredaktion.
1: Der Impfstoffhersteller BioNTech plant die Schließung mehrerer Produktionsstandorte. Insgesamt fast 1.900 Stellen könnten von den Einschnitten betroffen sein, kündigte das Management des Unternehmens in Mainz an.
3: Bis Ende kommenden Jahres sollen die Niederlassungen in Idar, Oberstein, Marburg und Tübingen geschlossen werden. Ein Produktionsstandort in Singapur schon bis Ende März 27. Grund: zu wenig Aufträge und zu hohe Kosten. Außerdem sinken die Umsätze vor allem bei den Covid-Impfstoffen. BioNTech hat zuletzt nach eigenen Angaben mehr als 500 Millionen Euro Verlust gemacht. In dieser Größenordnung sollen sich auch die jährlichen Einsparungen bewegen, wenn bis 2029 alle geplanten Maßnahmen vollständig umgesetzt sind. Thomas Thonfeld, Nachrichtenredaktion.
1: Die Deutsche Post AG will ihren Konzernnamen ablegen und künftig unter DHL firmieren. Einen entsprechenden Antrag stellte der Vorstand auf der Hauptversammlung in Bonn. Die Zustimmung gilt als sicher, der Namenswechsel soll zum 1. September wirksam werden. Künftig steht Deutsche Post AG nur noch für das Deutschlandgeschäft mit Briefen und Paketen. Der Konzern reagiert damit auf die wachsende Bedeutung des internationalen Logistikgeschäfts. Aus der Politik kam Kritik an dem Vorhaben des Postdienstleisters, sich auf Konzernebene von seinem historischen Namen zu trennen.
4: Vielen Dank für die Weltnachrichten. Weitere Lokalnachrichten gibt's bei uns in einer halben Stunde. Wir schauen jetzt erstmal raus aufs Wetter im Antenne Mainzland. Heute generell ein bisschen dunkler als die letzten Tage. Die Sonne ist ein bisschen schüchtern, versteckt sich hinter den Wolken. Und aktuell befindet sich auch über unserer wunderschönen Landeshauptstadt eine dicke, dicke Regenwolke. Die bleibt auch ein bisschen. Also die findet es hier gerade ein bisschen schön und dann regnet es hier und da mal ein bisschen stärker, dann wieder ein bisschen leichter. Aber das Ganze zieht sich bis in den Abend rein. Erst gegen 21 Uhr, da soll es dann wieder trocken werden, kann aber sein, dass sich das auch ein bisschen nach hinten verschiebt. Also ja, packt den Regenschirm am besten ein oder die Regenjacke. Aber wenn ihr nicht aus Zucker seid, dann tanzt doch gerne auch im Regen. Denn die Temperaturen, die lassen das auch zu. 18 Grad messen wir vorm City-Studio. Jetzt im Laufe des Nachmittags, da sinken die Werte immer weiter runter. In der Nacht wird es dann aber wieder recht frisch, bei Werten bis zu 11 Grad. Und morgen, da starten wir dann auch erstmal frisch rein in den Mittwoch. Und die Werte klettern dann aber im Laufe des Tages an bis zu 17 Grad. Und auch am Mittwoch, wahrscheinlich eher erst am Nachmittag, soll es dann wieder regnerisch werden. Wir starten dann aber erstmal weitestgehend trocken rein. Ihr lieben Autofahrer im Antenne Mainzland, der Blick auf die aktuelle Verkehrslage. Im Feierabendverkehr ist schon einiges los. Wir schauen mal auf die A60 Rüsselsheim Richtung Bingen zwischen Mainz-Weisenau und dem Dreieck Mainz. 7 Kilometer Stau, ihr braucht 20 Minuten länger an Zeit. Auf der A60 Mainz Richtung Bingen zwischen Mainz-Lerchenberg und dem Dreieck Mainz. 3 Kilometer Stau, 10 Minuten Zeitverlust. Dann schauen wir auf die A63 Mainz Richtung Kaiserslautern zwischen dem Kreuz Mainz Süd und Niederolm Nord. 3 Kilometer stockender Verkehr. Dann blicken wir auf die

0: Bürgersteig. Bergab wird hier geblitzt auf der rechten Seite, kurz vor der Kurve, untere Zalbacher Straße. 30 sind hier erlaubt. Und dann haben wir noch am Ortseingang Ginsheim einen Enforcement-Blitzer stehen, direkt am Friedhof. Richtung Neckarstraße wird geblitzt, 50 hier erlaubt. Und zum Schluss habe ich noch einen Enforcement-Blitzer auf der A63 Kaiserslautern Richtung Mainz, kurz unter dem Kreuz Mainz-Süd steht er, also zwischen den Brückenpfeilern wird geblitzt. 100 sind hier maximal erlaubt, danke an den Bodo aus der Oberstadt. Wenn ihr noch einen weiteren Blitzer seht, klingelt doch gerne durch auf der Mainz 304 3441.
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0: Schön, dass ihr mit am Start seid. Ja, das Wetter wird ja eigentlich immer schöner, auch wenn es die Woche ein bisschen regnerisch ist. Tatsächlich am Wochenende, da soll es dann wieder ein bisschen sonniger und angenehmer werden, auch von den Temperaturen. Steigen wir da in der Spitze etwas an. Und da kann man ja auch ganz gut so eine Fahrradtour machen. Ne? Hier bei uns im Rhein-Main-Gebiet wirklich richtig, richtig schön. Gibt es tolle Wege auch direkt am Rhein entlang. Und es gibt jetzt neue Markierungen und neue Wege. Wo genau? Das hört ihr gleich. Also dranbleiben.
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0: Marvin Gray mit She's All I Wanna Be. Wir haben 17 Uhr und 14 Minuten im Antenne Mainzland. Ich wünsche euch einen guten Start in euren Dienstag-Feierabend. Neue Markierungen und neue Wege, die könnt ihr entdecken am Rheinradweg Heidenfahrt. Die Strecke ist nämlich neu markiert. So soll es hier mehr Aufmerksamkeit geben und mehr Rücksicht. Die Idee dahinter ist klar, alle sollen besser miteinander klarkommen. Radfahrer, Landwirte und auch Fußgänger. Deshalb sind auf den Markierungen kleine Bilder zu sehen. Ein Fahrrad, ein Traktor und ein Fußgänger. Was genau dahinter steckt, das hat uns unser Landrat Thomas Barth erklärt.
1: Wir haben diese Bodenmarkierungen angebracht, um sichtbar zu machen, dass die Wirtschaftswege, dort wo sie von Radfahrern und Fußgängern genutzt werden, auch wirklich gemeinsam genutzt werden können und sollen und dürfen. Und dass das Gemeinsame natürlich dann am besten wirkt, wenn das mit einer Rücksichtnahme auch erfolgt, die man gegeneinander übt. Und deswegen bin ich sehr froh, dass wir 25 weitere Punkte im Kreis Mainz-Bingen auffindig gemacht haben an wesentlichen Radrouten, also auch touristischen Radrouten. Hier sind wir jetzt bei der Obstroute, aber ich weiß auch zum Beispiel von der Zetzal-Radweg, dass der auch schon mit solchen Piktogrammen versehen worden ist, einfach dafür zu sorgen, hey, klar, der Weg ist ein Weg zum Arbeitsplatz von Landwirten und Winzern und Bauern. Der wird aber auch eigentlich schon immer mitgenutzt von anderen Verkehrsteilnehmern und da geht es nur, dass man wirklich gemeinsam aufeinander mit Achtsamkeit umgeht, damit alle mehr davon haben.
0: Die ersten Piktogramme gibt es schon seit 2024. Insgesamt gibt es solche Markierungen jetzt schon an mehreren Stellen im Kreis Mainz-Bingen.
1: Lang sind es 25, dafür hat der Kreis ja auch etwas über 18.000 Euro dazugegeben im Kreis Mainz-Bingen. Es ist die zweite Blutanwendung. Es gab die erste Phase, bei der schon viele Plätze markiert worden sind. Jetzt die zweite. Nicht auszuschließen, dass es da vielleicht nochmal die eine oder andere gibt, aber wir haben gerade eben gehört, auch als Herr Worms hat Interesse umzusetzen, gemeinsam mit der Rhein-Hessen-Touristik und sind wir auf gutem Weg.
0: Die Markierungen sind vor allem da, wo viel los ist, also auf Wegen, die stark genutzt werden. Klar, da fahren jeden Tag viele drüber und genau deshalb müssen sie auch einiges aushalten.
1: Es ist ja eine Thermoplastbeschichtung. Ja, 5 bis 10 Jahre ist da schon vorgesehen. Das hier sieht auch noch ganz gut aus und wo die Stadt Ingelheim im letzten Jahr auch ein Thermoplastverfahren aufgebaut hat, hält das noch und sieht gut aus. Kommt natürlich auf die Belastung drauf an, Beanspruchung durch die Nutzenden, aber solange hält es gut.
0: Unterm Strich soll das Ganze für mehr Übersicht sorgen und dafür, dass sich alle besser verstehen. Weniger Stress, weniger Streit und im besten Fall auch weniger Unfälle. Wer am Rheinradweg unterwegs ist, kann sich das Ganze jetzt einfach selbst anschauen. Also in dem Sinne wünsche ich euch schon mal eine gute Fahrradfahrt oder eine gute Traktorfahrt oder auch einfach einen schönen Spaziergang.

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7: Rockmusik und Kanada passen gut zusammen. Das wissen wir nicht erst seit Bryan Adams. Nein, auch die Jungs von Nickelback haben daran einen wesentlichen

You Remind Me, der Song, mit dem Sänger Chad Kroeger und Band ihren weltweiten Durchbruch hatten. Und bis heute ist die Nummer auch ihr größter Charterfolg. Platz 3 in den deutschen Singlecharts und ein Nummer 1-Hit in Österreich, in den USA und wer hätte es gedacht, auch in ihrem Heimatland Kanada. Der Song erzählt von einem Mann, der auf eine zerbrochene Beziehung zu seiner Ex-Freundin zurückblickt. Songschreiber Chad Kroeger widmete die Nummer seiner Ex-Freundin Jody. Im Text macht er sich Vorwürfe, sich falsch verhalten zu haben, sowie blind und ohne Sinn für Gefühle zu sein. Er habe viele Fehler gemacht und schwört, dass er sie immer noch liebe. Ein akustisches Gefühlschaos. Der Song über die verlorene Liebe mit Chad Kroegers Stimme, die einfach nur unter die Haut geht, kommt bis heute immer noch gut an. Und das nicht nur bei ihren eingefleischten Fans. Nickelback mit How You Remind Me. 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

0: Bach mit Human. Wir haben 17.30 Uhr. Hier warten eure Lokalnachrichten.
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2: Mit Katrin Brause-Zimmermann. Einen schönen guten Tag. Der Xaveriusweg ist aktuell voll gesperrt. Das hat die Stadt Mainz mitgeteilt. Grund ist ein Straßenbahneinbruch auf Höhe der Hausnummer 3 wegen einer defekten Wasserleitung. Die Fahrbahn ist demnach unterspült. Durch eine Einbruchsgefahr ist der Bereich voll gesperrt. Der Verkehr wird über eine ausgeschilderte Umleitungsstrecke um die Sperrstelle herumgeführt. Fußgänger und Radfahrer sind nicht betroffen. Die Sperrung soll rund einen Monat dauern. Das Biotechnologieunternehmen BioNTech aus Mainz hat angekündigt, die Standorte Niederoberstein und Marburg sowie alle Niederlassungen von CureVac zu schließen. Fast 1.900 Stellen könnten damit wegfallen. Das geht aus den Quartalsergebnissen und Informationen zur Geschäftsentwicklung hervor, die heute veröffentlicht wurden. Nach ihrem globalen Durchbruch mit dem Covid-Impfstoff ist BioNTech seit einiger Zeit auf Sparkurs. Die Ausgaben für die Forschung und Entwicklung seien immens hoch. Allein im ersten Quartal 2026 kam so ein Verlust von über 530 Millionen Euro zusammen. Nach eigenen Angaben verfügt das Unternehmen allerdings noch über fast 17 Milliarden Euro an liquiden Reserven aus der Corona-Zeit. Der Caritasverband der Diözese Mainz hat jetzt in Mainz einen Erinnerungsort für Menschen eröffnet, die in Kirche oder Caritas Leid erfahren haben. Auf dem Außengelände der Geschäftsstelle in der Bahnstraße in Mainz-Bretzenheim soll eine Skulptur der Künstlerin Stefanie Teberath zum Innehalten und Erinnern einladen. Hintergrund sind unter anderem Studien zu sexualisierter Gewalt und Missständen in früheren Kinderheimen. Die Caritas spricht von einem Zeichen der Aufarbeitung und Verantwortung für die Zukunft. In Wiesbaden wird wieder kräftig in die Pedale getreten. Unter dem Motto Miteinander Meter machen sind bis Ende Juni die Wiesbadenerinnen und Wiesbadener eingeladen, beim Stadtradeln möglichst viele Wege mit dem Fahrrad zurückzulegen und Kilometer zu sammeln. Dafür kann man sich online registrieren und die gefahrenen Kilometer dann eintragen, so die hessische Landeshauptstadt. Unter allen Teilnehmenden werden Preise verlost. Stadtradeln verbinde Klimaschutz mit Spaß und Teamgeist, so Verkehrsdezernent Andreas Kowohl. Dazu gibt es zum ersten Mal beim Stadtradeln morgen eine Feierabendtour zum Weltfahrertag. Um 17 Uhr geht's vom Wiesbadener Hauptbahnhof nach Mainz-Kastel zu Reduit. Im Wiesbadener Westend ist es am Sonntagabend zu einer Schlägerei zwischen mehreren Personen gekommen. Nach Infos der Polizei haben sich gegen 22 Uhr 7 bis 8 bisher unbekannte Personen in der Wellritzstraße den 3 Geschädigten genähert und diese unvermittelt angegriffen. Dabei schlagen sie einem der Geschädigten ins Gesicht und einem weiteren in den Rippenbereich. Die dritte Person wird am Boden liegend weiter getreten. Im Anschluss flüchten die Täter. Für 2 der Täter gibt es eine Personenbeschreibung. Der erste soll ca. 1,80 Meter groß sein, schwarze Haare und einen schwarzen 3-Tage-Bart haben. Der zweite Täter war ebenfalls 1,80 Meter groß und hatte schwarze, mittellange Haare und einen Bart. Er hat ein grünes T-Shirt und eine grüne Zipjacke getragen. Wer Hinweise hat, der wird gebeten, sich bei der Polizei zu melden.
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0: Wir blicken raus aufs Wetterchen im Antenne Mainzland. Um 17.34 Uhr messen wir vorm City Studio 16 Grad. Es ist regnerisch. Eine Regenwolke befindet sich aktuell über unserer wunderschönen Landeshauptstadt. Ja, auch noch ein paar Stündchen. Circa gegen 20 Uhr, dann kann es kurzzeitig mal ein bisschen trocken werden. Aber da zieht auch schon wieder das nächste Regengebiet auf uns zu. Deswegen stellt euch darauf ein, dass es den ganzen Abend und auch in der Nacht eher regnerisch bleibt. Morgen am Mittwoch, da soll es dann generell in der Spitze ein bisschen abkühlen. Da liegen die Höchstwerte bei 17 Grad und da kommen auch einige Regenschauer wieder auf uns zu. Ihr lieben Autofahrer im Antenne Mainzland, der Blick auf die aktuelle Verkehrslage um 17.34 Uhr. Ich habe eine Meldung von der A60 Rüsselsheim Richtung Mainz zwischen Mainz-Weisenau und dem Kreuz Mainz-Süd, 2 Kilometer Stau. Hier braucht ihr circa 10 Minütchen mehr an Zeit. Dann schauen wir auf die A643 Mainz Richtung Wiesbaden zwischen dem Dreieck Mainz und der Schiersteiner Straße, 5 Kilometer Stau. Hier braucht ihr 15 Minuten mehr an Zeit. Auf der A643 Wiesbaden Richtung Mainz zwischen Wiesbaden-Dotzheim und Mainz-Mombach 1 Kilometer Stau, 10 Minuten Zeitverlust. Wir blicken auf die A66 Wiesbaden Richtung Frankfurt zwischen Wiesbaden-Biebrich und Wiesbaden-Nordenstadt, 5 Kilometer stockender Verkehr, 10 Minuten solltet ihr hier mehr an Zeit einplanen. auf der A66 Frankfurt Richtung Wiesbaden zwischen Wiesbaden-Erbenheim und Wiesbaden-Frauenstein. 3 Kilometer Stau, 20 Minuten Zeitverlust. Wir schauen auf die B9 Mainz Richtung Ludwigshafen zwischen Bodenheim und Nackenheim. Dichter Verkehr. Hier solltet ihr Minimum 5 Minütchen mehr an Zeit einplanen. Dann schauen wir in die Mainzer City. Wenn ihr über die Theodor-Heuss-Brücke rüber nach Mainz-Kastell wollt, plant ihr mal 5 Minütchen mehr ein. Ebenso auf der Bölke-Straße, auf der Kostheimer Landstraße, auf der Darmstädter Landstraße und auch auf der Hochheimer Straße braucht ihr überall 5 bis 10 Minütchen mehr an Zeit. Das sind nämlich die Umleitungswege, denn aktuell könnt ihr ja nicht über die A671 fahren, zumindest nur zum Teil, denn die Mainbrücke ist gesperrt. Diese wird saniert aktuell und diese Sanierungsarbeiten, die dauern wahrscheinlich noch bis Anfang Juni an. Also viel Geduld an der Stelle und ich wünsche euch allen da draußen eine gute und sichere Autofahrt. Geblitzt wird auf der Amzalbacher Steig. Der Enforcement-Blitzer, der steht hier und blitzt bergab auf der rechten Seite, kurz vor der Kurve, untere Zalbacher Straße. 30 sind hier maximal erlaubt. Dann haben wir einen Enforcement-Blitz am Ortseingang Ginsheim stehen, direkt am Friedhof, Richtung Neckarstraße. 50 sind hier maximal erlaubt. Und einen weiteren Blitzer findet ihr auch, wenn ihr von der A63 kommt, Kaiserslautern Richtung Mainz, unter dem Kreuz Mainz-Süd, steht er hinter einem Brückenpfeiler. 100 sind hier maximal erlaubt. Danke an den Bodo aus der Oberstadt fürs Melden. Wenn ihr da draußen jetzt noch einen weiteren Blitzer seht, dann greift doch zum Antenne Mainz Hörertelefon und klingelt durch bei uns auf der Mainz 304 3441 oder sendet mir gerne WhatsApp ins Studio. Die Nummer ist praktischerweise dieselbe.
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0: The Last Good Night ist gleich für euch am Start mit Pictures of You. Danach gibt's I Don't Know Me. Also ich hoffe, ihr kennt euch schon ein bisschen. Wenn nicht, vielleicht lernt ihr euch jetzt gleich bei Pedro Santos Lied ein bisschen besser kennen.
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0: 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Pedro Santos mit Don't, I Don't Know Me. Wir haben 17 Uhr und 43 Minuten im Antenne Mainzland. Ja, das Mainzer Straßenbahnnetz steht vor einer umfassenden Sanierung. Gestern Mittag hat unsere Mobilitätsministerin Katrin Eder der Mainzer Verkehrsgesellschaft einen Förderbescheid des Bundes über rund 10 Millionen Euro überreicht. Es ist der erste Teil der Finanzierung für ein Großprojekt, das vor allem die Stadtteile Brötzenheim und Hechtsheim betrifft. Wir haben mit dem MVG-Geschäftsführer Florian Wiesemann über die neuen Bahnpläne gesprochen.
1: Ein ganz entscheidender Vorteil unserer neuen Bahn ist ja, dass wir plus minus 80% pro Bahn mehr Fahrgäste transportieren können, als es mit den heutigen Bahnen ist. Das heißt, wir schaffen ohne zusätzliche Fahrten die Möglichkeit, ganz andere Mengen an Menschen zu transportieren. Das können wir aber nur, wenn die Haltestellen auch entsprechend lang sind und das ist ein ganz, ganz wichtiger Punkt, eben auch barrierefrei erreichbar sind, um eben jedem da die Möglichkeit der Teilhabe an der Gesellschaft und der Mobilität tatsächlich auch zu ermöglichen.
0: Der Sanierungsbedarf ist in einigen Abschnitten ziemlich groß, denn die Gleise und Oberleitungen sind teilweise schon über 40 Jahre alt. Dennoch zeigt sich der Geschäftsführer zuversichtlich, dass die Arbeiten wie geplant trotz Auswirkungen auf den Verkehr voranschreiten können.
1: Weil wir natürlich die Einzelmaßnahmen, da stehen ja eine ganze Reihe Haltestellen, eine ganze Reihe Linien, Äste und Teile davon im Zusammenhang, dass es eben möglichst wenig Auswirkungen gibt. Aber man merkt es ja heute schon, dass wir Schienenersatzverkehr fahren müssen mit Bussen, mit allem, was dazugehört. Das wünscht man sich nicht, weil Straßenbahn ist ja nicht umsonst das präferierte Verkehrsmittel. Aber einfach was, wo wir jetzt noch so ein Stück weit durch das Tal durch müssen, um dann tatsächlich eben ab Ende 28, 29, 30 tatsächlich dann hervorragenden, stabilen Verkehr mit Straßenbahn hinzukriegen.
0: Unsere Mobilitätsministerin Katrin Eder hat betont, dass bei der Übergabe gestern eine funktionierende Schieneninfrastruktur das Rückgrat der zukünftigen Verkehrswende sein wird. Aktuell steht aber ein Regierungswechsel an. Was das für die MVG bedeutet, hat uns Florian Wiesemann auch erklärt.
1: Wir sind der festen Überzeugung, dass wir da auch mit den neuen politischen Partnern auf Landesebene einen sehr, sehr guten Weg gehen werden. Da wird es von Beginn an einen sehr klaren, aber partnerschaftlichen Dialog brauchen. Das werden wir gemeinsam mit den anderen Verkehrsunternehmen in Rheinland-Pfalz angehen. Setzen dabei aber natürlich auch auf die starke Fraktion der Grünen hier in der Stadt, wo wir mit unserer Verkehrsdezernentin Janina Steinkrüger, die gleichzeitig unsere Aufsichtsratsvorsitzende bei der MVG ist, auch einen entsprechenden Weg einschlagen werden von Beginn an.
0: Sicherer, moderner und auf lange Sicht wartungsärmer. Bis zur ersten neuen Bahnfahrt Ende des Jahres 2028 gibt es noch einiges zu tun. Mit dem Förderbescheid setzen Katrin Eder und die MVG aber ein Zeichen für eine nachhaltige Verkehrszukunft.

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1: Ich bin Thomas Bleskin. Kerzen, Blumen und stille Anteilnahme prägen heute das Bild in der Leipziger Innenstadt nach der tödlichen Amokfahrt. Während die Stadt der Opfer gedenkt, laufen die Ermittlungen weiter.
2: Was genau den Mann dazu brachte, mit seinem Auto durch die Fußgängerzone zu rasen, ist weiter unklar. Von einem politischen oder religiösen Motiv gehen die Ermittler aktuell aber nicht aus. Bei der Amokfahrt waren 2 Menschen getötet und viele teilweise schwer verletzt worden. Die Stadt Leipzig will nun auch prüfen, ob die Sicherheitsvorkehrungen in der Innenstadt ausreichen. Der Täter konnte offenbar ohne Hindernisse, wie etwa Poller, in die Fußgängerzone hineinfahren. Thomas Brock, Nachrichtenredaktion.
1: Das IFO-Institut sieht beim Tankrabatt in den ersten Tagen nur eine teilweise Weitergabe an den Zapfsäulen. Beim Diesel seien von 17 Cent Steuersenkung je Liter im Schnitt nur 4 Cent angekommen, bei Superbenzin rund 12 Cent hieß es. Grundlage ist ein Vergleich der Spritpreise in Deutschland und Frankreich. Die Branche widerspricht, der Rabatt werde voll weitergegeben. Der Impfstoffhersteller BioNTech plant die Schließung mehrerer Produktionsstandorte. Insgesamt fast 1.900 Stellen könnten von den Einschnitten betroffen sein, kündigte das Management des Unternehmens in Mainz an.
3: Bis Ende kommenden Jahres sollen die Niederlassungen in Idar, Oberstein, Marburg und Tübingen geschlossen werden. Ein Produktionsstandort in Singapur schon bis Ende März 27. Grund: zu wenig Aufträge und zu hohe Kosten. Außerdem sinken die Umsätze vor allem bei den Covid-Impfstoffen. BioNTech hat zuletzt nach eigenen Angaben mehr als 500 Millionen Euro Verlust gemacht. In dieser Größenordnung sollen sich auch die jährlichen Einsparungen bewegen, wenn bis 2029 alle geplanten Maßnahmen vollständig umgesetzt sind. Thomas Thonfeld, Nachrichtenredaktion.
1: Die Deutsche Post AG will ihren Konzernnamen ablegen und künftig unter DHL firmieren. Einen entsprechenden Antrag stellte der Vorstand auf der Hauptversammlung in Bonn. Die Zustimmung gilt als sicher, der Namenswechsel soll zum 1. September wirksam werden. Künftig steht Deutsche Post AG nur noch für das Deutschlandgeschäft mit Briefen und Paketen. Der Konzern reagiert damit auf die wachsende Bedeutung des internationalen Logistikgeschäfts. Aus der Politik kam Kritik an dem Vorhaben des Postdienstleisters, sich auf Konzernebene von seinem historischen Namen zu trennen.
4: Vielen Dank für die Weltnachrichten. Weitere Lokalnachrichten gibt es natürlich bei uns in einer halben Stunde. Wir blicken raus aufs Wetterchen im Antenne Mainzland. Ja, den Dienstagabend, der sieht sehr verregnet aus. 16 Grad messen wir hier bei uns vorm City-Studio. Und die Werte, die purzeln jetzt im Laufe des Abends und in der Nacht immer weiter runter auf 11 Grad. Der Regen begleitet uns auch noch in den Abend hinein. Und in der Nacht bleibt es dann auch eher regnerisch. Am Morgen starten wir dann wieder trocken, allerdings bewölkt, bei Werten in der Spitze bis zu 17 Grad. Am Mittwochnachmittag, da kann es dann auch wieder ein bisschen regnerisch werden.
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4: Der Blick auf die aktuelle Verkehrslage im Antenne Mainzland. Wir haben eine Meldung von der A66 Frankfurt Richtung Wiesbaden zwischen Wiesbaden-Mainzer Straße und Wiesbaden-Frauenstein. 2 Kilometer Stau. Wir brauchen hier aktuell 12 Minütchen mehr an Zeit. Wir schauen auf die A643 Wiesbaden Richtung Mainz zwischen Wiesbaden-Dotzheim und Mainz-Mombach. 1 Kilometer Stau. Hier braucht ihr circa 10 Minuten mehr an Zeit. Dann schauen wir weiter auf der A643 Mainz Richtung Wiesbaden zwischen dem Dreieck Mainz und Wiesbaden-Eppelallee, 4 Kilometer Stau. Hier brauchen wir noch circa 15 Minuten mehr an Zeit. Dann blicken wir in die Mainzer City. Und zwar, wenn ihr über die Theodor-Heuss-Brücke rüber möchtet nach Mainz-Kastell, solltet ihr mal circa 7 Minütchen mehr einplanen. Ebenso 5 Minuten mehr auf der Bölke-Straße, genauso auf der Kostheimer Landstraße und auf der Darmstädter Landstraße bis zu 10 Minuten Zeitverlust und auch auf der Hochheimer Straße bis zu 5 Minuten Zeitverlust. Ich wünsche euch weiterhin eine gute und sichere Autofahrt. Kommt gut an euer Ziel. Blitzermeldungen habe ich auch noch welche für euch. Einen mobilen Blitzer findet ihr in Mainz-Laubenheim. Auf der Oppenheimer Straße Richtung Mainzer Innenstadt wird geblitzt. Das ist eine 30er-Zone. Und der Blitzer hat sich positioniert auf Höhe vom Supermarkt. Danke an den Matze aus Heidesheim fürs Melden. Dann haben wir einen Enforcement-Blitzer am Ortseingang Ginsheim stehen. Direkt am Friedhof Richtung Neckarstraße wird geblitzt. 50 hier erlaubt. Dann haben wir einen Enforcement-Blitzer am Zalbacher Steig. Bergab stehen, kurz vor der Kurve wird auf der rechten Seite geblitzt. 30 sind hier erlaubt. Und dann haben wir noch einen Enforcement-Blitz auf der A63 Kaiserslautern Richtung Mainz. Unter dem Kreuz Mainz-Süd stehen. 100 sind hier maximal erlaubt. Danke an den Bodo aus der Oberstadt. Wenn ihr da draußen noch einen weiteren Blitzer seht, dann klingelt doch gerne durch oder schickt uns eine WhatsApp an die Mainz 304 3441.
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4: Wie wäre es denn heute, dem Regenwetter etwas zu entfliehen und noch was Schönes drinnen zu unternehmen? Und falls ihr da nicht nur zu Hause bleiben möchtet, vor dem Fernseher, da habe ich gleich schöne Veranstaltungstipps für euch. Bleibt dran, hört ihr direkt nach Robbie Williams mit

0: Abend klopft schon an und wenn ihr noch was Schönes unternehmen wollt, dann bleibt dran. Hier warten Sie,
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0: Ja, heute Abend wird nämlich gelesen. Um 19 Uhr lädt die Buchhandlung Erlesenes und Büchergilde zu Indies mit Ruth ein. Im Fokus stehen besondere Bücher aus unabhängigen Verlagen, fernab der Bestsellerliste. Schauspielerin Ruth Klapperich liest aus ausgewählten Lieblingswerken und bringt neue Geschichten zum Leben. Eine schöne Gelegenheit, frische Literatur zu entdecken und vielleicht ein neues Lieblingsbuch zu finden. Perfekt für alle, die Lust auf neue Perspektiven und besondere Geschichten haben. Um 19.30 Uhr wird's musikalisch bei uns im Kutz in Mainz beim großen Rudelsingen. Hier heißt es Mitsingen ausdrücklich erwünscht. Von aktuellen Hits bis zu echten Klassikern. Die Texte, die laufen praktischerweise auf einer Leinwand. Begleitet wird das Ganze von Live-Musik und natürlich viel guter Laune. Ein energiegeladener Abend, bei dem wirklich alle mitmachen können. Und ganz nebenbei sorgt das gemeinsame Singen für richtig gute Stimmung. Also kommt doch gern vorbei im Kutz. Und um 20 Uhr gibt's dann Theater mit schwarzem Humor in den Mainzer Kammerspielen. Auf dem Programm steht Achtsam Morden nach dem Bestseller von Carsten Dusse. Die Geschichte verbindet Krimi und Komödie mit einem Anwalt, der durch Achtsamkeit plötzlich zum Mörder wird. Eine rasante Inszenierung mit viel Witz, Tempo und überraschenden Wendungen. Ein Abend für alle, die es spannend und gleichzeitig ein bisschen humorvoll mögen. Kommt doch gern vorbei, um 20 Uhr geht es in den Mainzer Kammerspielen heute los. Egal für was ihr euch entscheidet, ich wünsche euch jetzt erstmal einen wunderbaren Dienstag-Feierabend.

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1: Im Studio Katrin Brause-Zimmermann. Das Biotechnologieunternehmen BioNTech aus Mainz hat angekündigt, die Standorte Niederoberstein und Marburg sowie alle Niederlassungen von CureVac zu schließen. Fast 1.900 Stellen könnten damit wegfallen. Das geht aus den Quartalsergebnissen und Informationen zur Geschäftsentwicklung hervor, die heute veröffentlicht wurden. Nach ihrem globalen Durchbruch mit dem Covid-Impfstoff ist BioNTech seit einiger Zeit auf Sparkurs. Die Ausgaben für die Forschung und Entwicklung seien immens hoch. Allein im ersten Quartal 2026 kam so ein Verlust von über 530 Millionen Euro zusammen. Nach eigenen Angaben verfügt das Unternehmen allerdings noch über fast 17 Milliarden Euro an liquiden Reserven aus der Corona-Zeit. Die rheinland-pfälzische Mobilitätsministerin Katrin Eder hat gestern der Mainzer Verkehrsgesellschaft einen Förderbescheid von rund 10 Millionen Euro übergeben. Das Geld stammt aus dem rheinland-pfälzischen Teil des GVG-Bundesprogramms. Grund dafür ist eine Sanierung von Verschleißen an den 40 Jahre alten Gleis- und Fahrleitungsanlagen von Streckenabschnitten nach Bretzenheim und Hechtsheim. Dazu der Geschäftsführer der Mainzer Verkehrsgesellschaft, Florian Wiesemann.
2: Das sind schlichtweg übliche Sanierungsmaßnahmen auf der einen Seite, die eben nach den 40 Jahren sowohl an Schienen als auch noch an Oberleitung erforderlich sind, zum einen. Und das zweite eben der barrierefreie Ausbau, ein Thema, das uns ganz, ganz wichtig ist hier in der Stadt mit allen Partnern, eben um da allen Menschen den barrierefreien Zugang zu ermöglichen.
1: Insgesamt mehr als 20 Millionen Euro sollen in die Teilabschnitte in den Stadtteilen Bretzenheim und Hechtsheim fließen. Geplant ist eine erste Fahrt nach den Sanierungsarbeiten ab Ende 2028. Kandidatinnen und Kandidaten für den Tierschutzpreis 2026 können ab jetzt vorgeschlagen werden. Das hat das Klimaschutzministerium in Mainz mitgeteilt. Vorgeschlagen werden können alle Vereine, Verbände oder Gruppen, die sich mit Tierschutzthemen befassen. Der Preis soll Projekten und damit der Bedeutung des Tierschutzes mehr Sichtbarkeit verleihen. Der Preis ist mit 10.000 Euro dotiert und wird in 4 Kategorien vergeben. Anträge können bis Ende September eingereicht werden. Hessen startet in die Erdbeersaison. Zu diesem Anlass krönt der hessische Landwirtschaftsminister Ingmar Jung morgen um 10.30 Uhr in Gutmanns Hofladen in Bischofsheim die neue Erdbeerkönigin. Das hat das hessische Landwirtschaftsministerium in Wiesbaden bekannt gegeben. Gemeinsam mit der neuen Königin wird Landwirtschaftsminister Jung im Anschluss die Saison offiziell eröffnen. Danach folgt ein Podiumsgespräch und der gemeinsame Anschnitt des Erdbeerkuchens. Eine Serie von Müllbehälterbränden hält die Wiesbadener Feuerwehr in Atem. Demnach waren in der letzten Nacht gleich mehrere Feuerwachen von Berufsfeuerwehr und Freiwilliger Feuerwehr durch eine Serie von Bränden im Stadtgebiet gefordert. Ein oder mehrere bisher unbekannte Täter haben in den Stadtteilen Biebrich und Stadtmitte an insgesamt 10 Orten Müllbehälter in Brand gesetzt, so die Feuerwehr. Durch die Brände wurden 30 Müllbehälter und eine Hausfassade beschädigt. Zwischen Mitternacht und 4 Uhr waren die Feuerwehren im Dauereinsatz. Die Polizei hat jetzt die Ermittlungen aufgenommen und prüft einen möglichen Zusammenhang zwischen den einzelnen Brandstellen.
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3: Wir blicken raus aufs Wetterchen im Antenne Mainzland. Es ist regnerisch. Wir messen 16 Grad vom City-Studio. Und die Werte, die sinken langsam aber sicher immer weiter runter in der Nacht bis zu 11 Grad. Ihr solltet euch auch immer wieder auf Regenschauer einstellen, die uns durch die Nacht begleiten werden. Morgen am Mittwoch starten wir dann aber erstmal trocken mit einer Wolkendecke in den Mittwoch hinein. Die Werte, die klettern dann in der Spitze bis zu 17 Grad an. Ihr solltet euch aber auch am Mittwoch auf ein paar Regenschauer einstellen.
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3: Ihr lieben Autofahrer im Antenne Mainzland, der Blick auf die aktuelle Verkehrslage. Ja, so langsam beruhigt es sich auf den Straßen und ihr kommt immer besser durch. Wir haben aber immer noch auf der A643 Mainz Richtung Wiesbaden zwischen dem Dreieck Mainz und Wiesbaden-Eppler-Allee 4 Kilometer Stau. Dann schauen wir weiter auf der A643 Wiesbaden Richtung Mainz zwischen Wiesbaden-Dotzheim und Mainz-Mombach 1 Kilometer Stau. Und sonst natürlich unsere Umleitungsstrecken in der Mainzer City. Ich rede von Mainz-Kastel, Mainz-Kostheim und auch Gustavsburg. Grund ist die A671. Hier ist ja die Mainbrücke aktuell wegen Sanierungsarbeiten voll gesperrt. Und dadurch wird umgeleitet über die Bölkestraße, über die Hochheimer Straße oder auch die Darmstädter Landstraße oder Kostheimer Landstraße. Und hier solltet ihr ein paar Minütchen mehr einplanen, genauso wenn ihr über die Theodor-Heuss-Brücke möchtet. Ich wünsche euch weiterhin eine gute und sichere Autofahrt. Kommt alle gut und sicher an euer Ziel. Blitzermeldungen habe ich auch noch welche für euch. Einen mobilen Blitzer findet ihr in Mainz-Laubenheim. Auf der Oppenheimer Straße Richtung Mainzer Innenstadt wird geblitzt. Das ist eine 30er-Zone. Und der Blitzer hat sich positioniert auf Höhe vom Supermarkt. Danke an den Matze aus Heidesheim fürs Melden. Dann haben wir einen Enforcement-Blitzer am Ortseingang Ginsheim stehen. Direkt am Friedhof Richtung Neckarstraße wird geblitzt. 50 hier erlaubt. Dann haben wir einen Enforcement-Blitzer am Zalbacher Steig. Bergab stehen. Kurz vor der Kurve wird auf der rechten Seite geblitzt. 30 sind hier erlaubt. Und dann haben wir noch einen Enforcement-Blitz auf der A63 Kaiserslautern Richtung Mainz. Unter dem Kreuz Mainz-Süd stehen. 100 sind hier maximal erlaubt. Danke an den Bodo aus der Oberstadt. Wenn ihr da draußen noch einen weiteren Blitzer seht, dann klingelt doch gerne durch oder schickt uns eine WhatsApp an die Mainz 304 3441.
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3: Schön, dass ihr noch mit am Start seid. Na, wie geht's euch? Seid ihr gut in euren Feierabend mittlerweile angekommen? Ich hoffe doch. Und falls ihr aber noch ein bisschen Inspiration möchtet, was ihr vielleicht als nächstes für einen guten Wein verkostet, bleibt dran. Herbert Egner, unser Weinexperte, wartet auf euch mit meiner lieben Kollegin Katrin Brause-Zimmermann. Gleich gibt's den Wein der Woche für euch auf die Ohren.
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1: Mit unserem Weinexperten Herbert Egner. Schön, dass du wieder bei uns bist.
2: Hallo Katrin, ich freue mich auch.
1: Du warst beim Weingut Manns in Weinolzheim und das Weingut, das stellt seine Qualität gleich auf 3 Säulen.
2: Handwerk, Leidenschaft und Faszination. Und das sind auch die 3 Kategorien für Weiß- und Rotweine. Und das Weingut Manns hatte eine ganz, ganz große Prämierung. Beste trockene Weißweinkollektion in Deutschland 2024.
1: Und was das Weingut bzw. Erik Manns auch mitbringt, ist ein besonderes Gefühl für die Rebsorten.
2: Man braucht wirklich etwas Empathie für die Rebsorte. Und man muss natürlich auch den Jahresverlauf verinnerlichen, also die Entwicklung des Klimas, Niederschläge, Sonnenstunden und natürlich auch den Boden, das Terroir im Blick haben. Und die Weißweine werden ja relativ schnell gepresst, während die Rotweine ja noch längere Maischestandzeit haben, im Gegensatz zum Weißwein. Was beim Weißwein richtig ist, ist beim Rotwein verkehrt. In dieser kurzen Zeit der Ernte von Weiß und Rot, jeder Rebsorte dann individuell gerecht zu werden, das ist schon eine spannende Herausforderung.
1: Heute hast du einen grünen Silvaner für uns mit dabei. Der grüne Silvaner ist ein Wein, der ist wirklich perfekt für die aktuelle Zeit.
2: Ja, es ist ein idealer Essensbegleiter zum Spargel.
1: Man muss den Wein gar nicht so lange im Glas schwenken, da kommen schon die ersten Aromen in die Nase geströmt.
2: Ja, so leichte Zitrusaromen. Und das sind schon die ersten Signale, dass wir hier einen hochwertigen Wein im Glas haben.
1: Es sind direkt weiche und zarte Aromen, die sich im kompletten Mundraum ausbreiten und er kommt auch sehr mineralisch daher.
2: Diese Mineralität kommt vom Untergrund, also vom Boden. Die Wurzeln ziehen Wasser und die Nährstoffe und auch die Mineralien hoch bis in die Beeren und wir können es dann auf der Zunge zergehen lassen. Er hat Charakter, er hat Kraft, er hat auch einen wunderbaren Nachklang.
1: Der Silvaner ist ja eine sehr alte Rebsorte, die ursprünglich mal aus Österreich zu uns nach Rheinhessen gekommen ist.
2: Aus der Donauregion kam diese Rebsorte nach Deutschland. Im 15. Jahrhundert gab es schon ein paar vereinzelte Wingerte am Bodensee. Aber der richtige Schub, der kam im 17. Jahrhundert. Da gibt es Urkunden, die belegen, dass im 17. Jahrhundert in Franken diese Rebsorten angepflanzt wurden. Diese sind dann später auch nach Rheinhessen gekommen. Und hier hatte der Silvaner eine riesen Erfolgsstory. Wir hatten in den 50er, 60er Jahren bis zu 50% im Anbau.
1: Also lieber Herbert, ich glaube, uns fehlt jetzt noch der richtige Essensbegleiter. Wir machen uns mal auf zum Mainzer Wochenmarkt und besorgen uns ein bisschen Spargel. Und für diejenigen, die vielleicht einen Ausflug nach Weinolzheim machen wollen, hast du noch was Schönes.
2: Falls ihr zum ersten Mal dorthin fahrt, dann wartet eine tolle Überraschung auf euch, nämlich die grandiose, sehr imposante Vinothek.
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Wir haben kurz vor 19 Uhr. Ich sag auf Wiedersehen. Wir hören uns dann morgen wieder ab 15 Uhr, wenn ich euch dann wieder in euren Feierabend begleiten darf. Da freue ich mich schon besonders drauf. Aber ihr solltet auf keinen Fall jetzt abschalten. Hier geht es nämlich weiter mit der Hin- und Weg-Reihe.

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1: Ich bin Thomas Bleskin. Der Amokfahrer von Leipzig ist nur wenige Tage vor seiner Tat in einer psychiatrischen Einrichtung stationär behandelt worden. Das bestätigte das Sozialministerium in Dresden. Demnach hielt sich der 33-Jährige auf eigenen Wunsch in der Klinik auf.
2: Warum genau der Mann in Behandlung war, ist nicht bekannt. Laut Sozialministerium gab es aber keinen Grund, ihn am Verlassen der Klinik zu hindern. Es habe keinen Hinweis auf Eigen- oder Fremdgefährdung gegeben. Nach Angaben der Ermittler war der Mann aber schon Polizei bekannt, unter anderem wegen Beleidigungen, aber nicht wegen körperlicher Gewalt. Der 33-Jährige war gestern mit einem Auto durch die Leipziger Innenstadt gerast. Zwei Menschen starben, es gab viele Verletzte. Das Motiv für die Tat ist noch unklar. Thomas Brock, Nachrichtenredaktion.
1: Bundesverkehrsminister Patrick Schnieder schließt eine Verlängerung des Tankrabatts nicht grundsätzlich aus. Man werde schauen, was erforderlich ist, damit das Tanken für alle bezahlbar bleibt, sagte der CDU-Politiker dem Redaktionsnetzwerk Deutschland.
3: Viele können schlichtweg nicht auf das Auto verzichten. Das gilt für Berufspendler, Fahrdienste, aber auch Teile der Wirtschaft wie Speditionen. Sie alle bräuchten in der aktuellen Lage Unterstützung. Insofern sei der Tankrabatt ein wichtiges Signal und die richtige Entscheidung, so Schnieder. Man werde die Lage im Blick behalten und nach den zwei Monaten schauen, was noch erforderlich sei. Solange bis Ende Juni gilt eine Steuersenkung für Benzin und Diesel von knapp 17 Cent pro Liter. Noch kommt die allerdings nicht in vollem Umfang bei den Autofahrern an. Diana Kramer, Nachrichtenredaktion.
1: Jens Spahn bleibt Vorsitzender der Bundestagsfraktion von CDU und CSU. Die Abgeordneten bestätigten ihn ein Jahr nach seinem Amtsantritt mit großer Mehrheit bis zum Ende der Legislaturperiode im Amt. Ein Fraktionssprecher gab das Ergebnis mit 86% an. Im vergangenen Jahr hatte Spahn noch 91% erzielt. Die wohl schwierigste Nagelprobe hatte Spahn im Herbst zu meistern, als die Junge Union den Aufstand gegen das Rentengesetz von SPD-Arbeitsministerin Bärbel Baas probte. Mit einem offiziellen Übernahmeangebot erhöht die UniCredit den Druck auf die Commerzbank. Wie angekündigt, machte die italienische Großbank ihr Kaufangebot für sämtliche Anteile des DAX-Konzerns offiziell. Bis zum Ablauf des 16. Juni will sich die UniCredit, die bereits knapp 30% der Commerzbank-Aktien kontrolliert, weitere Anteile sichern.
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4: Es gibt Reisen, ihr Lieben, die fangen nicht erst mit dem Ziel an, sondern schon mit dem Gefühl, unterwegs zu sein. Und damit begrüße ich euch hier zu unserer neuen Ausgabe von Hin und Weg, die Reiseshow. Und genau solche schauen wir uns hier in der Show auch mal ein bisschen genauer an. In dieser Stunde nämlich ganz besonders. Gemeinsam mit Schulli Reisen. Ich bin Heiko Gille und wohin es heute geht, das hört ihr gleich.
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1: Ja, und da freue ich mich, dass wir heute wieder über das Thema Busreisen sprechen können. Heute mit Rad- und Tourenguide Heinz Becker von Schui Reisen. Heinz, erstmal schön, dass du da bist.
2: Herzlichen Dank, dass ich da sein darf.
1: Und ich habe gerade schon gesagt, Heinz Becker, verwandt und verschwägert, ist das richtig?
2: Nein, ich bin der Original.
1: Ah, oh.
2: Der Gerd Dudenhöfer hat uns den Namen leider abgekauft.
1: Okay, es kann nur einen geben, ne?
2: Es kann nur einen geben, genau.
1: Und ich habe gerade gesagt, du bist Rad- und Tourenexperte bei Schui Reisen. Ich habe gedacht, ihr seid ein Busreiseunternehmen. Wie kommt das Rad jetzt rein?
2: Ja, das kommt in den Hänger, an den Bus hinten dran. Und dann fahren wir auch mit dem klassischen Bistrobus an ein ausgewähltes Ziel. Wir bieten insgesamt von 1 bis 11 Tagen alles an, haben in 14 Ländern Ziele, die zur Auswahl stehen. Und von 1 bis 3 Tagen planen wir als Tourguide vor Ort diese Reisen dann selbst.
1: Mhm. Radreisen, korrigier mich, aber wird immer beliebter, oder?
2: So sehen wir das auch.
1: Woran liegt das, dass viele sagen, okay, ich würde gern ein bisschen aktiv sein und mich nicht irgendwie nur auf die Strandmatte legen und so Urlaub machen, sondern ich will einen vitalen Urlaub?
2: Es liegt vielleicht auch daran, dass wir in einem Konzept aus meiner Sicht eine überzeugende Leistung bieten. Das heißt, der Kunde braucht sich um nichts zu kümmern. Wir wählen den Ort, wir wählen die Hotels, wir wählen dementsprechend auch die Streckenführung, gucken, dass wir zum Beispiel bei einer Trinkpause ein aktives Ziel ansteuern können, wo wir auch dem Kunden etwas erzählen können, entweder über die Kultureigenschaft oder die Natureigenschaft, was da gerade vor uns liegt. Und das macht uns, glaube ich, so besonders. Der Bike-Liner Anhänger, der hinten dran ist, der bietet insgesamt für bis zu 32 Plätze Platz. Deswegen haben wir auch das Sitzplatzangebot im Bus genau auf diese 32 Personen reduziert, konnten damit Platz gewinnen für eine wunderbare Bistro-Küche und dementsprechend auch einen Aufenthaltsort. Und da geht es natürlich schon sehr, sehr kulinarisch gepflegt auf der Anfahrt los und haben dementsprechend schon bis zum Ziel eine gute Stimmung aufgebaut.
1: Und man ist gestärkt.

0: alles gestattet.
1: Würdest du sagen, genau das sind auch die Vorteile, warum man sagen sollte, okay, ich mache so eine Radreise nicht auf eigene Faust, könnte ich ja auch machen, mir das Rad irgendwie aufs Auto schnallen, sondern ich entscheide mich eben für Shui als Reiseführer?
0: Ganz genau, und das hören wir auch mehr von unseren Teilnehmern, die sagen, Mensch, wunderbar, in dem Moment, wo wir morgens unser Rad euch in die Hand gegeben haben, ihr verladet das, dann sind wir auf der sicheren Seite, lehnen uns im Bus gemütlich zurück und sind gespannt, was uns erwartet und sind immer begeistert, was uns alles geboten wird.
1: Du hast schon über euer Angebot gesprochen. Inwieweit ist denn das, kann man das vergleichen irgendwie mit anderen Angeboten, die es auf dem Markt gibt, sag ich mal?
0: Es gibt mit Sicherheit vergleichbare Angebote, aber wir sind sicher, dass wir durch die Durchgängigkeit von 1 bis 11 Radtagen das komplette Radangebot abbilden, dass wir hier schon fast ein Ausschließlichkeitsmerkmal haben.
1: Okay, also klingt schon mal sehr, sehr spannend. Wir sprechen gleich noch weiter über eure Radreisen und ich glaube, du hast auch ein sehr spezifisches Ziel mitgebracht. Hier ist die Reisesendung und wir machen uns heute aufs Rad. 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

0: Herzlich willkommen zurück hier in unserer Reisesendung heute mit Rad- und Tourenguide Heinz Becker von Schui Reisen. Wir haben gerade schon über euer Radreiseangebot gesprochen und du hast gesagt, ihr habt da wirklich jede Menge im Portfolio. Kannst du mal so ein paar Beispiele nennen? Also welche Radreisen gibt es aktuell bei euch?
1: Ja, es gibt zum Beispiel bei einem Tag beginnend so eine klassische Schnuppertour an die Deutsche Weinstraße von Bitburg nach Trier.
0: Schön
1: oder
0: da,
1: unser Klassiker Mare Mosel. Das wäre mal im Eintagessegment. Im Zweitagessegment haben wir als Dauerbrenner quasi Tauber Altmühltal. Da beginnen wir in der Mitte der Altmühl und fahren hoch nach Rothenburg. Oder wir nehmen jetzt auch das liebliche Taubertal mit rein und den Diemelradweg mit jeweils einer Übernachtung. Warum? Beide Radwege, Diemel und liebliches Taubertal, sind die beiden einzigen 5-Sterne-zertifizierten Radwege vom ADFC. Und da wir 5 Sterne busmäßig unterwegs sind, haben wir gesagt, das passt wunderbar in unser Angebot, nehmen wir diese 5 Sterne Radwege doch auch mit ins Programm.
0: Ja, wie läuft das dann ganz klassisch ab? Also man startet von daheim mit seinem Rad, übergibt das Rad an euch, ihr ladet es in den Bus, man übergibt sich selbst in den Bus rein.
1: Ganz genau.
0: Und wie geht's dann weiter?
1: Ja, dann starten wir zu dem von uns ausgewählten Startpunkt.
0: Ja. Ja,
1: also bleiben wir jetzt mal gerade bei diesem Iller-Radweg. Das
0: Gerne.
1: Ist eine 3-Tagestour. Da fahren wir bewusst in Richtung Ulm und starten von Ulm aus. Warum, kann man gleich mal erklären. Also die Iller entspringt ja eigentlich in Oberstdorf.
0: Ja.
1: Entspringt ist auch der falsche Ausdruck, ist ein Ursprung. Da fließen drei Flüsse zusammen. Und dann wird die schon mehr oder weniger übernommen. Da fließt nämlich die Breitach, Stillach und die Trettach.
0: Ah ja, okay.
1: Die treffen sich quasi in Oberstdorf.
0: Ja.
1: Das ist der Ursprung. Und dementsprechend ist die Iller, die dann ab diesem Zeitpunkt so genannt wird, schon relativ breit. So, und sie fließt dann in Richtung Ulm. 400 Höhenmeter auf 747 Kilometern überwindet sie und hat immer ein wunderbares Geräusch. So. Und wenn man diesem Fluss nachfahren würde, von quasi diesem Ursprung, haben wir festgestellt, nach 15, nach 20 Kilometern, hoppla, wo sind denn die Alpen?
0: Ah,
1: und im Rücken. Ist er, ja, im Rücken, da sieht man aber nichts mehr davon. Und dann fährt man weiter quasi bis zur Mündung in Ulm und dann hat man nur Flachland erlebt.
0: Ja.
1: Und da kam uns die Idee, dass wir gesagt haben, lass uns doch diese Radreise umdrehen. Lass uns doch vom Ulmer Spatz den Alpen entgegenfahren.
0: Ja.
1: Und das ist jetzt dieses Jahr erstmals der Fall. Und dann zur Frage zurückzukommen, starten wir dann in Ulm, fahren
0: verstehe.
1: Mit dem Bus dann nach Ulm,
0: ja.
1: Laden die Räder aus, haben einen wunderschönen ersten 3-4 Kilometer Eindruck von der Donau, fahren an der Donau entlang, fahren dann durch das Altstadttor nach Ulm rein, machen eine Station am Münster, am Rathaus und begeben uns dann noch mal kurz an die Donau, fahren bis zur Mündung der Iller und setzen uns dann 140 Kilometer auf den Iller-Radweg und fahren den Alpen entgegen bis nach Oberstdorf.
0: Und wer sich das vielleicht mal ganz genau und hautnah angucken möchte, der begibt sich aufs Rad und fährt den Iller-Radweg einmal in umgekehrter Reihenfolge
1: genau.
0: mit euch demnächst. Also Schui-Reiseexperte, Rad- und Tourenguide Heinz Becker heute bei uns im Gespräch in der Reisesendung. Und gleich geht's natürlich noch weiter und wir gucken mal, was ihr sonst noch so im Portfolio habt in Sachen Radreisen.

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1: 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Der Frühling zeigt sich von seiner schönsten Seite und die Region sprüht nur so vor Lebensfreude. 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
2: Neue Orte, neue Perspektiven und einfach mal eine andere Umgebung erleben. Genau das macht den Reiz am Verreisen aus. Und gemeinsam mit Schui Reisen nehmen wir euch in dieser Stunde mit auf eine spannende Tour. Ich bin Heiko Gille, begrüße euch zu einer neuen Ausgabe von Hin und Weg. Und die Details, die bekommt ihr gleich bei uns.
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0: Die Reisesendung hier bei uns, hin und weg, heute mit dem Thema Radreisen. Und da haben wir uns einen echten Experten eingeladen von Shui-Reisen. Heinz Becker, er ist Touren- und Radguide. Heißt das, du bist bei jeder Radreise oder bei vielen Reisen, die ihr anbietet, auch auf dem Rad mit dabei?
1: Speziell in dem Segment 1 bis 3 Tage.
0: Okay. Mhm.
1: Wenn es extern geht und die Reise nimmt 4, 5, 6 Tage und wir gehen dann an Gardasee oder an Toskana, dann ist es natürlich sinnvoll, auch Guides vor Ort dann mit einzuplanen, ja, in den Ablauf. Die kennen sich besser aus, die haben auch mal eine Alternative, wenn es vielleicht noch um den einen oder anderen Tipp geht. Da sind wir dann nicht dabei.
0: Mhm. Das ist, wollte ich gerade fragen, diese Guides, sind es die, die die Route vorgeben? Sind es die, die wissen, okay, hier ist vielleicht noch ein schönes Restaurant, da können wir Halt machen?
1: Zumindest mal, wenn wir die 1 bis 3 Tage selbst vorbereiten, ist das mit Sicherheit auch ein ganz, ganz großes Ziel von uns, dass wir vernünftige Stops haben. A, sagen wir mal, kulinarisch, B, logischerweise auch kulturell. Mhm. Das gehört ja mit dazu. Dass man den Leuten auch einen Mehrwert bietet. Das heißt also, Radfahren ist das eine, aber mit dem Rad sollen unsere Teilnehmer auch was erleben.
0: Mhm.
1: Und deswegen suchen wir uns da auch schon ein entsprechendes Programm aus. Auch teilweise abseits des offiziellen Radweges. Wenn da 2, 3 Kilometer nebendran mal eine richtig schöne Kirche oder auch mal ein anderes, ich sag mal, Naturdenkmal zu sehen ist, dann fahren wir natürlich dahin.
0: Und ein spezifisches Merkmal ist wahrscheinlich auch der Reisekomfort, nicht nur bei euch im Bus, sondern auch im Hänger. Also weil die Räder werden ja auch immer teurer. Und ich weiß, dass man die auch irgendwie gut verstaut wissen will, ne?
1: Auf jeden Fall. Die werden alle einzeln verpackt, im wahrsten Sinne des Wortes. Also ein Überzieher über die Pedale.
0: Mhm.
1: Dann werden die logischerweise Schaumstoff ummantelt, was den Rahmen angeht. Und dann werden die jeweils positioniert. Also wir haben oben 16, unten 16, also maximal 32. Mit so einem kleinen Lastenaufzug werden die in den Anführungszeichen ersten Stock gehoben. Also das geht schon sehr komfortabel mit den Rädern zu. Und so sollen logischerweise auch unsere Gäste sich dann während der Busfahrt fühlen.
0: Weil es gibt ja irgendwie Reiseangebote, habe ich zum Beispiel auch schon gesehen. Da reist du gar nicht mit deinem Fahrrad, sondern kriegst dann irgendwo irgend so ein, ich sag mal, Drahtesel, auf dem du noch nie gesessen hast, total unbequem. Das ist schon ein Vorteil, wenn man sein Rad, das man auch kennt, irgendwie mit dabei hat, ne?
1: Also wir als Radguide wünschen uns sogar, dass die Gäste das eigene Rad mitbringen. Ja. Wir haben zwar 6 in der Verleihung, gar keine Frage. Wenn einer etwa was probieren will, könnten wir ihm helfen. Aber ganz ehrlich, mit so einem Leihrad ist er zunächst einmal unvertraut, ne? Und da muss er erstmal sich eingewöhnen. Und das ist immer mit einer gewissen Unsicherheit auch des Teilnehmers verbunden. Also deswegen klarer Hinweis, wenn möglich, eigenes Fahrrad mitbringen.
0: Und welche Rolle spielt der Bus denn bei eurer Tour?
1: Eine sehr große.
0: Mhm.
1: Weil der Komfort, allein schon das Wohlfühlaroma, dort schon, ich sage mal, ein richtiges Frühstück im Bistro-Bereich einnehmen zu können, was auf Porzellantellern und Porzellantassen serviert wird, wo auch schon mal die erste Kommunikation entsteht. Da muss man sich so vorstellen, wir haben hinten 8 Plätze, da kommen schon immer entsprechend 8, sich vielleicht bis zu dem Zeitpunkt noch gar nicht kennende Gäste zusammen, frühstücken gemeinsam.
0: Und dann kennt man sich schon, ne?
1: Haben eine gute halbe Stunde, Smalltalk und so weiter, ne?
0: Ja,
1: und dann baut man da schon eine gewisse
0: Grundstimmung
1: auf. Jeder hat eine gewisse Erwartungshaltung, erzählt das dem anderen schon mal auf der Fahrt, dann kommt schon ein sehr, sehr großer Austausch zustande.
0: Und bei so einer Radreise gibt es wahrscheinlich dann auch noch ganz, ganz viele Erfahrungen, die zustande kommen und Erlebnisse, über die man sich austauschen kann, während der Reise selbst, glaube ich.
1: Auf jeden Fall, von denen wir auch hier profitieren.
0: Ja.
1: Also durchaus, wenn der ein oder andere zu uns in den Bus kommt und ist schon mal dort und andere Strecken gefahren, dann kann man ja halt auch mal hinterfragen. Und dann ist durchaus mal schon eine Reise entstanden oder eine bestehende wurde optimiert aufgrund von einem Tipp anderer Radfahrer.
0: War das so bei der Iller-Reise?
1: Ja,
0: ach,
1: das war so. Das war so. Also sagen wir mal, man hat mit Sicherheit seine Vorstellung gehabt, ich ganz persönlich auch, habe mich aber dann, sagen wir mal, querbeet gelesen und auch mal einen getroffen, der gesagt hat, pass auf, überleg dir das. Ne?
0: Mhm.
1: Und die Entscheidung war zwar noch nicht da, wie ich selbst gefahren bin, aber ich hatte Zweifel, ob das die richtige Routenführung ist. Aber als dann noch ein, ich sag mal, Raderfahrener das bestätigt hatte, dann war mir völlig klar, dass ich unserer Firma vorschlage, wir drehen die Route und fahren entgegengesetzt.
0: Was wahrscheinlich durchaus auch Sinn macht und die schönere Perspektive definitiv ist. Mit Shui-Reisen unter anderem über den Iller-Radweg fahren, das funktioniert. Und wir haben drüber gesprochen mit Heinz Becker, Rad- und Tourenguide von Shui-Reisen. Und gleich sprechen wir noch mal ein bisschen intensiver über Radreisen als solche. Warum man sich vielleicht auch mal wagen sollte, einfach einen Urlaub zu machen mit seinem eigenen Fahrrad.

0: Heinz Becker ist heute bei mir zu Gast und er hat gesagt, er ist tatsächlich der Echte und alles andere, was da sonst eventuell noch existieren könnte, ist eine Fälschung, das Original. Das Original ist heute da, aber er ist Rad- und Tourenguide bei Schuhireisen. Wir haben über den Iller-Radweg gesprochen. Heinz, vielleicht kannst du nur ein, zwei Sätze dazu sagen. Warum ist denn der Iller-Radweg auch für dich ganz persönlich wirklich ein schönes Reiseziel?
1: Erstens mal liebe ich ein bisschen Geschichte.
0: Ja.
1: Und dementsprechend befasst man sich logischerweise unter anderem mal mit dem Ulmer Münster und weiß immer, das war der höchste Kirchturm der Welt, 135 Jahre lang, von 1890 bis 2025. Mhm. Jetzt ist ja leider die Sagrada Familia in Barcelona fertig geworden,
0: ja,
1: und hat uns diesen höchsten Kirchturm der Welt genommen. 11 Meter ist sie jetzt höher, aber das ist ja nur ein Beispiel. Dann bin ich ein sehr Sport, ist immer ein begeisterter Mensch, der auch dem Wintersport sehr nahe steht. Also ist es ja klar, dass man dann, wenn man nach Oberstdorf fährt, auch die Schattenbergschanze anfährt und unten den Gästen die Möglichkeit gibt, sagen wir mal, da schöne Bilder zu machen. Und dann verweilen wir nochmal auf dem Marktplatz in Oberstdorf, lassen den dort nochmal gut eine Stunde Zeit, um einfach mal dieses wunderschöne Wintersport Eldorado näher zu erkunden. Und dann, weil es in Oberstdorf ein bisschen eng ist, damit man mit unserem Bikelinerbus vernünftig parken kann, haben wir uns entschieden, wir fahren raus quasi nochmal an die Heini-Klopfer-Skiflugschanze. Das sind immer so 6 Kilometer durch ein wunderschönes Tal. Und da haben wir Platz und können dann wunderbar die Räder einladen. Und die Leute können dann nochmal ein tolles Foto machen von dieser Skiflugschanze. Also das ist dann ein rundum gelungener Abschluss, glaube ich.
0: Würdest du sagen, der Iller-Radweg, das wäre jetzt auch tendenziell was über 3 Tage für jemand, der bis jetzt noch gar keine Erfahrung hat mit Radreisen, sondern der sagt, okay, ich habe ein gutes Rad, ich würde gerne mal einen Urlaub auf dem Fahrrad machen mit euch?
1: Kann ich auf jeden Fall empfehlen, weil das hört sich jetzt alpenmäßig, man denkt mir immer, da gibt's extrem viele Höhenmeter.
0: Ja.
1: Das ist es nicht, auch obwohl wir von Ulm quasi flussaufwärts fahren. Das sind 400 Höhenmeter, die verteilen sich auf diesen 140 Gesamtkilometern extremst unspürbar, kann man eigentlich sagen,
0: ja,
1: also ganz einfach. Und die Eindrücke sind halt vielfältig. Und wer ein bisschen Natur mag und auch gerade Wasser mag, der wird 140 Kilometer Wasser auch hören. Also der hat auch noch eine Fließgeschwindigkeit, ne? Und da ist auch noch ein Dampf dahinter. Also wenn man die Iller in die Donau münden sieht, da fragt man sich, wer ist hier eigentlich der Fluss? Ne? Also bei der Donau siehst du nichts und bei die Iller schießt da so mehr oder weniger richtig mit Dampf in das Wasser rein.
0: Ja.
1: Also das ist ein tolles Erlebnis. Mhm. Vorausgesetzt, das Wetter stimmt und die haben ja dann vorher alle Gott sei Dank die Teller leer gegessen, dann kann da auch nichts passieren.
0: Jetzt muss ich ganz blöd fragen, gibt es da einen Unterschied? Also interessiert euch das, ob ich mit einem normalen Rad komme oder mit einem E-Bike?
1: Uns interessiert es nicht, sagen wir mal so. Klar, 98% fahren absolutes klassisches E-Bike.
0: Ja.
1: Dann haben wir auch die ein oder anderen Biobiker. Aber ich sag mal, auf dieser Strecke würde das gehen, vorausgesetzt, der hat eine gewisse körperliche Kondition und ist es auch gewohnt, über längere Strecken, sprich an 3 Tagen 150 Kilometern mit dem Biobike zu fahren.
0: Jetzt hast du uns extrem Lust auf diesen Iller-Radweg gemacht, hast aber am Anfang gesagt, euer Angebot ist natürlich noch viel, viel breiter bei Schuhireisen. Wo kriege ich einen Überblick, was vielleicht der optimalste Radweg und die richtige Reise für mich dann ist?
1: Also ganz individuell können Sie uns jederzeit anrufen. 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
0: Ja.
1: 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Also ganz breite Informationsmöglichkeiten sind gegeben.
0: Und einen Katalog gibt's auch, glaube ich.
1: Einen Katalog gibt's auch.
0: Dann sage ich Heinz, vielen lieben Dank für deine Expertise, für deinen guten Rat im wahrsten Sinne des Wortes und dass du uns ein bisschen mitgenommen hast auf den Iller-Radweg. Und weitere Informationen gibt's bei euch bei Schui-reisen.
1: Vielen Dank.

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1: Ich bin Thomas Bleskin. Einen Tag nach der Amokfahrt in der Leipziger Innenstadt haben mehrere hundert Menschen in einer ökumenischen Andacht der Opfer gedacht. In der Nikolaikirche sagte Oberbürgermeister Burkhard Jung mit Blick auf die Sicherheitsdebatte, Städte könnten nicht zu Festungen umgebaut werden. Gestern war ein 33-Jähriger mit einem Auto durch die Fußgängerzone gefahren. Dabei wurden zwei Menschen getötet und etliche verletzt. Ein Ermittlungsrichter ordnete inzwischen die Unterbringung des Mannes in einem psychiatrischen Krankenhaus an. Jens Spahn bleibt Vorsitzender der Bundestagsfraktion von CDU und CSU. Die Abgeordneten bestätigten ihn ein Jahr nach seinem Amtsantritt mit großer Mehrheit bis zum Ende der Legislaturperiode im Amt. Ein Fraktionssprecher gab das Ergebnis mit 86% an. Im vergangenen Jahr hatte Spahn noch 91% erzielt.
2: Ein respektables Ergebnis für Jens Spahn, der ja einen schwierigen Start im damals neuen Amt hatte. Erst die geplatzte Wahl der SPD-Kandidatin fürs Bundesverfassungsgericht, die vor allem ihm angelastet wurde, weil er den Widerstand in den eigenen Reihen nicht rechtzeitig erkannt hatte. Dann der Aufstand der Jungen Union gegen das Rentengesetz, als Spahn mit viel Aufwand die Mehrheit in den eigenen Reihen organisieren musste. Seitdem gilt sein Rückhalt in der Fraktion aber als stabil und das drückt sich jetzt auch in der souveränen Wiederwahl aus. Thomas Thonfeld, Berlin.
1: Das IFO-Institut sieht beim Tankrabatt in den ersten Tagen nur eine teilweise Weitergabe an den Zapfsäulen. Grundlage ist ein Vergleich der Spritpreise in Deutschland und Frankreich.
3: Besonders groß ist der Unterschied beim Diesel. Der wurde laut IFO-Institut in den ersten drei Tagen des Tankrabatts im Schnitt nur 4 Cent billiger. Bei Superbenzin waren es immerhin 12 Cent. Es ist zwar auch für die Experten schwer, genau zu sagen, wie die schwankenden Preise zustande kommen und wie groß der Einfluss von Maßnahmen wie dem Tankrabatt ist. Zuvor hatten aber auch schon der ADAC und Verbraucherschützer kritisiert, dass die Steuersenkung nur teilweise bei den Autofahrern ankommt. Thomas Brock, Berlin.
1: Die Deutsche Post AG will ihren Konzernnamen ablegen und künftig unter DHL firmieren. Einen entsprechenden Antrag stellte der Vorstand auf der Hauptversammlung in Bonn. Die Zustimmung gilt als sicher, der Namenswechsel soll zum 1. September wirksam werden. Künftig steht Deutsche Post AG nur noch für das Deutschlandgeschäft mit Briefen und Paketen. Der Konzern reagiert damit auf die wachsende Bedeutung des internationalen Logistikgeschäfts.
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4: Wir helfen euch und eurer Familie, den perfekten Urlaub zu planen und erkunden für euch die schönsten Orte weltweit, in Europa und Deutschland. Alles hier in unserer Reiseshow. Vielleicht ist unser heutiges Thema ja auch genau das Richtige für euch und ihr findet schon euer nächstes Traumziel. Schön, dass ihr uns eingeschaltet habt. Ich bin Heiko Gille und helfe euch schon mal bei der Suche.
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In dieser Ausgabe unserer Reiseshow hier auf Antenne Mainz widmen wir uns einer ganz besonderen Stadt. Und zwar der Stadt Straßburg. Eine Stadt, die es echt in sich hat, kann ich euch sagen. Ihr fragt euch, was Straßburg so besonders macht. Na, dann geht's los mit ein paar beeindruckenden Zahlen und Fakten, die ich für euch rausgesucht habe. Rund 290.000 Menschen leben nämlich hier. Im gesamten Ballungsraum sind es sogar über 800.000. Das ist eine starke Zahl. Und das Beste, Straßburg ist eine echte Europastadt. Ja, hier sitzt nämlich das Europäische Parlament. Und damit gehört die Stadt zu den wichtigsten politischen Zentren des Kontinents. Aber keine Sorge, es geht nicht nur um Politik hier bei uns. Die Altstadt, die Grande Île, ist so wunderschön, dass sie 1988 zum UNESCO-Weltkulturerbe erklärt wurde. Und dann wäre da auch noch das Münster. Ja, mit seinen 142 Metern war es lange das höchste Gebäude der Welt. Und jetzt haltet euch fest, ihr Lieben, Straßburg hat über 400 Brücken. Ja, kein Wunder, dass man hier also perfekt mit dem Boot oder mit dem Fahrrad unterwegs sein kann. Also, worauf wartet ihr? Rein ins Abenteuer. Und das ist noch lange nicht alles, denn Straßburg ist eine Stadt der Superlative. Ja, die Universität, die gehört nämlich zu den ältesten Europas, gegründet 1538, hat eine lange Geschichte und auch einige Nobelpreisträger hervorgebracht. Außerdem gibt es auch hier eine der schönsten Bibliotheken Frankreichs, ja, die Bibliothek Nationale et Universitaire de Strasbourg. Und lustiger Funfact dazu, das Münster hat eine astronomische Uhr, die nicht nur mega alt ist, sondern auch mit beeindruckender Präzision die Planetenbewegungen anzeigt. Wenn ihr also auf spannende Fakten steht, dann seid ihr in Straßburg genau richtig. Und dazu erfahren wir in dieser Sendung noch einiges. Unter anderem auch über die Geschichte, über die Kultur, über die Kulinarik und über die Sehenswürdigkeiten der Stadt.

mich. In dieser Hin und Weg Reiseshow hier auf Antenne Mainz tauchen wir ein in die Geschichte der wunderbaren Stadt Straßburg. Wir bleiben nämlich am Rhein. Ja, aber nicht in Mainz am Rhein, sondern in Straßburg am Rhein. Und Straßburg ist echt ein Ort, wo Geschichte lebendig wird. Wusstet ihr, dass die Stadt ursprünglich ein römisches Lager namens Argentoratum war? Kaum zu glauben, aber das war schon um 12 vor Christi. Seitdem ging's hier ziemlich rund. Im Mittelalter wurde nämlich Straßburg eine reiche Handelsstadt, dann übernahm Frankreich das Ruder. Später nach dem Deutsch-Französischen Krieg wurde die Stadt deutsch, dann nach dem Ersten Weltkrieg wieder französisch. Also ein echtes Hin und Her. Und heute ist Straßburg das Symbol für deutsch-französische Freundschaft und europäische Freiheit. Und das sieht man auch. Die Architektur, die mischt nämlich französische Gotik mit deutschen Fachwerkhäusern. Einfach wunderschön das Ganze. Also wenn ihr durch die Stadt schlendert, haltet die Augen offen, denn Geschichte gibt's hier an jeder Ecke zu erleben. Aber die Geschichte von Straßburg ist nicht nur von Kriegen und Machtwechseln geprägt, sondern auch von Erfindungsgeist und kultureller Blüte. Die Stadt war einst ein Zentrum des Buchdrucks. Johannes Gutenberg hat hier entscheidende Fortschritte gemacht. Und dann wären da noch die unglaublichen architektonischen Meisterwerke, die im Laufe der Jahrhunderte entstanden sind. Vom Mittelalter über die Renaissance bis zur Moderne in Straßburg, da wird Geschichte lebendig, kann ich euch sagen. Also schaut euch auch die Stadtteile außerhalb des historischen Kerns an, denn es gibt überall wunderbare kleine Geschichten zu entdecken. Wir sind in Straßburg in der heutigen Ausgabe unserer Reiseshow Hin und Weg hier auf Antenne Mainz. Wow.

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1: Ich heiße euch willkommen bei unserer Show rund ums Thema Urlaub. Egal, ob ihr in ferne Länder reisen wollt oder lieber vor der Haustür bleibt. Es gibt so viel zu entdecken und Urlaub tut uns ja auch allen gut, gell? Und deshalb dreht sich heute auch alles um euren nächsten möglichen Traumurlaub. Also seid gespannt, ihr Lieben. Ich bin Heiko Gille und euer Reiseleiter für heute. Schön, dass ihr mit dabei seid.
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Straßburg erkunden wir heute in dieser Ausgabe unserer Reiseshow hin und weg hier auf Antenne Mainz. Und Straßburg ist, was viele ja gar nicht wissen, etwas für echte Kulturfans. Aufgepasst, ihr Lieben, denn Straßburg ist ein Paradies für alle, die Kunst, Musik und Theater lieben. Hier gibt's richtig was zu erleben. Das Opernhaus zum Beispiel, ja, absolut sehenswert. Das Theater National de Strasbourg, ein echtes Highlight. Und wenn ihr moderne Kunst liebt, dann ab mit euch ins Musée d'Art Moderne et Contemporain. Ich hoffe, ich hab's richtig ausgesprochen, aber hey, auch die Straßen der Stadt sind eine Bühne. Straßburg ist bekannt für seine Festivals. Ja, das Festival Musica bringt euch die besten Sounds aus der zeitgenössischen Musikszene. Und im Februar immer, da gibt's auch noch das super romantische Lichterfest Straßburg Mon Amour zu erleben. Und da ist ja dann auch noch der Weihnachtsmarkt, einer der ältesten und schönsten der Welt. Also, wenn ihr Straßburg besucht, lasst euch auf jeden Fall auf das kulturelle Abenteuer ein. Es lohnt sich. Und wenn ihr noch etwas ganz Besonderes sucht, wie wäre es vielleicht mit einem Open-Air-Kinoabend mitten in der Stadt? Das klingt doch nice, oder? Straßburg lebt und pulsiert, sei es in den Theatern, auf den Straßen oder in den kleinen versteckten Ateliers, die immer wieder mit spannenden Ausstellungen überraschen. Kultur gibt's hier nicht nur zum Angucken, sondern zum Erleben. Also, Straßburg freut sich schon auf euren Besuch.

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1: Ich bin Thomas Bleskin. Der Amokfahrer von Leipzig ist nur wenige Tage vor seiner Tat in einer psychiatrischen Einrichtung stationär behandelt worden. Das bestätigte das Sozialministerium in Dresden. Demnach hielt sich der 33-Jährige auf eigenen Wunsch in der Klinik auf.
2: Warum genau der Mann in Behandlung war, ist nicht bekannt. Laut Sozialministerium gab es aber keinen Grund, ihn am Verlassen der Klinik zu hindern. Es habe keinen Hinweis auf Eigen- oder Fremdgefährdung gegeben. Nach Angaben der Ermittler war der Mann aber schon Polizei bekannt, unter anderem wegen Beleidigungen, aber nicht wegen körperlicher Gewalt. Der 33-Jährige war gestern mit einem Auto durch die Leipziger Innenstadt gerast. Zwei Menschen starben, es gab viele Verletzte. Das Motiv für die Tat ist noch unklar. Thomas Brock, Nachrichtenredaktion.
1: Bundesverkehrsminister Patrick Schnieder schließt eine Verlängerung des Tankrabatts nicht grundsätzlich aus. Man werde schauen, was erforderlich ist, damit das Tanken für alle bezahlbar bleibt, sagte der CDU-Politiker dem Redaktionsnetzwerk Deutschland.
3: Viele können schlichtweg nicht auf das Auto verzichten. Das gilt für Berufspendler, Fahrdienste, aber auch Teile der Wirtschaft wie Speditionen. Sie alle bräuchten in der aktuellen Lage Unterstützung. Insofern sei der Tankrabatt ein wichtiges Signal und die richtige Entscheidung, so Schnieder. Man werde die Lage im Blick behalten und nach den zwei Monaten schauen, was noch erforderlich sei. Solange bis Ende Juni gilt eine Steuersenkung für Benzin und Diesel von knapp 17 Cent pro Liter. Noch kommt die allerdings nicht in vollem Umfang bei den Autofahrern an. Diana Kramer, Nachrichtenredaktion.
1: Jens Spahn bleibt Vorsitzender der Bundestagsfraktion von CDU und CSU. Die Abgeordneten bestätigten ihn ein Jahr nach seinem Amtsantritt mit großer Mehrheit bis zum Ende der Legislaturperiode im Amt. Ein Fraktionssprecher gab das Ergebnis mit 86% an. Im vergangenen Jahr hatte Spahn noch 91% erzielt. Die wohl schwierigste Nagelprobe hatte Spahn im Herbst zu meistern, als die Junge Union den Aufstand gegen das Rentengesetz von SPD-Arbeitsministerin Bärbel Baas probte. Mit einem offiziellen Übernahmeangebot erhöht die UniCredit den Druck auf die Commerzbank. Wie angekündigt, machte die italienische Großbank ihr Kaufangebot für sämtliche Anteile des DAX-Konzerns offiziell. Bis zum Ablauf des 16. Juni will sich die UniCredit, die bereits knapp 30% der Commerzbank-Aktien kontrolliert, weitere Anteile sichern.
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4: Urlaub vom Alltag, das ist unser Motto hier bei Hin und Weg, die Reiseshow. Der Name, der sagt schon alles. Urlaub, Ferien, Verreisen und das Kennenlernen fremder Regionen, Länder und Kulturen. All das bieten wir euch in dieser Sendung. Und moderiert wird das Ganze von mir, Heiko Gille. Und ich freue mich, dass ihr dabei seid.
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1: Wir erfahren was über Straßburg und das Elsass in dieser Ausgabe unserer Reiseshow Hin und Weg hier auf Antenne Mainz, ihr Lieben. Habt ihr vielleicht Hunger? Ja, dann seid ihr im Elsass genau richtig. Hier treffen nämlich französische Raffinesse und deutsche Deftigkeit aufeinander. Und das schmeckt man auch. Unbedingt probieren solltet ihr übrigens Flammkuchen. Ob klassisch mit Speck und Zwiebeln oder modern mit Ziegenkäse und Honig. Einfach köstlich das Ganze. Oder wie wär's vielleicht mit einem herzhaften Back-off? Ja, das ist ein Eintopf, der über Stunden geschmort wird und am Ende wirklich auf der Zunge zergeht. Käsefans sollten sich den Munsterkäse nicht entgehen lassen. Und für die Süßmäulchen unter euch, der Gugelhopf ist echt ein Muss. Dazu passt ein guter elsässischer Riesling oder ein Gewürztraminer. Und mein Tipp, geht am besten dafür in eine der traditionellen Weinstuben. Die sind hier nämlich einfach unschlagbar. Lasst euch das Elsass buchstäblich auf der Zunge zergehen. Und für die Mutigen unter euch, probiert doch mal Schneckensuppe aus oder so einen deftigen Presskopf. Ja, das sind absolute Elsässer Spezialitäten. Und wer es etwas feiner mag, kann sich auch auf Gourmetküche in Spitzenrestaurants freuen. Also Straßburg hat eine unglaubliche Vielfalt an kulinarischen Erlebnissen. Von urigen Gasthäusern bis zur gehobenen Sterneküche wird euch hier alles geboten.

Straßburg im Elsass ist wirklich eine Reise wert und darüber sprechen wir hier in unserer Reiseshow Hin und Weg auf Antenne Mainz. Und klar, das Straßburger Münster, das müsst ihr unbedingt mal gesehen haben, wenn es um Sehenswürdigkeiten und Geheimtipps geht. Also das Straßburger Münster, das steht außer Frage. Und das malerische Viertel La Petite France ist ein echtes Postkartenmotiv. Aber ihr Lieben, es gibt noch so viel mehr zu entdecken. Wie wäre es denn zum Beispiel mit einer Bootstour auf der Ill? Ja, vom Wasser aus wirkt die Stadt nämlich nochmal ganz anders, kann ich euch sagen. Oder ihr schlendert durch das Viertel Krutenau. Hier gibt es coole Boutiquen, gemütliche Cafés und jede Menge Streetart zu erleben. Richtig entspannen könnt ihr im Parc de l'Orangerie, der ältesten Parkanlage der Stadt. Perfekt für eine kleine Pause geeignet. Und für alle die, wie eingangs der Sendung schon erwähnt, die es politisch spannend finden, das Europäische Parlament kann auch besichtigt werden. Also ihr Lieben, lasst euch treiben und entdeckt eure ganz eigenen Straßburger Highlights. Und einen kleinen Geheimtipp habe ich noch für euch. Besucht Straßburg in den frühen Morgenstunden. Dann, wenn die Stadt langsam erwacht, ja, das sieht nicht nur toll aus, nein, die Straßen, die sind leer, das Licht ist magisch und ihr habt die Sehenswürdigkeiten fast für euch allein. Ja, probiert das auf jeden Fall mal aus. Viel Spaß in Straßburg wünschen wir euch.

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1: Schön, dass ihr dabei seid. In unserer Show geht's um traumhafte Strandurlaube, Kulturreisen, Wellnessurlaube und auch schöne Wander- und Fahrradrouten. Und natürlich kommen auch die kulinarischen Genüsse nicht zu kurz. Alles, was zu einer bunten Reiseshow im Grunde genommen dazugehört. Ihr hört Hin und Weg auf eurem Lieblingssender. Ich bin Heiko Gille, euer Moderator. Und wir checken jetzt am besten schon mal direkt gemeinsam ein.
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Wir sind in Straßburg im Elsass in dieser Ausgabe unserer Reiseshow Hin und Weg hier auf Antenne Mainz und wollen natürlich auch nochmal sprechen, wie kommt ihr denn am besten hin? Ja? Wenn ihr von Mainz nach Straßburg reisen wollt, ist das kein Problem, das geht super easy. Die schnellste Variante, nehmt den ICE nach Mannheim und steigt dort dann in den TGV oder TER um und in rund 2,5 Stunden seid ihr da. Ja, wer lieber mit dem Auto fährt, kann ganz entspannt über die A5 düsen. Nach etwa 2 Stunden seid ihr im Herzen von Straßburg. Und auch mit dem Fernbus gibt's richtig gute Verbindungen. Ja, und jetzt mal was für die Sportlichen unter euch. Wieso eigentlich nicht das Fahrrad nehmen? Denn Straßburg ist eine super fahrradfreundliche Stadt und das Elsass lädt auch zu wunderschönen Touren ein. Egal wie ihr anreist, Hauptsache ihr kommt hin und erlebt diese fantastische, pulsierende und vor Kultur strotzende Stadt einmal selbst. Und falls ihr übrigens Lust auf einen kleinen Roadtrip habt, die Weinstraße im Elsass ist ein absoluter Traum. Also packt euch eine gute Playlist ein und genießt die Fahrt und macht euch auf den Weg ins Elsass nach Straßburg. Unsere Reiseshow Hin und Weg. Ich freue mich, dass ihr dabei wart. Wünsche euch viel Spaß im Urlaub und wir hören uns beim nächsten Mal wieder. Bis dahin.

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1: Ich bin Thomas Bleskin. Einen Tag nach der Amokfahrt in der Leipziger Innenstadt haben mehrere hundert Menschen in einer ökumenischen Andacht der Opfer gedacht. In der Nikolaikirche sagte Oberbürgermeister Burkhard Jung mit Blick auf die Sicherheitsdebatte, Städte könnten nicht zu Festungen umgebaut werden. Gestern war ein 33-Jähriger mit einem Auto durch die Fußgängerzone gefahren. Dabei wurden zwei Menschen getötet und etliche verletzt. Ein Ermittlungsrichter ordnete inzwischen die Unterbringung des Mannes in einem psychiatrischen Krankenhaus an. Jens Spahn bleibt Vorsitzender der Bundestagsfraktion von CDU und CSU. Die Abgeordneten bestätigten ihn ein Jahr nach seinem Amtsantritt mit großer Mehrheit bis zum Ende der Legislaturperiode im Amt. Ein Fraktionssprecher gab das Ergebnis mit 86% an. Im vergangenen Jahr hatte Spahn noch 91% erzielt.
2: Ein respektables Ergebnis für Jens Spahn, der ja einen schwierigen Start im damals neuen Amt hatte. Erst die geplatzte Wahl der SPD-Kandidatin fürs Bundesverfassungsgericht, die vor allem ihm angelastet wurde, weil er den Widerstand in den eigenen Reihen nicht rechtzeitig erkannt hatte. Dann der Aufstand der Jungen Union gegen das Rentengesetz, als Spahn mit viel Aufwand die Mehrheit in den eigenen Reihen organisieren musste. Seitdem gilt sein Rückhalt in der Fraktion aber als stabil und das drückt sich jetzt auch in der souveränen Wiederwahl aus. Thomas Thonfeld, Berlin.
1: Das IFO-Institut sieht beim Tankrabatt in den ersten Tagen nur eine teilweise Weitergabe an den Zapfsäulen. Grundlage ist ein Vergleich der Spritpreise in Deutschland und Frankreich.
3: Besonders groß ist der Unterschied beim Diesel. Der wurde laut IFO-Institut in den ersten drei Tagen des Tankrabatts im Schnitt nur 4 Cent billiger. Bei Superbenzin waren es immerhin 12 Cent. Es ist zwar auch für die Experten schwer, genau zu sagen, wie die schwankenden Preise zustande kommen und wie groß der Einfluss von Maßnahmen wie dem Tankrabatt ist. Zuvor hatten aber auch schon der ADAC und Verbraucherschützer kritisiert, dass die Steuersenkung nur teilweise bei den Autofahrern ankommt. Thomas Brock, Berlin.
1: Die Deutsche Post AG will ihren Konzernnamen ablegen und künftig unter DHL firmieren. Einen entsprechenden Antrag stellte der Vorstand auf der Hauptversammlung in Bonn. Die Zustimmung gilt als sicher, der Namenswechsel soll zum 1. September wirksam werden. Künftig steht Deutsche Post AG nur noch für das Deutschlandgeschäft mit Briefen und Paketen. Der Konzern reagiert damit auf die wachsende Bedeutung des internationalen Logistikgeschäfts.

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1: Es wird gerade viel in politischen Kreisen diskutiert. Der alte Rheinland-Pfälzische Landtag kommt noch einmal zusammen, um Regeln für den zukünftigen Landtag zu ändern. Christian Zöpfchen ist Landesgeschäftsführer der Freien Wähler. Mit ihm spreche ich unter anderem darüber.

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0: Mein heutiger Gast ist männlich. Name?
1: Christian Zöpfchen.
0: Alter?
1: 47.
0: Geburtsort?
1: Neuss.
0: Beruf?
1: Geschäftsführer einer IT-Unternehmung.
0: Haben Sie Hobbys und wenn ja, welche?
1: Ja, also ich beschäftige mich sehr viel mit Literatur in meiner privaten Freizeit. Insbesondere auch mit philosophischer Literatur. Karl Popper zum Beispiel. Und ich spiele Schach. Auch in Luxemburg und in Trier. Und ansonsten habe ich noch meinen Garten und meine Spaziergänge, die ich so mache.
0: Haben Sie so etwas wie ein Lebensmotto?
1: Ein Lebensmotto: niemals aufgeben.
0: Ja, das ist letztendlich, ja. Ja, gibt es eigentlich gar nichts hinzuzufügen. Das ist es. Die Menschen, die mit Ihnen zu tun haben, was meinen Sie, sagen die über Sie? Was macht Sie aus? Woran erkenne ich Sie?
1: Also ich denke schon, dass ich jemand bin, der vor allen Dingen auch zuhören kann, der im Endeffekt auch reflektieren kann, nachdenken kann über das, was gesagt wird und was zu tun ist und im Endeffekt auch jemand bin, der Verantwortung übernehmen kann und den Menschen ein gewisses Gefühl der Sicherheit auch möglicherweise geben kann.
2: Christian Zöpfchen ist bei den Freien Wählern und wir sprechen im Verlauf des Gespräches unter anderem über eine Entscheidung, die zurzeit im rheinland-pfälzischen Landtag getroffen wird.

0: Christian Zöpfchen ist mein Gesprächspartner. Er ist bei den Freien Wählern. Wir sprechen über ja, das und vieles mehr.
1: Ich muss jetzt gerade überlegen, Neuss, verbinde ich das richtig mit dem Neandertal?
2: Also Neuss bin ich ja quasi nur geboren. Ich bin ja hier in Trier aufgewachsen und auch zur Schule gegangen. Und das kommt halt daher, weil, sagen wir mal, im Rahmen des Karnevals es immer eine Kooperation mit Neuss gab und meinem Ort, wo ich auch aufgewachsen bin, mit Kordel. Und so kam dann halt damals 1979 eins zum anderen, sagen wir es mal so.
1: Also Neuss war im Prinzip nur die Stätte der Geburt und die Kindheit und alles hat woanders stattgefunden.
2: Ja, richtig, genau. Ich bin also hier in Kordel bei Trier aufgewachsen, dort auch zur Schule gegangen und habe dort auch mein Abitur gemacht.
1: Okay, das hört sich jetzt aber sehr ländlich an.
2: Das stimmt, ja. Also ich sag mal so, der ländliche Raum hat ja auch seine Vorzüge. Ja, man hat ein bisschen Ruhe, man ist vom Lärm der Stadt ein bisschen entkoppelt. Und ich kann mich auch sehr gut daran erinnern, dass ich damals beruflich nach Hamburg gezogen bin. War es mir halt auch wichtig, letzten Endes jetzt nicht so direkt im Trubel der Innenstadt zu leben, sondern eher in so einem Walddorf, ein bisschen abgeschiedener, wo man etwas mehr Ruhe hat. Von daher passt es halt insgesamt ganz gut.
1: Der ländliche Raum hat für mich ganz, ganz, ganz viele Vorteile. Etwas, was ich komme aus der Stadt und bin auch in den ländlichen Raum gezogen. Und definitiv, wenn man einfach das Miteinander erlebt, es ist schon ein Unterschied, wenn das funktioniert.
2: Ja, die Stadt hat eine gewisse Anonymität, das ist richtig. Ich denke, früher war das halt noch viel ausgeprägter im ländlichen Raum. Da gab es ja noch ein vitales Vereinsleben vielfach und Gaststätten, in denen man sich auch getroffen hat, dann später. Und auch Jugendliche, die halt früher dann halt sich auch im Ort getroffen haben und das unternommen haben. Das ist jetzt natürlich ein bisschen ein Stück weit auch zurückgegangen. Und bei mir im Ort gerade deswegen auch sehr fatal zurückgegangen, weil wir ja 2021 diese A-Flut hatten. Die A-Flut war ja logischerweise im Ahrtal, aber in Kordel, wo die Kill lang fließt, gab es natürlich auch ein sehr, sehr, sagen wir mal, umfangreiches Hochwasser. Und da ist halt im Ortskern sehr viel kaputt gegangen. Und das ist auch leider nie wieder aufgebaut worden, sodass der ländliche Raum so an Lebensqualität nach so einem Hochwasser, wenn im Ortskern quasi alles ja im Endeffekt dann unter Wasser stand und die Geschäfte dann nicht wieder aufmachen, natürlich schon eine fatale Entwicklung darstellt.
1: So, jetzt sind wir schon mittendrin im politischen Thema, viel früher als ich es erwartet habe, aber tatsächlich dieses Ahrtal, also ich war mehrfach in der Region, die auch direkt betroffen war und ich kann immer wieder auch, es ist jetzt so 5 Jahre, her, ich kann immer noch mein Entsetzen ausdrücken. Ich hätte niemals gedacht, dass wir in unserem Land, unabhängig jetzt den Personenschaden, können wir nicht gut machen. Das ist leider die Menschen, die dort ums Leben gekommen sind, das ist nicht wieder gut zu machen. Aber jetzt rein von der Aufbauleistung war ich entsetzt, dass ich in eine Region komme, in der ich es noch eindeutig sehe, was dort passiert ist.
2: Ja, das ist in der Tat richtig. Also es hat auch mich schockiert. Ich war ja damals auch im Rahmen des Untersuchungsausschusses für die Freien Wähler als wissenschaftlicher Mitarbeiter noch tätig gewesen, hatte dort ja dann auch Zugang zu den Unterlagen und konnte mir das auch alles dann anschauen. Das ist natürlich ein massiver Verlust an Infrastruktur. Besonders tragisch selbstverständlich der Verlust an Menschenleben, der dort stattgefunden hat. Und was danach natürlich durchaus ein Problem war, ist, dass dieser Wiederaufbau auch tatsächlich sehr, sehr schleppend vorangeht. Da hätte ich mir eigentlich schon mehr erwünscht von der Landesregierung, dass man da vor allen Dingen, wie man es ja auch angekündigt hat, wesentlich unbürokratischer aktiv wird. Und ich kann auch sagen, ich sehe das ja selber hier bei der Investitions- und Strukturbank, die hat ja aktuell für die Flutschäden dieses Programm aufgelegt. Und ich selber helfe da noch einem älteren Ehepaar, die auch von den Flutschäden betroffen sind, jetzt zwar nicht im Ahrtal, sondern hier in der Region. Und wenn ich da sehe, wie die Behörde arbeitet, die müssen ständig irgendwelche Unterlagen nachreichen und das ganze Verfahren dauert jetzt bestimmt schon fast ein Jahr und da kann man ja nicht mehr von unbürokratischer Hilfe sprechen.
1: Nein, definitiv nicht.
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1: Ich bin Ursula Winkler. Nach der tödlichen Amokfahrt durch die Leipziger Innenstadt wird der Täter in eine Psychiatrie eingewiesen. Ein Ermittlungsrichter habe die Unterbringung des 33-jährigen Deutschen angeordnet. Das teilte die Staatsanwaltschaft mit.
2: Der Beschuldigte habe die Tat wohl im Zustand der zumindest erheblich verminderten Schuldfähigkeit begangen, heißt es zur Begründung. Und es sei wahrscheinlich, dass er weitere ähnliche Taten begehen würde. Seine Unterbringung in der Psychiatrie diene daher der öffentlichen Sicherheit. Laut Ermittlern wurde der 33-Jährige wenige Tage vor seiner Amokfahrt auf eigenen Wunsch in einer psychiatrischen Einrichtung behandelt, aber dort Ende April entlassen. Bei einer ökumenischen Andacht gedachten am frühen Abend hunderte Menschen der Opfer. Oberbürgermeister Jung erklärte, Leipzig trauert, aber Leipzig steht zusammen. Onni Torau, Nachrichtenredaktion.
1: Jens Spahn bleibt Vorsitzender der Bundestagsfraktion von CDU und CSU. Die Abgeordneten der Unionsfraktion bestätigten ihn ein Jahr nach seinem Amtsantritt mit großer Mehrheit bis zum Ende der Legislaturperiode im Amt. Ein Fraktionssprecher gab das Ergebnis mit 86,5% an. Im vergangenen Jahr hatte Spahn noch gut 91% erzielt. Sowohl Moskau als auch Kiew haben eine Feuerpause angekündigt, allerdings zu unterschiedlichen Zeiten. Der ukrainische Präsident Selenskyj hat sie ab dieser Nacht angekündigt. Russland wiederum will sie zur Gedenkfeier zum Weltkriegsende am Samstag durchsetzen.
3: Die Chancen, dass die Waffenruhe tatsächlich zustande kommt, stehen schlecht. Bis zuletzt konnten sich die Kriegsparteien nicht auf einen Termin für den Beginn einigen. Schwerer Beschuss in den Abendstunden, der vor allem in der Ukraine wieder mehrere Todesopfer forderte, lässt auch keinen echten Friedenswillen erkennen. In der Vergangenheit gab es mehrmals Versuche, Feuerpausen zu etablieren. Durchgängig eingehalten wurden solche Bemühungen jedoch auch damals nicht. Sowohl Kiew als auch Moskau haben sich immer wieder schwere Verletzungen solcher Waffenruhen vorgeworfen. Aus Moskau, André Berlin.
1: Die Deutsche Post legt ihren Konzernnamen ab und heißt künftig DHL. Einen entsprechenden Vorstandsantrag nahmen die Aktionäre bei der Hauptversammlung in Bonn an. Der Namenswechsel wird vermutlich zum 1. September vollzogen. Künftig steht Deutsche Post AG nur noch für das Deutschlandgeschäft mit Briefen und Paketen. Der Konzern reagiert damit auf die wachsende Bedeutung des internationalen Logistikgeschäfts.
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4: Es wird gerade viel in politischen Kreisen diskutiert. Der alte Rheinland-Pfälzische Landtag kommt noch einmal zusammen, um Regeln für den zukünftigen Landtag zu ändern. Christian Zöpfchen ist Landesgeschäftsführer der Freien Wähler. Mit ihm spreche ich unter anderem darüber.

0: in Cordes stattgefunden. Waren Sie ein guter Schüler?
1: Das war eine sehr interessante
0: Frage. Ist meine
1: Frage.
0: Lieblingsfrage, die ich wirklich jede Woche stelle.
1: Ich sag mal so, ich war tatsächlich in der Mittelstufe dann relativ gut und auch in der Anfang der Oberstufe hatte ja mit 18 Jahren schon bereits ein IT-Unternehmer, so eine GbR gegründet mit einem Schulfreund zusammen und mit 12 Jahren habe ich tatsächlich auch schon eine Programmiersprache erlernt. Also ich bin in dem IT-Sektor quasi groß geworden, so zu den Anfängen zur Jahrtausendwende hin. Und sagen wir mal so, in der Oberstufe habe ich halt eben mich dann tatsächlich auch mehr so auf diese informationstechnische Seite konzentriert und habe das den Unterricht etwas vernachlässigt. Ja, sagen wir mal, ich war da eher in der Oberstufe, hatte ich so eher meine Sturm- und Drangzeit und sicherlich auch meine Reibungsverluste mit dem Lehrpersonal. Das war so eine Rebellenzeit. Und ich sag mal, ich glaube, das gehört auch einfach dazu. Man muss mal im Leben irgendwann auch mal seine Hörner irgendwie abstoßen. Und je früher das passiert ist, desto besser ist es ja eigentlich, ja.
0: Naja, und das ist ja tatsächlich hilfreich. Also in der Schule ist ja dieses, ich habe das in vielen Gesprächen festgestellt, das Angepasste durchaus hilfreich, aber im Leben ist es nicht mehr hilfreich.
1: Ich denke, es ist wichtig, dass man lernt, wo Widerspruch zu führen und nicht immer stromlinienförmig zu sein. Und ich denke, das ist ein wichtiger Aspekt, den man vielleicht in so einem geschützten Raum wie einer Schule, da kann einem ja nicht so viel passieren, besser lernen kann, schon mal anlernen kann, als im späteren Leben, wo das dann doch viel, viel schmerzhafter wird. Ja, ich hatte damals auch, kann mich noch daran erinnern, ich hatte mit dem Direktor immer in der Auseinandersetzung, weil ich gesagt habe, okay, gut, die Oberstufe ist ja quasi eine Vorbereitung auf das universitäre Studium und da kann man sich ja auch aussuchen, welche Vorlesung man geht und welche nicht. Das hat er nicht so gut gefunden. Und nein, ich sag mal, in der Tat, es ist wichtig für die persönliche Entwicklung, dass man halt auch mal Grenzen austestet, ja.
0: Ja, ich finde den Ansatz ganz gut. Also der gefällt mir. Das ist, ich habe auch geübt. Ich habe Schülerzeitung gemacht und hatte auch ein Jahr nur Stress.
1: Ja, das kann ich mir sehr gut vorstellen. Ja.
0: Also insofern, also ja, aber das Ding an der Sache ist doch, es gibt einfach Grundprinzipien und für die muss man manchmal streiten. Und wenn, also ich bin mir sicher, ich habe auch Grenzen überschritten, aber auf der anderen Seite wurden auch Grenzen überschritten. Und ja, man darf dann schon für seine Dinge auch einstehen.
1: Genau, und man muss vor allen Dingen Konsequenzen seines Handelns ja auch mal im Endeffekt verspüren, um auch zu lernen, Verantwortung zu übernehmen, ja. Also man muss ja irgendwie ein Feedback bekommen, seiner eigenen Handlungsweise, wie wird das aufgenommen? Man muss vor allen Dingen auch in der Schule, Sie hat ja die Schülerzeitung angesprochen, auch lernt man ja auch auf den ersten Weg auch mit anderen zusammenzuarbeiten, was das für Konflikte mit sich bringt. Das ist schon ein wichtiger Baustein des späteren Lebens, denke ich schon. Die Schule alleine bedeutet nicht nur Wissensvermittlung, sondern sie bedeutet ja auch in Interaktion mit anderen irgendwo eine Art wichtigen Schritt der eigenen Entwicklung und Sozialisation.
0: Ja, wir müssen wahrscheinlich sowieso, aber das ist jetzt ein Thema für sich, Schule wahrscheinlich neu denken, weil Wissensvermitteln ist ja heute eine Sache, aber ich sitze ja so nah an Wissen dran wie noch nie. Das heißt, ist es wirklich wertvoll, irgendwelche Daten zu lernen? Reicht es nicht, wenn ich es einordnen kann, weil ich kann es nachschlagen und ich muss ganz andere Fertigkeiten drauf haben heute?
1: Ja, also ich sag mal so, also reine Informationen sind ja in der heutigen Zeit relativ einfach erreichbar und sagen wir mal, da besteht eine niedrige Zugangsschwelle. Aber Wissen als solches, also das heißt, diese Informationen auch im eigenen Filter, durch den eigenen Filter laufen zu lassen, zu verwerten und daraus im Endeffekt Schlüsse zu ziehen und sagen wir mal, darauf auch aufbauend eine entsprechende Leistungsfähigkeit zu erbringen, das kommt in der heutigen Zeit, glaube ich, eher tatsächlich noch zu kurz, weil ich habe eigentlich eher den Eindruck, dass die Menschen sehr viel Informationen aufnehmen, ja. Aber sie diese Informationen sozusagen nicht zwangsläufig in Wissen überführen. Ja, das ist, glaube ich, eine Unterscheidung, die man treffen muss. Und die Entwicklung im Bildungssystem beobachte ich schon mit einer gewissen, ja, wie soll ich sagen, Besorgnis. Zumal ich auch IHK-Prüfer bin und ja jedes Jahr weiß, also die Menschen haben irgendwie, habe ich den Eindruck, über die Jahre hinweg immer weniger abstrakt logisches Denkvermögen irgendwo aufgebaut. Das scheint irgendwie ein bisschen im Rückgang zu sein. Da ist es ein gefährlicher Bereich in Zukunft, denke ich schon, ja.
0: Also ich sehe etwas, ich nenne es Lebensfähigkeit, die so ein bisschen entgleitet. Das heißt, ich habe früher, was weiß ich, hier im Praktikum oder sonst was Menschen gesehen, die konnte man relativ schnell mit irgendeiner Aufgabe betreuen. Heute muss man erstmal einen Moment begleiten. Und das ist, wo ich einfach denke, wow, dabei sind es aber aufgeweckte, durchaus schlagfertige junge Menschen. Das ist so eine ganz komische Bewegung. Ich kann das gar nicht.

0: richtig einordnen, aber ich sehe, manchmal muss man dann Menschen doch nochmal an die Hand nehmen und sagen, pass mal auf, so und so macht man das.
1: Also ich sage, es gibt ja diesen Begriff in der Psychologie, diese selbsterlernte Hilflosigkeit, die meinst du etwas anderes, aber wenn man es jetzt vom einen Begriff her nimmt, denke ich schon, dass es halt viel mehr Menschen gibt, die irgendwie erwarten, dass die Gesellschaft um sie herum ihnen quasi den Weg bereitet und ihre eigenen Schwierigkeiten abnimmt. Das ist natürlich eine sehr gefährliche Entwicklung, weil so lernen Menschen nicht mehr im Endeffekt selber Entscheidungen zu treffen, selber für sich zu sorgen und selber sozusagen ihren eigenen Weg zu finden. Das ist sicherlich etwas, was in der heutigen Zeit mehr zugenommen hat. Auch sicherlich durch das Internet. Teilweise würde ich sogar sagen, auch bedingt dadurch, weil man vielleicht von guten Ansätzen ausgegangen ist und den Kindern das vielleicht auch nicht mehr beibringt, sich mal durchbeißen zu müssen. Ich habe keine Ahnung, manchmal ist es so für mich der Eindruck. Ja.
2: Gleich geht's weiter im Gespräch mit Christian Zöpfchen.

0: Christian Zöpfchen ist mein Gesprächspartner. Er ist der Landesvorsitzende der Freien Wähler in Rheinland-Pfalz. Und wir waren gerade an der Stelle, dass wir uns über unsere Gesellschaft, den Zustand unserer Gesellschaft, wie es mit Leistung läuft und welche Fähigkeiten man haben sollte, welche hilfreich sind. Da waren wir gerade hier im Gespräch.
1: Ja, ich glaube, die Frustrationstoleranz ist etwas gesunken. Manchmal braucht es halt einen Moment, bis ich irgendwas erreiche, bis ich irgendwas schaffe oder ich stoße auf Widerstand. Und ja, das gehört halt auch dazu, ja.
2: Das stimmt. Also ich sag mal, man setzt ja Individualismus mit Egoismus steht mal gleich. Also ich hatte eben mal Karl Popper zitiert, der sagt, eine offene Gesellschaft zeichnet sich dadurch aus, dass Menschen individualistisch sind und menschenfreundlich. Und das Gegenteil von Individualismus ist ja Kollektivismus und das Gegenteil von Menschenfreundlichkeit ist eigentlich Egoismus. Also was ich teilweise beobachte, ist, dass wir eigentlich viel mehr Egoisten in dem Sinne haben, dass Menschen sagen, okay, die Umwelt muss sich an mich anpassen, aber ich muss mich nicht an die Umwelt anpassen. Ja, das ist halt quasi der falsche Weg. Vielleicht fasse ich es einfach kürzer diesmal zusammen, dann habe ich ja die Chance dazu. Ich glaube mittlerweile, dass die Menschen heutzutage eher Individualismus mit Egoismus verwechseln oder umgekehrt. Und sie wollen eigentlich, dass sich die Gesellschaft an sie selbst anpasst und sie sich nicht an die Gesellschaft anpassen müssen. Also es ist ja immer tatsächlich eine Art zweischneidiges Schwert. Also Anpassungsfähigkeit ist ja wichtig und gleichzeitig will man ja auch sozusagen seine persönliche Entwicklung voranbringen. Aber das, was man vielleicht heute unter dem Begriff der Wokeness versteht, ist bei Lichte betrachtet, und das ist schon mein Eindruck, eher so etwas, dass diese woken Menschen sagen, okay, ich bin so schwach und ja, bin vielleicht auch Hilfe und die Gesellschaft muss sich an mich anpassen, sie muss alle meine Eigenarten akzeptieren, aber ich selber muss keinen Anpassungsbeitrag mehr leisten. Und das ist, glaube ich, eine bedenkliche Entwicklung unserer Gesellschaft, da sollten wir sehr vorsichtig mit sein.
1: Naja, wir sind ja so ein bisschen vom Schulsystem gekommen. Es geht ja darum, auch vielleicht seine Stärken und seine Schwächen zu erkennen und auch zu akzeptieren. Ja, das heißt, das ist ja dieses klassische Thema der Bundesjugendspiele. Dann gibt es irgendwie keine Urkunde. Nein, natürlich, man muss halt damit leben, ja, dass man das nicht, also ich bin damit auch fertig geworden. Und man findet dann seinen Weg im Leben und merkt aber, guck mal, ich habe hier eine Stärke. Und darum geht es letztendlich ja auch. Und es gibt nichts Schlimmeres, als wenn wir alle gleich wären, also.
2: Ja, das Leistungsprinzip ist doch eigentlich etwas, was in Gesellschaften wie den unseren, gerade in Industriestaaten, doch entscheidend ist. Aber es ist auch generell ein wichtiges Prinzip. Und wenn man halt in einer Disziplin jetzt nicht leistungsstark ist, wenn man jetzt bei den Bundesjugendspielen halt nun mal keine Siegerurkunde oder Ehrenurkunde bekommt, dann hat man vielleicht andere Bereiche oder hat bestimmt andere Bereiche, in denen man leistungsfähig ist und da auch seine positiven Effekte rausziehen kann. Und von daher finde ich es ganz fragwürdig, letzten Endes das Leistungsprinzip mehr oder weniger durch Gleichmacherei, durch Kollektivismus zu ersetzen. Funktioniert nämlich nicht.
1: Ich habe schon rausgehört, Sie haben schon so schon während der Schulzeit schon eigentlich genau gewusst, wo es hingeht.
2: Ja, das ist richtig. Also wie gesagt, hatte mich, wie gesagt, auch schon sehr frühzeitig mit Computern und Informationstechnik beschäftigt und fand das immer wieder faszinierend. Damals war das ja noch eine ganz andere Zeit. Da gab es ja noch kein Internet in dem Sinne, dann gab es vielleicht mal irgendwann diese Modems, die dann diese komischen Geräusche gemacht haben und dann konnte man sich da mit relativ wenig Bandbreite in dem Internet bewegen. Aber in dem Kontext fand ich es halt immer sehr spannend, halt irgendwo, sagen wir mal, Entwicklungen zu betreiben, Programme zu schaffen, etwas zu entwickeln, was den Menschen irgendwie weiterhilft. Und das hat mir immer sehr viel Spaß gemacht, weil es ja irgendwie auch so eine schöpfende, erzeugende Kraft ist. Und ich hatte damals schon tatsächlich auch in der Oberstufe so für den Schulunterricht in den Sommerferien mal so einen Adressrechner Makroassembler. Das ist so ein Lernprogramm für Schüler, hatte ich damals auch schon entwickelt. Und das fand ich sehr faszinierend, weil ja dieses Programm dann später auch im Unterricht eingesetzt worden ist und ja selber in dem eigenen Unterricht, an dem ich auch teilgenommen hatte. Das war schon eine sehr interessante Erfahrung. Und das hat natürlich ein Stück weit meinen Weg auch sicherlich geprägt. Ja, das ist schon richtig.
1: Und das war dann Selbstständigkeit?
2: Also diese Entwicklung da in der Schule war natürlich im Rahmen der Schultätigkeit. Ich selber hatte dann über diese Unternehmung hatten wir tatsächlich einen anderen Weg damals beschritten. Wir hatten damals Game-Server im Internet vermietet. Das hat aber auch Entwicklung mitgekostet, weil die laufen ja nicht von selber und da gibt es ja auch administrative Interfaces und was man sonst so alles machen muss. Und das war damals so eine Idee, die wir da verwirklicht hatten. Und wir hatten damals also einen Webshop-Creator entwickelt. Damals gab es noch keine Webshops wie heute, die gibt es ja leider kostenlos. Und da hatten wir so ein System entwickelt, mit dem man quasi so Webshops selber erzeugen konnte und ins Internet stellen konnte.
1: Okay, aber es ging im Prinzip schon in die Selbstständigkeit bei Ihnen komplett, ne?
2: Ja, das ging dann schon recht früh in die Selbstständigkeit, hat sich aber dann, wie es immer so ist, eigentlich dann auch wieder anders entwickelt, weil ich war ja damals dann bei der Bundeswehr und von der Bundeswehr selber war ich auch in dem IT-Sektor tätig, gab es im Bereich Softwarepflege und Änderung. Und da hat mich dann damals Siebes Systemhaus abgeworben, die da dann später von der Telekom aufgekauft worden sind. Mit einem relativ charmanten Angebot, was man, wie man so schön sagt, in Mafia-Kreisen nicht ablehnen konnte. Und ja, dann bin ich dort halt Systemingenieur und dann Projektmanager geworden.
0: Gleich geht's weiter im Gespräch mit Christian Zöpfchen.

0: Er ist der Landesvorsitzende der Freien Wähler in Rheinland-Pfalz. Christian Zöpfchen ist mein Gesprächspartner.
1: Wie ist denn die Politik in Ihr Leben gekommen?
2: Also ich war schon 1995, also im Alter von 16, in die CDU eingetreten und hatte mich da in der Schule, hat man immer so viele Diskussionen auch. Also damals war es noch eine lebendige Schulkultur, wo man sich auch über politische Themen austauschen konnte. Hatte dann da Interesse gezeigt und damals war es ja, wie gesagt, mit der CDU noch in der Kur eine andere Zeit und bin dann halt so erstmal so normal mitgelaufen. Und das ist dann auch wieder eingeschlafen, als ich damals, wie gesagt, durch die Systems in Hamburg war und bin dann, nachdem ich von Hamburg wieder zurückkam, bin dann weiter, hab dann der CDU dann quasi mich weiter eingebracht, mich für Politik interessiert, bin der stellvertretender Kreisvorsitzender geworden und so ging dann erstmal der erste Weg in die Politik weiter. Ich bin also quasi kein klassischer Politiker, der irgendwo einfach mal dann irgendwo angefangen hat, mitgeschwommen ist und dann irgendwie innerhalb dieses Rahmens dann Karriere gemacht hat. Nein, das war so nicht.
1: Okay, das heißt Lokalpolitik im Kreise der CDU. Wann haben Sie mit der CDU gebrochen?
2: 2021. Und zwar, also nicht wegen der Abflucht, sondern weil der Landtagswahlkampf dort zum wiederholten Male verloren gegangen ist. Damals. Und weil ich mit der Politik von Merkel schon zu dem Zeitpunkt eher gehadert habe und das nicht so vorteilhaft fand, was alles passiert ist. Und dann, wie gesagt, hat dann dieser Antragswahl den letzten Tropfen Wasser geliefert, der das fast dann zum Überlaufen brachte. Und ich habe dann halt gesagt, die CDU hat jetzt vom Profil her, wenn man jetzt sagt, die CDU ist so bürgerlich, konservativ vielleicht geprägt, hat nicht mehr dasselbe Profil wie 1995, als ich da eingetreten bin und findet auch zu diesem Profil nicht mehr zurück. Und das war für mich so der Punkt zu sagen, ich komme zwar mit den Leuten, Kreisverband, wunderbar, kam ich wunderbar zurecht. Wir haben da sehr tolle Leute in der CDU auch, was die Kreisebene angeht, aber ich komme mit der Politik insgesamt nicht mehr zurecht und die CDU betreibt. Und das hat für mich dann den Ausschlag gegeben, auszutreten.
1: Das ist übrigens ein Ding, das ich immer häufiger höre. Das heißt, wenn man mit Menschen, die an der Basis, an der sogenannten Basis in der CDU aktiv sind, spricht, ich kenne fast niemanden, der nicht mit seiner Partei fremdelt, es sei denn, er hat natürlich irgendwie sein Einkommen daran gebunden.
2: Ja, ich sag mal, wer es mutig ist, das Lied ich singe, das ist natürlich klar, ja, wenn man da erstmal natürlich bezahlte Mandate angenommen hat, ob es im Landtag, im Bundestag oder halt als Amtsträger da auf Landkreisebene oder sonst wo ist, dann ist klar, dann ist man eher geneigt, dann dieser Partei weiter anzugehören. Und dann ist man vielleicht dann auch Berufspolitiker, wobei ich Berufspolitiker diesen Begriff echt schwierig finde, muss ich ganz ehrlich sagen, ja.
1: Sie hätten ja mit, das ist ja auch so ein Beispiel, mit so einem frustrierenden Erlebnis oder mit einer Erkenntnis, hier komme ich nicht weiter, hätten Sie ja auch aufgeben können, aber Sie haben ja nicht aufgegeben.
2: Das stimmt, ja, weil ich hatte damals 2021 ja dann halt erst überlegt, okay, ganz einen Haken an die Politik zu setzen und bin dann aber tatsächlich zu den Freien Wählern gekommen, weil ich mir dann halt auch logischerweise mal das Wahlprogramm angeschaut habe und was die Freien Wähler so machen und hatte eigentlich gedacht, ah ja, das ist eigentlich interessant, das ist eine Partei, die im Endeffekt das widerspiegelt, was damals vielleicht die CDU hatte, aber vielleicht darüber hinausgehend dann auch noch ein bisschen so liberale Ansätze hat, die ich jetzt auch ganz charmant finde, um ehrlich zu sein. Und das hat dann dazu geführt, dass ich zu den Freien Wählern gewechselt bin, ja.
1: Und die Freien Wähler sind dann auch in Rheinland-Pfalz in den Landtag eingezogen.
2: Ich bin allerdings erst nach dem Landtagseinzug gewechselt, das muss ich dazu gestehen. Aber das war für mich nicht der ausschlaggebende Faktor, ja. Also der Landtagseinzug war sicherlich ein tolles Erlebnis für die Freien Wähler und ich denke, das hätte aber nicht mich jetzt daran gehindert, wenn die Freien Wähler jetzt nicht im Landtag gewesen wären, die Partei zu wechseln.
1: Ja gut, aber natürlich, es geht schon bei Politik ja auch um Gestaltung und zur Gestaltung gehört halt, das muss man immer ehrlich sagen, gehört natürlich auch dazu, dass man in Parlamenten vertreten ist.
2: Ja, die Gestaltungsfähigkeit ist einfach erhöht, das ist natürlich klar. Auch wenn man in der Oppositionsrolle steht, man wird ja auch von der Presse stärker wahrgenommen und kann da seine Agenda viel, viel besser ausbreiten, als es bei einer Partei ist, die nicht im Landtag vertreten ist.
1: Und ich sage jetzt mal, Opposition in Rheinland-Pfalz, da wird ja schon einiges geboten. Also wir hatten das Ahrtal, wir haben Posten, die bezahlt werden, obwohl die Menschen irgendwie beurlaubt waren. Und jetzt zum Ende kommt der rheinland-pfälzische Landtag noch einmal zusammen in einer Konstellation, wie wir es eigentlich nicht mehr erwartet hätten, nämlich mit der bereits abgewählten
2: Ja, das ist in der Tat richtig. Das hat mich auch sehr schockiert, um ehrlich zu sein. Hatte da ja auch eine Pressemitteilung rausgegeben, weil ich es halt, es ist verfassungsrechtlich wahrscheinlich unbedenklich, ja. Das ist aber nur die rein juristische Seite. Die politische Seite ist viel interessanter. Und da finde ich dieses Vorgehen extrem fragwürdig, weil man hat ja in den neuen rheinland-pfälzischen Landtag, der sich am 18. Juni konstituiert, ja nur zwei Oppositionsparteien. Das ist einmal die AfD und einmal die Grünen. Und dann hat man in der Verfassung halt nun mal stehen, dass ein Fünftel der Abgeordneten des Landtages in einen Untersuchungsausschuss einberufen können. Und dann überlegt man sich, ah ja gut, ein Fünftel, das ist ja dann könnte die AfD ja selber den Ausschuss einleiten und dann schafft man ein Maßnahmengesetz in meinen Augen, ein Lex AfD und nutzt den bisherigen, jetzt in Auflösung befindlichen Landtag dann noch, um so eine Gesetzesänderung hervorzubringen. Da fragt sich die Bevölkerung natürlich auch, ja, okay, was will die zukünftige Große Koalition damit bezwecken, ja? Im Endeffekt führt es dazu, weil die Grünen ja bereits schon gesagt haben, dass sie jegliche Zusammenarbeit mit der AfD ablehnen, dass überhaupt kein Untersuchungsausschuss mehr entsteht im Rheinland-Pfälzischen Landtag, außer die Regierungsparteien wollen das. Und bei den Themen, die im Wahlkampf ja gespielt worden sind, nämlich zum Beispiel der Sonderurlaub für Staatssekretäre und vielleicht das ein oder andere Thema mehr, was vielleicht auch noch unter der Decke liegt, das wird jetzt natürlich nicht der parlamentarischen Aufklärung zugeführt. Und wenn man von Vertrauensverlust in die Politik spricht und wenn man das Vertrauen der Bürgerinnen und Bürger wieder zurückgewinnen will, dann sollte man vielleicht nicht den Weg gehen, Kontrollmechanismen vollständig auszuschalten in dem Sinne oder beziehungsweise so zu modifizieren, dass im Endeffekt tatsächlich nur mit der Regierungspartei so ein Instrumentarium durchgesetzt werden kann. Das halte ich für sehr, sehr kritisch und bin da halt auch mal gespannt, ob wieder die weitere Entwicklung ist und wie das auch innerhalb der Bevölkerung aufgenommen wird. Weil, muss ja auch sagen, die AfD bekämpft man meiner Meinung nach nur mit vernünftiger Politik und nicht, indem man solche Spielchen spielt.
0: Gleich geht's weiter im Gespräch mit Christian Zöpfchen.

0: Bevor der neue Landtag sich konstituiert, kommt in Rheinland-Pfalz für eine Gesetzänderung noch einmal der alte abgewählte Landtag zusammen. Das ist Thema im Gespräch mit Christian Zöpfchen. Er ist der Vorsitzende der Freien Wähler Rheinland-Pfalz.
1: Wir haben das auf der Bundesebene ja gesehen. Da wurde ja auch gesagt, keine neuen Schulden mit der CDU. Und dann kam es zu dieser Rekordverschuldung. Und wenn man jetzt die Mittelverwendung sich etwas näher anschaut, war ja alle berechtigte Kritik, ja, hatte ja zumindest mal Teilwahrheiten. Das heißt, es ist nicht gut, mit alten Mehrheiten solche Sachen zu machen.
2: Das sehe ich genauso. Also, wie gesagt, und vor allen Dingen, dass natürlich, man muss ja dazu sehen, die Grünen sind jetzt in der Regierungspartei, in der Regierungsverantwortung bis zum 18. Mai, wenn der Landtag sich neu konstituiert, sind sie ja auf der Oppositionsbank. Aber natürlich in der Vergangenheitsbewältigung waren sie ja sozusagen Teil der Ampelkoalition. Und die werden ja einen Teufel daran tun, Untersuchungsausschüsse einzusetzen, die sich mit dem Regierungshandeln der vergangenen Legislaturperiode beschäftigt. Also das ist eigentlich schon ein sehr faszinierendes Vorgehen, ja.
1: Naja, und wenn ich jetzt einfach so nach demokratischen Grundprinzipien, es lebt ja von diesem Spiel Regierung und Opposition und letztendlich lebt es auch und hat es eigentlich in der gesamten Zeit der Bundesrepublik immer von einer starken Opposition gelebt.
2: Das stimmt, ja. Also ich denke auch, eine starke Opposition ist wichtig. Das hat sich jetzt natürlich entsprechend gewandelt und vor allem durch die Brandmauer-Thematik, die ja nun mal existiert, wird die AfD, die natürlich in meinen Augen schon in vielfacher Hinsicht rechtsextreme Tendenzen hat, das ist ohne Frage der Fall, wird hier im Endeffekt isoliert, aber es ist eigentlich noch viel schlimmer, dadurch, weil die AfD ja bestimmte Themen aufgreift, die vielleicht auch relevant sind, die auch aus vernunftspolitischen Gründen noch behandelt werden müssen, hindert die Brandmauer daran, dass diese Probleme gelöst werden. Und im Umkehrschluss gibt die AfD den Regierungshandelnden die Agenda vor. Ja, weil sie ja, wenn sie die Themen aufruft, dann dürfen sie ja nicht behandelt werden, weil problematisch, ja, die AfD hat es ja gesagt. Und damit nimmt die AfD diese Themen aus dem politischen Diskurs heraus. Und gibt also damit indirekt, ja, im negativen Sinne, den anderen Parteien die Agenda vor. Das halte ich für einen sehr kritischen Weg, der da beschritten wird.
1: Dieses Konzept der Brandmauer, das kann man natürlich im politischen Spiel machen, aber wir sehen jetzt ja, egal wo wir hinschauen, der Wähler, die Wählerinnen machen ja nicht mit. Das heißt, die halten sich ja nicht an diese Brandmauer.
2: Ja, also ich sag mal so, wir haben ja selber einen Beschluss, der nicht Zusammenarbeit mit der AfD damals im Bundesparteitag festgelegt und daran müssen wir uns als Partei auch halten. Und das ist aber die Frage, wie weit geht denn so eine Brandmauer? Ja, klar, man muss sich ja in den ganz normalen Wähler hineinversetzen. Wenn ich jetzt eine Brandmauer in der Weise habe, dass ich sage, okay, ich möchte mit denen nicht koalieren. Ja, gut, ich möchte als Partei, wir als Freie Wähler wollen auch nicht mit denen koalieren, wollen mit denen auch nicht zusammenarbeiten. Wir wollen auch nicht mit der Linkspartei zusammenarbeiten. Ja, das ist klar, aber wenn es jetzt um Inhalte geht und sagt, alle Inhalte, die eine andere Partei, also diese Partei, die hinter dieser Mauer ist, aufgeworfen hat, die dürfen wir nicht behandeln und wenn die einbringen, müssen wir die ablehnen und dann werden die nicht verfolgt. Natürlich kommt das beim normalen Wähler nicht an, weil der sieht halt nur, was weiß ich, hohe Spritpreise, es muss was dagegen getan werden. Wenn die AfD jetzt sagen würde, wir schaffen die Mineralölsteuer ab, das ist jetzt ein bisschen übertriebener Vorschlag, das würde abgelehnt werden, dann fragen sich die Menschen natürlich schon, warum passiert das? Ja, was hilft uns das denn? Was hilft denn diese Brandmauer, wenn die dazu führt, dass die wichtigen politischen Themen dann möglicherweise gar nicht angegangen werden in der Weise, wie sich die Bevölkerung das vorstellt? Und da sind wir, das ist, glaube ich, damit knockt man sich gegenseitig aus. Klar, auch politisch.
1: Naja, ich sage jetzt mal so völlig naiv aus meiner Sicht, ein sinnvoller Antrag bleibt ein sinnvoller Antrag, egal wer ihn adressiert.
2: Ja, natürlich, das ist doch im Endeffekt klar. Das ist ja Vernunftpolitik, ja. Also wenn ein Antrag vernünftig ist, dann sollte er auch mehrheitsfähig sein. Ja, wenn ein Antrag vernünftig ist und er findet keine Mehrheit und das basiert darauf, dass man sagt, der kommt aus einer falschen Ecke, dann bewegt man sich in den Bereich, den man vielleicht als Gesinnungspolitik bezeichnen kann. Und Gesinnungspolitik führt nicht zum Erfolg und ist auch nicht Aufgabe des Parlaments, weil Gesinnungspolitik ja nicht problemlösungsorientiert ist. Und ich erwarte, dass Politik Probleme löst und nicht sich mit Gesinnungsfragen austauscht. Ja.
1: Und es gibt ja, was weiß ich, die Änderungsanträge. Das heißt, es gäbe ja sogar auch noch ganz gute stilistische Mittel, um wirklich nicht diesem eigentlichen Antrag zustimmen zu müssen. Es gäbe ja Möglichkeiten.
2: Ja, das ist ja teilweise dann so, das habe ich ja selber auch noch erfahren, auch noch zu CDU-Zeiten, dann stellt die AfD, also da stellt zum Beispiel die AfD einen Antrag, dann wird der Antrag abgelehnt und dann stellt die CDU denselben Antrag mit zwei Umstellungen von Sätzen, ja, und der wird dann möglicherweise, dem wird dann zugestimmt, aber das ist ja Kindergarten, wenn man ehrlich ist, ja.
1: Ist aber in der Sachpolitik besser, als Dinge gar nicht zu behandeln dann.
2: Ach, stimmt, ja, das sehe ich auch.
1: Also, ja. Ich glaube, wir finden im politischen Raum wahrscheinlich schwer so die ganz richtigen Dinge.
0: Gleich geht's weiter im Gespräch mit Christian Zöpfchen.

0: Guten Tag mit Volker Peach.
1: Es wird gerade viel in politischen Kreisen diskutiert. Der alte Rheinland-Pfälzische Landtag kommt noch einmal zusammen, um Regeln für den zukünftigen Landtag zu ändern. Christian Zöpfchen ist Landesgeschäftsführer der Freien Wähler. Mit ihm spreche ich unter anderem darüber. 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

0: In Rheinland-Pfalz wurde neu gewählt und jetzt, kurz bevor sich der neue Landtag konstituiert, kommen die alten Landtagsabgeordneten für eine Abstimmung nochmal zusammen. Das ist unter anderem Thema hier im Gespräch mit dem Landesvorsitzenden der Freien Wähler Rheinland-Pfalz, Christian Zöpfchen.
1: Was sind denn jetzt Ihre Gedanken mit diesen beiden Sitzungen, die da in Rheinland-Pfalz noch stattfinden?
2: Ich gehe davon aus, dass natürlich die Verfassungsänderung durchgeht. Die muss ja dann, wie gesagt, in mehreren Lesungen durchgeführt werden. Und deswegen sind es ja auch zwei Sitzungen, die noch angesetzt sind. Und ich gehe davon aus, dass wird dann halt durchkommen. Und dann wird's bei der nächsten, dann wird die Bevölkerung entsprechend darauf reagieren. Der Aufschrei ist ja schon da, der ist ja überregional auch schon da. Leider wird die AfD wahrscheinlich der Profiteur der ganzen Angelegenheit sein. Und am Ende, ja, wird man dann in den Wahlprognosen wieder anfangen, sich darüber zu beschweren, dass die AfD so viele Stimmen dazu gewonnen hat. Das ist so mein Gefühl. Mein Gefühl ist also insoweit eher negativ.
1: Die Freien Wähler werden jetzt im nächsten Landtag nicht mehr vertreten sein. Ja, mit was für einem Gefühl gehen Sie da?
2: Ja gut, ich sag mal, das war ein sehr, sehr aufreibender Wahlkampf, der auch sehr viel Nerven und Energie gekostet hat und wir haben alle, also sowohl der Landesvorstand als auch der Spitzenkandidat als auch die Untergliederung da sehr viel Energie und Mühe reingesteckt, die Kandidaten auf der Wahlkreisebene, die Kreisverbände. Und wir hatten ja auch eigentlich das einzige Aufregerthema im Wahlkampf, wer selber besetzt. Also das, auch wenn es vielleicht anders in der Öffentlichkeit dargestellt oder rüberkommt, aber das Thema Sonderurlaub für Staatssekretäre, das war unser Thema, ja. Und das, ich hatte damals auch schon auch mit Joachim Streit telefoniert und wir hatten auch gesagt, okay, das Hochrisiko besteht natürlich darin, das muss man halt trotzdem eingehen, meiner Meinung nach, dass die CDU das Thema irgendwann kapert. Das hat sie ja dann auch zum Ende des Wahlkampfes gemacht, nachdem sie den relativ inhaltslos durchgeführt hat. Und durch die starke Polarisierung CDU, SPD ist es dann halt, da verlieren die Kleinen immer. Wir haben jetzt 4,2% geholt. Das ist jetzt zwar enttäuschend, weil wir die 5%-Hürde nicht geschafft haben. Andererseits, wenn das jetzt so wie bei der SPD wäre mit 2,1%, dann wäre das schon niederschmetternd. Aber bei 4,2 sage ich, okay, wir haben ein achtbares Ergebnis geholt. Diesmal hat es halt leider nicht geklappt für den Landtag. Aber wir werden halt jetzt in den nächsten 5 Jahren schauen, dass wir unsere Arbeit sowohl auf Landesebene als auch auf kommunaler Ebene weiter ausbauen und in 5 Jahren

0: schauen müssen, wie sie ihren Lebensunterhalt verdienen, und natürlich auch für die Partei, was die Wirksamkeit angeht. Aber es ist jetzt nicht so, dass ich jetzt sage, das ist jetzt das Ende der Freien Wähler, sondern es ist eher so eine Art APO, außerparlamentarische Opposition, die wir jetzt eingehen müssen. Und da müssen wir halt unsere Hausaufgaben machen. Und ich denke, das wird uns auch gelingen. Also die Partei insgesamt ist auch sehr stabil, was jetzt die Mitglieder angeht, bis auf einige, die da vielleicht ein bisschen an die Presse jetzt gegangen sind. Aber das hat man halt immer. Ansonsten denke ich mal, dass wir stabil in die Zukunft schauen können.
1: War das auch so, vielleicht so ein bisschen mit dem, es war ja mal eine Fraktion, ein bisschen auch selbst verschuldet, vielleicht ein paar Prozentpunkte
0: Ja,
1: hinterm Komma?
0: also ich sag mal so, ich glaube, der SWR hatte damals getitelt, zwei Egoisten zerlegen die Fraktion, ja. Das war schon eine Sache, die kam in der Tragweite sehr überraschend. Ich bin eigentlich schon davon ausgegangen, dass es mal rumort. Die Personalentscheidung, Helge Schwab war das ja damals, als Fraktionsvorsitzender hat dann ein bisschen für Aufregung gesorgt, aber ich bin dann schon davon ausgegangen, die Leute raufen sich dann zusammen und versuchen auch im Interesse der Partei, und das ist ja für mich auch immer sehr wichtig, ja, dass man immer im Interesse der Partei handelt, im Interesse der Partei dann nicht diese Fraktion zerbrechen lässt. Und da war ich schon überrascht, ja. Also selbst verschuldet, aber nicht aus Parteisicht, selbst verschuldet. Ist immer schwer zu sagen, weil so eine Dynamik, die sich dann entwickelt, denke ich eher selbst verschuldet von zwei Personen, die wirklich egoistisch vorangeschritten sind, ja.
1: Wir haben jetzt so ein bisschen die Situation, dass halt auch so, früher konnte man so Parteien so genau besetzen. Und in Rheinland-Pfalz sieht man es ja, dass die einst mal liberale Partei FDP ja scheinbar komplett in die Bedeutungslosigkeit, also die wären, glaube ich, über die 4,2% ja noch glücklich gewesen.
0: Das stimmt, ja. Wenn man es so sieht, haben wir das doppelt an Stimmen eingeholt.
1: Naja, es ist Rheinland-Pfalz, also Baden-Württemberg war das Stammland, aber Rheinland-Pfalz war durchaus immer ein Land, in dem die FDP Ergebnisse erzielen konnte.
0: Das sehe ich auch so. Also Baden-Württemberg ist, glaube ich, für die FDP vielleicht noch ein bisschen schmerzhafter, weil es natürlich ihr Stammland ist, aber auch Rheinland-Pfalz ist schon problematisch. Ich sag mal so, summa summarum betrachtet, ja, die FDP hat vielleicht tatsächlich ihr liberales Profil ein bisschen, also stark eingebüßt durch ihre Politik auch in der Bundesregierung, in der vormaligen Bundesregierung, und daher auch meiner Meinung nach so stark am Profil gewonnen, dass sie nicht mehr attraktiv sind. Andererseits, ich glaube, das war auch mal immer so eine Partei, die so ein bisschen Hedonismus auch ausgestrahlt hat, und in Zeiten wie diesen, wo die Menschen mit Zukunftsängsten konfrontiert sind, kommt das halt nicht mehr so gut an, ja. Ich glaube, die haben auch teilweise, das ist halt auch ein Problem. Aber man muss ja sich nichts vormachen. Die SPD hat ja im Endeffekt ihre Stammwählerschaft auch vollständig verloren. Ja, also die Arbeiter und Angestellten, also die können sich in der Politik der SPD doch aktuell auch nicht wiederfinden. Und dann wird man halt bestraft. Das sieht man ja auch. Die SPD hat ja auch sehr krasse Verluste davontragen müssen. Und wenn man es anschaut, in anderen Bundesländern, in Baden-Württemberg wäre es ja noch schlimmer. Und ich denke schon, dass wir momentan in so einer Zeit sind, wo die Parteien auch mal wieder überlegen müssen, für wen stehen sie eigentlich ein, und vor allen Dingen verlässliche Aussagen treffen müssen, die auch das Vertrauen wiederbringen, und diese Aussagen dann auch versuchen müssen umzusetzen. Also daran mangelt es heutzutage, daran mangelt es der FDP, daran mangelt es aber leider auch den anderen, auch insbesondere den größeren Parteien.
1: Naja, also bei der SPD, mir fällt immer noch die Geschichte aus dem baden-württembergischen Wahlkampf ein, wo halt der Spitzenkandidat der SPD seinen Fahrer Delikatessen holen lässt in Frankreich bei einem Wahlkampftermin und keine Scheu hat, das gegenüber der Öffentlichkeit, der Presse zu äußern, wo ich dann einfach dann schon wirklich sage, da hat jemand aber sowas von dem Bezug zu seiner Basis verloren.
0: Das stimmt, ja. Das ist so eine Art Champagner-Sozialismus, der da betrieben wird, ja.
1: Also ich will ihm das gar nicht absprechen. Das mag alles sein Recht sein, aber die Frage ist, was stelle ich ins Schaufenster? Ich glaube, das ist vor 20, 30 Jahren auch passiert, aber niemand wäre auf die Idee gekommen, das so zu dokumentieren.
0: Ja, da frage ich mich natürlich auch immer wieder, die Wahlkampfgestaltung, war das Wahlkampfmanagement, weil wenn solche Bilder transportiert werden, aber vielleicht sind auch die richtigen Bilder in dem Fall mal transportiert worden, weil dadurch halt meine Entzauberung dessen stattgefunden hat, was sonst immer versucht wird, so ein bisschen so hinter den Teppich zu kehren. Das könnte natürlich auch sein. Ich sehe aber auch, wie gesagt, ich sehe auch tatsächlich, also wenn man sieht, die Wählerbewegung ist ja wirklich auch so, da muss sich die SPD auch an die Nase packen. Es sind sehr viele Wähler, auch insbesondere von den Bildungsschichten, jetzt, das ist normalen Angestellten, sind

0: AfD gewandert. So. Und das muss man sich vorstellen. Ja, die SPD hat ihre Stammwählerschaft letzten Endes auch zu einem großen Teil in dem Sinne an die AfD und natürlich auch an die Linkspartei verloren. Und ich sehe aber keinen Wechsel in der Bewegung. Also ich sehe keine inhaltlichen Verbesserungen seitens der SPD. Ich sehe eigentlich immer nur, die Leute sollen noch mehr abgeben, es soll noch mehr umverteilt, möglicherweise umverteilt werden, den Leuten soll noch viel weniger im Monat übrig bleiben. Klar, so Leute, wenn man ganz wenig im Monat zur Verfügung hat und wird konfrontiert mit hohen Energiekosten, man wird konfrontiert mit hohen Spritpreisen jetzt und so weiter, dann ist man halt sauer und dann wählt man so eine Partei auch nicht mehr, weil man sich von der auch nicht mehr vertreten fühlt.
1: Gleich geht's weiter im Gespräch mit Christian Zöpfchen.

0: Heute hier zu Gast im Gespräch Christian Zöpfchen. Er ist der Landesvorsitzende der Freien Wähler Rheinland-Pfalz.
1: Dieser Tankrabatt, der jetzt hier für 2 Monate gilt, ich weiß gar nicht, wer sich sowas ausdenkt, wie man auf solche absurden Ideen kommt und das noch als Erfolg verkaufen will und dann, wenn man durchrechnet, es noch nicht mal die 17 Cent sind. Das heißt also auch, sich vor die Presse stellt und noch nicht mal im Prinzip die Wahrheit verkünden kann, weil es halt hinten und vorne nicht stimmt. Ich weiß es nicht. Ich tue mich da manchmal schwer in der Beurteilung dieser Dinge, weil ich denke, da fehlt es manchmal an Bodenhaftung.
2: Ja, also ich sag mal, das ist ja alles Augenwischerei, wie Sie ja schon sagten, mit dem Tankrabatten, was mich halt irgendwie immer wieder, also was irgendwie tragikomisch ist, die Parteien denken dann irgendwie, sie könnten die Bürger irgendwie verarschen, ja, indem sie dann sowas auf den Weg bringen und die fallen dann möglicherweise drauf rein und sagen, ja, das ist ja eine tolle Lösung, ja. Also, das ist immer das, was mich halt immer sehr wundert.
1: Ja, also ich kenne niemanden, der das für eine gute Lösung hält. Vielleicht bin ich da auch alleine, aber wenn ich mein Umfeld höre, gibt es nur Kopfschütteln und das Gefühl, nicht ernst genommen zu werden.
2: Genau. Ich glaube, das ist auch ein entscheidender Punkt. Die Menschen fühlen sich auch von der Politik nicht mehr ernst genommen, ja. Und das ist, denke ich, eine fatale Entwicklung. Und ich befürchte halt auch, dass halt diese Parteienlandschaft, wie wir sie jetzt aktuell kennen, dass sie sich auch in den nächsten Jahren nochmal radikal ändern wird, weil man muss sich ja nichts vormachen. Die aktuelle Wirtschaftspolitik führt ja dazu, dass wir in den nächsten Jahren erheblichen Wohlstandsverlust erleiden werden. Damit geht ja niemand offen um, aber der Wohlstandsverlust wird kommen. Und wenn der Wohlstandsverlust erstmal kommt und der in erheblichem Maße ausgeprägt ist, wenn das Sozialsystem in der Weise, wie wir es jetzt kennen, dann nicht mehr aufrechterhalten werden kann, dann wird die Bevölkerung auch solche Parteien nicht mehr wählen und dann werden diese ehemals großen Volksparteien auch untergehen.
1: Naja, und der Wohlstandsverlust kommt ja durchaus in der Kommune schon an. Das heißt, wenn man mit offenen Augen geht, was wird denn geschlossen? Schwimmbäder, all diese Einrichtungen, die früher selbstverständlich waren, sind heute für die Kommune ein Problem.
2: Ja, das stimmt. Also da muss ich auch sagen, da kommt ja auch von den vielen Milliarden, die jetzt der Bund zur Verfügung stellt mit der Auflösung der Schuldenbremse und dem Schuldenpaket, kommt ja auch wenig an, muss man sagen. Ja, es versickert halt quasi im Amtsschimmel sozusagen mit der Überbürokratisierung, die ja dann dazu führt, dass am Ende nichts in den Kommunen ankommt. Das ist schon bedauerlich, ja.
1: Ist die Lyrik, sind Texte dann ein Ausgleich für auch die politische Arbeit?
2: Ja gut, ich sag mal so, ich mache ja politische Arbeit im Ehrenamt, ja. Und ich sag mal, ich finde politische Gestaltung sehr, sehr interessant. Ich habe ja auch den Entwurf des Antragswahlprogrammes wir hatten dazu eine Programmkommission, aber von den Leitlinien wesentlich selber vorgegeben. Das macht mir halt schon viel Spaß. Aber sagen wir mal, man darf es nicht zu sehr an sich rankommen lassen. Man darf auch nicht den Fehler machen, dass es alltagsbestimmend ist. Ja, weil nur Politik würde mich nicht ausfüllen, um es mal so auszudrücken.
1: Okay, und wie muss ich mir das vorstellen? Das heißt, Sie ziehen sich dann zurück in einen gemütlichen Sessel und lesen oder wie ist das Bild?
2: Ah ja, gut. Wo liest man einen gemütlichen Sessel? Kann man ja gemütlich lesen. Nein, ich mache so im Wahlkampf war es schon sehr, sehr viel Arbeit, aber ansonsten teile ich mir halt den Tag schon ein, dass ich jetzt sage, okay, meine berufliche Arbeit nimmt so und so viele Stunden ein, meine Parteitätigkeit nimmt so und so viele Stunden. Man kann ja sehr viel davon von zu Hause aus machen mittlerweile. Und im Endeffekt Partnerin und Familie respektive dann Privataktivitäten in so und so viele Stunden ein. Das geht schon. Da muss man aber schon ein stringentes Regiment dafür.
1: Ich bedanke mich für das Gespräch.
2: Gerne.
1: So, perfekt. Hoffe ich, dass uns noch jemand hört.

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